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1: 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Herzlich willkommen zu einer neuen Ausgabe vom Frohsinn. Jung, ohne Arbeit, mitten in der Stadt. Die Aktionsgemeinschaft zum Tag der Arbeitslosen hat am 30. April zu einem Rundgang zu den Lebensrealitäten arbeitsloser Jugendlicher in Linz eingeladen. Jugendliche im Alter von 15 bis 22 Jahren haben über ihre Lebensrealitäten und ihre Sicht auf die Stadt gesprochen. In unserem Alltag gibt es oft Stress, den andere nicht sehen. So ein arbeitsloser Jugendlicher. In Oberösterreich steigt die Zahl der Jugendlichen, die eine Lehrstelle suchen. Gleichzeitig sinkt das Angebot an Lehrstellen. Noch vor Beginn ihres Berufslebens geraten Jugendliche stark unter Druck. Besonders schwierig ist die Situation für Jugendliche, die zusätzlich belastende Erfahrungen gemacht haben, wie Mobbing oder Gewalt, und die mit Ängsten und Depressionen kämpfen. Für sie sind psychosoziale Unterstützung und verlässliche Begleitung entscheidend. Damit junge Menschen ihren Weg in die Arbeitswelt finden und sich ein eigenständiges Leben aufbauen können, braucht es passende Unterstützungsangebote und wirksame Maßnahmen gegen den Lehrstellenmangel. Der Stadtrundgang führt zu Orten in Linz, die Einblicke in die Lebensrealitäten arbeitsloser Jugendlicher geben. Ihre Erfahrungen, Herausforderungen und Wünsche werden sichtbar. Wir konnten die Stadt gleichsam durch ihre Augen sehen. Magistra Katja Haller moderierte durch den Stadtrundgang.
3: Super, dass so viele Leute da sind. Ich möchte Sie alle sehr herzlich zum Stadtrundgang begrüßen am Tag der Arbeitslosen. Ich freue mich auch, dass die Vizebürgermeisterin Karin Leitner Zeit gefunden hat und uns ein Nächtel begleiten wird. Vorneweg, es wird fotografiert. Und es wird irgendwann der ORF zu uns kommen und einen Teil vom Rundgang mitfilmen. Da bitte ich um das Einverständnis aller, dass sie auf Fotos und Filmmaterial veröffentlicht werden. Ich freue mich ganz besonders, dass Jugendliche aus den Workshops da sind. Wir haben im Februar Workshops mit Jugendlichen gemacht und diesen Stadtrundgang entwickelt. Ohne euch würde es diesen Stadtrundgang nicht geben. Und einige von Ihnen werden heute auch Zitate lesen. Traumatische Belastungsstörungen. Und das ist mit ein Grund, warum sie arbeitslos sind und warum sie niederschwellige Unterstützung brauchen. Da kommen wir dann auch bei der letzten Station näher drauf zu sprechen. Wir möchten heute die Lebensrealitäten sichtbar machen und gleichsam durch die Augen der Jugendlichen die Stadt sehen. Und wir, das ist die Aktionsgemeinschaft zum Tag der Arbeitslosen. Ich lese jetzt kurz vor, wer da alle dabei ist. Also ich bin Vertreterin der Bischöflichen Arbeitslosenstiftung, B7 Arbeit und Leben, Caritas Oberösterreich, Institut für Ausbildungs- und Beschäftigungsberatung, Katholische Arbeitnehmerinnenbewegung, Team Mensch und Arbeit, Katholische Jugend, Migrare, Österreichischer Gewerkschaftsbund, Promente Oberösterreich, Solidarwerkstatt, Sozialplattform Oberösterreich, Unabhängige Alternative Grüne Gewerkschafterinnen, Verein Arbeitslos Selbstermächtigt, Volkshilfe Oberösterreich und VSG Verein für Sozial- und Gemeinwesenprojekte. Den Rundgang werden wir ausklingen lassen beim IAB in der Schillerstraße circa gegen 12 Uhr. Und hier am Bahnhof steigen wir in den Rundgang ein, weil das ein Stressort für die Jugendlichen ist. Und da möchte ich jetzt bitte um das Zitat 1
4: Vielleicht können
3: bitten.
4: Wir noch ein bisschen weiter zusammenrutschen, damit wir uns gegenseitig gut verstehen. Danke.
5: Der Bahnhof ist die zentrale Drehscheibe für unsere Wege in der Stadt. Es fühlt sich hier aber nicht sicher an. Es ist unmöglich, den Leuten einen anreden oder herumschreien.
3: Genau, also in allen unseren Workshops haben die Jugendlichen den Bahnhof als eben zentrale Drehscheibe genannt für ihre Wege, aber zugleich immer als Stressort. Und warum das so ist, spiegeln auch die folgenden Aussagen. Und da möchte ich um das Zitat 2 bitten.
4: Der Matthias sagt, mindestens einmal pro Woche kontrolliert die Polizei meine Taschen, meine Ausweise. Das macht Stress. Als ich noch in der Schule war, bin ich deswegen zu einer Schularbeit zu spät gekommen. Das ist Social Profiling, weil ich aussehe, wie ich aussehe. Aber die Polizisten machen halt ihre Arbeit.
3: Ja, und Mädchen haben auch sehr deutlich gemacht, warum sie der Bahnhof stresst. Zitat Nummer 3, bitte.
6: Die Ruth ist 17 und sagt, der Bahnhof ist ein Stressort. Mädchen werden sexuell belästigt. Ältere Männer fragen, ob ich mit ihnen schlafen will. Wenn ich am Bahnhof bin, drehe ich mich immer um und schaue, ob mir jemand nachgeht. Das stresst.
3: Die Jugendlichen, die Öffis, und warum wir uns auch am Bahnhof treffen, ist, weil unten hier eine Zweigstelle vom AMS ist. Und da möchten wir jetzt einen Blick auch noch werfen. Wir gehen aber jetzt nicht runter, sondern bleiben hier oben noch kurz. Also das Thema Arbeitslosigkeit. Anfang des Jahres hat Oberösterreich den Höchststand an Lehrstellensuchenden verzeichnet. Die Zahl der Jugendlichen, die Lehrstellen suchen, ist im Vergleich zum Vorjahr um rund 19% gestiegen. Und gleichzeitig ist die Zahl der offenen Lehrstellen um rund 23% zurückgegangen. Und laut einer Studie Jugend in Österreich sorgen sich 42% der Jugendlichen um ihre berufliche Perspektive. Und diese Sorgen betreffen aber die Jugendlichen nicht gleichermaßen, sondern soziale Herkunft beeinflusst noch immer eben auch Bildungs- und Berufschancen. Eine besonders vulnerable Gruppe sind die NEET-Jugendlichen, Not in Employment, Education or Training. Das sind also junge Menschen zwischen 15 und 24 Jahren, die eben weder in Ausbildung und Beschäftigung sind. Und davon ist in Österreich jeder achte junge Mensch betroffen. Die Ursachen sind sehr vielfältig. Das reicht von Schulabbrüchen bis zu Erkrankungen. Und da möchte ich um das Zitat 5 bitte. Bitten.
7: Ich war länger krank und habe deshalb meine Lehrstelle verloren. Jetzt bin ich also wieder beim AMS. Mit dem AMS-Akademie habe ich früher.
3: Genau, also rund 55% der NEET-Jugendlichen verfügen maximal über einen Pflichtschulabschluss. Und gleichzeitig gelingt es rund 60% innerhalb von 2 Jahren wieder in Ausbildung, Beschäftigung oder in unterstützende Maßnahmen einzusteigen. Und das unterstreicht eben auch das Potenzial von Beratungseinrichtungen und psychosozialen Unterstützungsmaßnahmen, wie wirksam und wichtig das eben ist, wo wir eben am Ende des Rundgangs noch zu sprechen kommen. In den Workshops haben Jugendliche eben von ihren Erfahrungen mit dem AMS berichtet und da werfen wir einen Blick drauf mit den folgenden Aussagen. Zitat Nummer 6 bitte.
8: Für mich ist das AMS eine gute Unterstützung. Dadurch bin ich zu UCAN gekommen. Das hilft mir sehr.
3: Und zu den positiven Erfahrungen mit dem AMS gibt es auch einen kritischeren Blick. Zitat Nummer 7 bitte.
9: Manche Beraterinnen sind ich, manche sind selbst überfordert. Es ist zu 100% von einzelnen Beraterinnen abhängig, wie du mit dem AMS klarkommst.
3: Ja, und vor allem Jugendliche mit psychischen Erkrankungen machen die Erfahrung, dass es in unserer Gesellschaft Vorurteile gibt. Zitat Nummer 8, bitte.
10: Es hängt viel davon ab, wer die Beratung macht. Wenn man verdächtig wird, dass man nicht arbeiten will, entsteht ein komischer Kreislauf im Gespräch. Es wird nicht gesehen, dass ich wegen einer psychischen Erkrankung nicht arbeiten kann.
3: Genau, also Jugendliche haben in den Workshops gesagt, dass sie sich einfach viel mehr Verständnis und Empathie für ihre Situation wünschen und sie haben angeregt, dass es eben auch für AMS-Beratung Schulungen für die Bewusstseinsbildung von psychischer Gesundheit gibt. Ja, also wir machen da jetzt einen kurzen Zwischenstopp noch einmal, weil auch der Busbahnhof als Stressspot von den Jugendlichen genannt wurde, vor allem am Abend. Und junge Menschen mit sozialen Ängsten sind da zusätzlich sehr belastet, wenn sie da im öffentlichen Raum Angst haben. Und leider ist sexuelle Belästigung auch hier zur Sprache gekommen. Zitat 9 bitte.
7: Es ist beängstigend hier. Als Mädchen mag ich hier am Abend nicht alleine sein.
3: Und Zitat 10.
11: Ich mache mir Sorgen um meine jüngere Schwester. Sie ist erst 13 Jahre alt und hat schon schlechte Erfahrungen gemacht. Für uns ist es besser, hier nicht allein zu gehen. Erwachsene sollen wissen, dass wir uns hier nicht sicher fühlen.
3: Ja, und dann gehen wir jetzt schon weiter zur nächsten Station, das ist die Arbeiterkammer. Bitte, du hast jetzt Zitat 11.
12: Ein Jugendlicher 15. Ich habe die Balken einer Statistik gesehen. Es gibt viel zu wenig Lehrstellen. Das ist entmutigend. Ich habe noch keine Lehrstelle gefunden. Und es ist, als würden all meine Bemühungen nichts bringen.
3: Ja, also diese Einschätzung ist leider kein Einzelfall. Und wie bereits gesagt, verzeichnete Oberösterreich Anfang des Jahres den Höchststand an Lehrstellensuchenden. Und Jugendliche stehen damit vor unsicheren Perspektiven und geraten bereits vor Anfang ihres Berufslebens unter Druck. Das Zitat Nummer 12, bitte.
13: Ich fühle mich unter Druck, wenn man mir sagt, dass ich so schnell wie möglich etwas finden muss, weil es sonst zu spät ist.
3: Ja, also ein erschwerter Berufseinstieg in so jungen Jahren erhöht das Risiko wiederholter Arbeitslosigkeit und brüchiger Erwerbsbiografien. Und umso wichtiger ist es, eben genau in dieser vulnerablen Zeit die jungen Menschen zu unterstützen. Was bei unseren Workshops auch zur Sprache gekommen ist, ist, dass die Jugendlichen oft den Bewerbungsprozess sehr kompliziert oder auch intransparent erleben, wie das folgende Zitat zeigt, Nummer 13 bitte.
14: Wir bemühen uns echt, dass unsere Bewerbungen ordentlich sind. Meistens kommt von den Firmen keine Antwort zurück. Keine Zusage oder Absage, nichts. Die Suche nach Arbeit ist mit viel Druck und Stress verbunden.
3: Und die 15-jährige Amelia erzählt, Zitat 14 bitte.
15: Mich belastet, dass ich auf Antworten der Betriebe so lange warten muss und nicht weiß, ob sie mich überhaupt wollen oder nicht.
3: Ja, also die Demotivation entsteht oft durch wiederholte Absagen, fehlende Rückmeldungen und eben auch belastende Lebensrealitäten. Betriebe hingegen berichten von unzureichenden Qualifikationen und dass es an Kenntnissen von Lesen, Schreiben, Rechnen fehlt. Das ist so ein klassischer Mismatch, dass arbeitslose Jugendliche und Betriebe nicht zusammenfinden. Da möchten wir aber betonen, dass die Verantwortung nicht bei den Jugendlichen allein liegt, sondern auch im Bildungssystem, bei der Politik und bei den Betrieben. Und um gegenzusteuern, braucht es da gezielte bildungspolitische Maßnahmen und arbeitsmarktpolitische Maßnahmen. Genau, also diese Aussage zeigt, dass es Betriebe gibt, die fertige Jugendliche erwarten, statt mit ihnen in einen Entwicklungsprozess zu gehen. Und es braucht einfach für die Jugendlichen eine wirksame Unterstützung für den Berufseinstieg, um auch dem Lehrstellen- und Fachkräftemangel entgegenzuwirken. Und wir sind hier bei der Arbeiterkammer Oberösterreich, weil diese zum Beispiel einen Ausbildungsfonds vorschlägt, bei dem eben auch nicht ausbildende Betriebe beitragen und ausbildende Betriebe gezielt gefördert werden. In den Workshops haben die Jugendlichen gesagt, dass sie sich eine Übergangsbegleitung vor allem im ersten Lehrjahr wünschen oder eben eine Nachbetreuung, wenn sie mit den psychosozialen Programmen fertig sind, dass sie da vor allem im ersten Lehrjahr nur Coaching oder Unterstützung kriegen, vor allem im Konfliktfall oder wenn es um Ängste geht, dass sie da nur begleitet werden kontinuierlich. Und was auch gewünscht ist, was auch mit Studien aktuell belegt worden ist, ist, dass Möglichkeiten zum Schnuppern oder Ausprobieren in den Betrieben, persönliche Kontakte und vor allem auch Jobmessen, wie es die Sozialplattform mit der Connect macht, für die Jugendlichen auch sehr wichtig sind, um ein realistisches Berufsbild entwickeln zu können. Das Zitat Nummer 16, bitte.
16: Ich will aus dieser Lebenssituation rauskommen. Ich brauche Halt und Unterstützung auf meinem Weg. Alleine schaffe ich das nicht.
3: Genau, und was die Jugendlichen auch thematisiert haben, ist, dass die Bewerbungsverfahren stärker auf Fähigkeiten setzen sollen und weniger auf Lebensläufe, weil die Lebensläufe allein oft sehr brüchig ausschauen und die Jugendlichen aber trotzdem Fähigkeiten mitbringen, die da oft nicht ersichtlich sind. Und gerade Probearbeiten oder Schnuppern können, wie gesagt, die Chancen erhöhen. Und ein anderes Thema ist, sind anonyme Bewerbungen, um eben Diskriminierung aufgrund von Namen und Herkunft zu reduzieren. Genau, und dann möchte man noch einen Fall schildern. Leider immer wieder auch Betriebe gibt, die Lehrlinge ausnutzen. Und für den Fall ist es eben auch wichtig, für junge Menschen zu wissen, wo sie Unterstützung bekommen, eben zum Beispiel bei der Arbeiterkammer. Und da möchte ich bitten um das Zitat 17.
17: Juliane, 20, erzählt, ich habe bei einem Zahnarzt angefangen. Er hat mich über den Tisch gezogen. Statt 800 Euro hat er nur 600 Euro bezahlt. Er hat einfach die Gefahrenzulage vom Gehalt abgezogen. Die Beraterin der Arbeiterkammer hat mich sehr unterstützt und das Lehrgeld für mich eingeklagt. Jetzt möchte ich keine Lehre mehr bei einem Zahnarzt. Ich möchte lieber etwas bei der Polizei oder Justiz werden.
3: Ja, also das ist ein konkreter Fall, der zeigt, dass eben da die Arbeiterkammer auch eine wichtige Arbeit leistet. Was wir auch noch betonen möchten, ist, dass die Berufswünsche der jungen Menschen, die bei uns in den Workshops waren, keineswegs unrealistisch sind. Zu ihren Perspektiven zählen zum Beispiel eine Lehre in der Pflege, Lagerlogistik, in der IT, Handel oder auch Industriebereich. Der Berufswunsch einer 17-Jährigen von Promente ist es zum Beispiel, Maskenbildnerin zu werden. Sie findet da allerdings leider keine Lehrstelle. Und ein Beispiel möchte ich auch noch von Jucken nennen. Das ist eine 19-Jährige, die Schule abgebrochen hatte, die jetzt im März mit der Abendschule angefangen hat. Und ihr Traum ist es dann, in Wien Psychologie studieren. Also das ist auch ein schöner Weg zu sehen. Und ein anderes Beispiel ist nur die 18-jährige Vanessa, die ein Jahr lang bei Jucken in Betreuung war und jetzt im Februar Ausbildung angefangen hat beim Institut Hartheim, wo sie eine Ausbildung eben zur Heimhelferin macht als ersten Schritt und eben damit jetzt sehr glücklich ist und auch froh ist, das so geschafft zu haben. Und wir freuen sie echt für die Vanessa, dass sie da jetzt so auf einen guten Weg gekommen ist. Genau, und abschließend möchte ich jetzt noch sagen, eben die Jugendlichen, nur mal zusammenfassend, so diese begleitete Lehre wäre so ein großes Anliegen, dass sie da einfach während dieser ersten Zeit Unterstützung kriegen. Und bei Jugend zum Beispiel macht man das eben auch gezielt mit einer Nachbetreuung, dass da die Trainerinnen noch immer zur Verfügung stehen für die Jugendlichen, die aus dem Programm rauskommen. Psychische Gesundheit ist ein großer Faktor, um in den Beruf ins Berufsleben einzusteigen, ist ein großer Faktor für die Arbeitsmarktintegration junger Menschen. Und darauf kommen wir dann bei der nächsten Station zu sprechen. Wir gehen jetzt weiter zum Ballkäfig da beim Volksgarten. Ich möchte jetzt auch nur ganz kurz die Frau Stadträtin Eva Schobesberger begrüßen, die noch zu uns gestoßen ist. Danke fürs Dabeisein. Und dann gleich um das Zitat Nummer 18 bitten.
14: Meine Gedanken gehen oft im Kreis. Ich weiß noch nicht, welchen Beruf ich machen kann. Der Skatepark ist wichtig, um Sonne zu tanken und Gedanken abzuschalten.
3: Ja, also wie gesagt, die arbeitslosen Jugendlichen meistern ihren Alltag unter erschwerten Bedingungen. Und in den Workshops haben sie uns auch erzählt, dass Plätze für sie wichtig sind, wo einerseits kein Konsumzwang ist und auch, wo sie sich sicher fühlen. Also wir haben am Bahnhof schon thematisiert, dass das für sie so ein riesen Stressort ist, wo sie Angst haben. Und darum sind Plätze für sie wichtig, wo sie sich wohlfühlen. Und das spiegelt auch das Zitat Nummer 19, bitte.
11: Ich mag öffentliche Plätze, wo es grün ist und wo ich Tischtennis oder Volleyball spielen kann, ohne dass es Geld kostet.
3: Da ist zum Beispiel, darum sind wir da jetzt beim Ballkäfig und wo es schön grün ist. Genau, und eben vor allem Jugendliche mit sozialen Ängsten fühlen sich an Orten mit vielen Leuten schnell überfordert. Und neben Hauptbahnhof und Busbahnhof haben sie zum Beispiel auch die Goethe-Kreuzung da vorne, aber auch den Taubenmarkt als Stressorte bezeichnet. Und da bitte das Beispiel Nummer 21.
11: Als ich beim Zahnarzt meine Lehre machte, habe ich einmal um 21 Uhr an der Goethe-Kreuzung auf die Straßenbahn gewartet. Da ist mir etwas passiert. Die Polizei hat gesagt, geh das nächste Mal aus der Situation raus. Die Polizei hat mich nicht verstanden. Haltestelle Goethe-Kreuzung ist unsicher.
3: Das sagt die 20-jährige Juliane. Also da ist es auch wieder um sexuelle Belästigung im öffentlichen Raum gegangen. Und also für mich war das schon erschütternd, von diesen jungen Mädchen in den Workshops zu hören, wie alltäglich dieses Thema einfach ist. Genau, und einige Jugendliche aus den Workshops sehen auch in den Straßenbahnen immer wieder unangenehme Situationen oder sind da mit unangenehmen Situationen konfrontiert, wie das Zitat Nummer 22 bitte ausdrückt.
15: Die Wahl 17. Ich mag schon unter Menschen sein, aber viele sind oft komisch, wenn sie an der Haltestelle und in der Straßenbahn aggressiv sind oder wenn sie betrunken sind oder rassistisch.
3: Und die Annika vom Zitat 23.
18: Sie sagt, ich finde es cool, wenn ein Straßenbahnfahrer gegen aggressive Leute aufsteht oder die Polizei holt. Aber eigentlich bräuchte es Prävention, damit so etwas nicht tut.
3: Ja, und wir gehen jetzt ein paar Schritte weiter. Das ist schräg wie so wie eine Apotheke. Die wollen wir als symbolischen Ort dafür nehmen, um das Thema psychische Gesundheit in den Blick zu nehmen.
19: Auf jeden Fall.
3: Und da würde ich gerne um das Zitat Nummer 24 bitten.
14: Jolana 17 sagt, derzeit sehe ich für meine Zukunft schwarz, weil ich an mir selbst zweifle, ob ich mit einer psychischen Krankheit die Arbeitswelt meistern kann. Ohne Hilfe schaffe ich es nicht.
3: Ja, also wie gesagt, besonders belastend ist eben die Situation arbeitsloser Jugendlicher, die schon schwierige Vorerfahrungen gemacht haben, wie Gewalterlebnisse, Mobbing in der Schule, Vernachlässigung. Also die bringen da schon einen sehr schweren Rucksack in ihren jungen Jahren mit. Und daraus folgende Angsterkrankungen, Depressionen, posttraumatische Belastungsstörungen sind für diese jungen Menschen eine zusätzliche Hürde. Und diese doppelte Belastung untergräbt dann auch sehr schnell das Vertrauen in die eigenen Fähigkeiten.

0: sehen, auch mit Ausgrenzung und dass eben psychische Erkrankung immer noch oft mit Faulheit in Verbindung gebracht wird. Und gegen das, so sehen sich die Jugendlichen selbst nicht. Ja. Ja, also das drückt auch noch mal die negativen Zuschreibungen, Abwertungen aus. Und vor allem der Vergleich mit Gleichaltrigen macht dann den Jugendlichen auch zu schaffen. Nummer 27, bitte, ein Zitat von der Nina.
1: Ich fühle mich unter Druck, wenn ich normal wirken muss, damit ich akzeptiert werde.
0: Ja, und manche, die eben... Die Jugendlichen, die wünschen sich, so gesehen zu werden, wie sie sind und akzeptiert zu werden, wie sie sind und eben auch, dass man trotzdem ihre Fähigkeiten sieht. Das Zitat vom Raphael, Nummer 28, bitte.
2: Der Druck war in der Schule schon groß. Ich habe nicht mithalten können und den Leistungsmaßstäben nicht entsprochen. Aufgrund sozialer Ängste konnte ich vor der Klasse nicht reden. Psychische Gesundheit sollte ein Modul in der pädagogischen Ausbildung sein, damit Lehrerinnen und Lehrer uns besser verstehen. Wir Jugendlichen verbringen viel Zeit in der Schule. Es ist eine wichtige Phase und wir brauchen jemanden, der sich um uns bemüht.
0: Ja, und Jugendliche haben uns da eben genannt, dass sie sich mehr Schulpsychologie wünschen, mehr Prävention schon in der Schule, erste Hilfe für die Seele. Und auch insgesamt eine stärkere Aufklärung zum Thema psychische Gesundheit. Genannt haben sie auch, dass an Berufsschulen die Stigmatisierung von psychischer Erkrankung sehr groß ist. Und sie wünschen sich auch in Betrieben Bewusstseinsbildung. Und wie vorhin bei der Arbeiterkammer angesprochen, gerade wenn sie psychische Erkrankungen haben, ist diese Begleitung im ersten Lehrjahr für sie umso wichtiger. Also da gezielte Fördermaßnahmen noch auszubauen, wäre für sie wirklich ganz wichtig, um gut Fuß fassen zu können. Und wie gesagt, ist es eben auch eine Prävention, um gesellschaftliche Folgekosten zu vermeiden, weil eben die Förderung in diesen frühen Jahren diese brüchigen Lebensläufe in späteren Jahren eindämmt und ja, einfach das Berufsleben dann kontinuierlicher werden lässt. Und eben diese unterstützenden Angebote und betreuten Lehrmodelle nehmen halt auch den Jugendlichen selbst den Druck beim Einsteigen ins Berufsleben. Zitat Nummer 29 von der Leonie, bitte.
3: Ab einem bestimmten Alter soll man einen Job haben. Aufgrund meiner psychischen Erkrankung schaffe ich es nicht. Es ist schwierig, sich nicht mit Gleichaltrigen zu vergleichen, die es schaffen oder die sogar studieren. Es ist schwierig, das perfekte Leben von anderen zu sehen.
0: Genau, und darauf kommen wir dann bei einer der nächsten Stationen auch noch zu sprechen, weil vor allem auf Social Media auch das perfekte Leben inszeniert wird. Und der Vergleich ist gerade für arbeitslose Jugendliche und für Jugendliche mit psychischen Erkrankungen eben dann umso schwieriger. Und bei der nächsten Station, wir gehen da jetzt rüber zu Richtung Schillerpark. Da kriegen wir dann auch noch einen Einblick, was den Jugendlichen Kraft gibt. Und bei der Landesbibliothek, dann gehen wir aufs Thema Social Media ein. Da gehen wir jetzt da bitte so rüber. Ja, es ist vorher schon angeklungen, dass eben die Jugendlichen die Plätze lieber mögen in der Stadt, wo es grün ist. Das hilft ihnen auch, um Abstand zu gewinnen von dem ganzen Druck, den sie bei der Arbeitssuche verspüren oder durch ihre psychischen Belastungen. Und was auch zur Sprache gekommen ist, ist, dass die Jugendlichen, auch manche von ihnen, sehr gerne ins Fitnessstudio gehen, weil es sprichwörtliche Kraftorte für sie sind. Also jetzt ohne Werbung zu machen, aber da hinten ist eben eins symbolisch, das liegt jetzt gerade so am Weg. Aber genau, also da möchten wir jetzt auch das Zitat vom Farid Nummer 30 bitte.
4: Ich gehe seit 10 Jahren ins Boxtraining. Im Kampfsportverein treffe ich Freunde.

0: wir haben die gleichen Interessen und wir haben Spaß. Wenn es mir nicht so gut geht, kann ich dort den Druck und den Stress entleeren.
1: Genau, also Krafttraining hilft Ihnen, für einige Zeit aus diesem Alltag auszusteigen, die Gedanken, die um Ihre ungewisse Zukunft und Perspektivlosigkeit kreisen, für eine gewisse Zeit zu vergessen. Den Stress, der mit der Ausbildungssuche, Arbeitssuche einhergeht, können Sie abbauen. Und eben das, dass Sie sich in Ihrer eigenen Kraft spüren können, das haben Sie auch betont. Und das sagt auch ein Mädchen, die Ruth, Nummer 31, bitte.
2: Ruth, 17 Jahre alt. Ich gehe gerne zum Krafttraining ins Gym. Ich trainiere dort an den Geräten. Das macht Spaß.
1: Und die Nummer 32?
3: Das Krafttraining ist gut für den Körper. Es macht mich stark.
1: Ja, und da möchte ich noch hinweisen, das Jugendprojekt Jucken von uns hat ein von der Arbeiterkammer finanziertes Projekt Mental Health, wo man eben auch bewusst auf Bewegung und auch Spaziergänge im Grünen, Radfahren, Klettern gesetzt haben, wo sich die Jugendlichen auch in der Gruppe erlebt haben und da Vertrauen aufgebaut haben. Aber auch so das in Bewegung kommen hat auch dann hat sie auch mental sehr unterstützt. Oder auch das Klettern an der Kletterwand, wo manche dann auch gelernt haben, sie können Ängste überwinden. Und das haben sie dann sehr gut mitnehmen können in den Bewerbungsprozess. Also die sie vorher nicht bei Firmen anrufen traut haben, haben sie dann traut anzurufen und einen Bewerbungstermin zum Beispiel ausmachen. Also dieses Ängste überwinden war da auch ein großes Thema, was man mit Bewegung gut auffangen oder überwinden kann. Das war sehr schön zu sehen. Genau. Das zeigt eben auch nur mal, wie wichtig es ist, auch den jungen Menschen solche Erfahrungen zu ermöglichen, möchte ich auch betonen. Wir können jetzt gern da im Grünen und in der Sonne stehen bleiben. Da ist die Landesbibliothek. Und ein einziger Jugendlicher in den Workshops hat gesagt, dass er gerne in die Bibliothek geht, weil es dort ruhig ist, kein Geld kostet und er dort lernen kann. Also ich kenne die Plätze selber, das ist wirklich ein tolles Angebot. Und da sind auch immer viele Jugendliche, Schülerinnen auch, viele mit Migrationshintergrund, die aus engen Wohnverhältnissen kommen, die können da die Bibliothek super nutzen, ohne dass es was kostet. Wir nehmen aber jetzt die Bibliothek so als symbolischen Ort des Wissens, weil die wichtigste Informationsquellen für die Jugendlichen sind die sozialen Medien. Da möchte ich aus einer Studie zitieren, aktuelle Jugend in Österreich 2026, die belegt, dass rund 70% der 16- bis 26-Jährigen die sozialen Medien für politische Informationen nutzen, mit dem Hintergrund, dass diese Informationen aber vielfach keiner fundierten Quellenprüfung unterliegen. Soziale Medien sind in den Workshops sehr ambivalent gesehen worden. Für die Jugendlichen bieten sie zum einen eine große Möglichkeit von Vernetzung und Vielfalt. Was man dazu sagen muss, ist aber auch, dass sie eben zu Fragmentierung der Öffentlichkeit führen und auch zur Erosion demokratischer Diskurs. Genau, also für Jugendliche sind Online-Formate und soziale Medien aus ihrem Alltag nicht mehr wegzudenken. Und manche sehen das sehr positiv. Für sie ist der digitale Raum so ein echter Rückzugsort. Also gerade Jugendliche mit sozialen Ängsten, die uns erzählt haben, dass sie gern zu Hause in ihrem Zimmer sich zurückziehen und dort dann auch noch einmal in den digitalen Raum. Das zeigt das Zitat von Karim, Nummer 34, bitte.
4: Es ist oft schwer, sich im echten Leben einzubauen.
1: Genau, und der 35?
0: Immer bin ich viel online mit In-Game-Chat, Snapchat, TikTok. Ich spiele viele Computerspiele und treffe dabei Leute, die kulturell ganz unterschiedlich sind. Wir teilen ähnliche Interessen und Topics.
1: Ja, also das ist so die positive Facette, die die Jugendlichen bei sozialen Medien sehen. Viele Jugendliche aus dem Workshop haben allerdings die Nutzung, ihre eigene Nutzung auch sehr kritisch gesehen. Das zeigen die nächsten Zitate. Nummer 36, bitte.
3: Raphael 19 sagt, auf Social Media gibt es viele Videos, die voll runterziehen. Die bekomme ich einfach reingespült. Manchmal überlege ich, ob ich TikTok, Insta und Snapchat lösche.
1: Juliana mit der Nummer 37.
5: Die Kurzvideos auf TikTok sind wie Drogen. Man braucht immer mehr davon. Das deprimiert.
1: Und Nummer 38, Fabrizio.
6: Von TikTok schmelzen meine Gehirnzellen.
1: Ja, laut Studie Jugend in Österreich 2026 ist mehr als die Hälfte der Jugendlichen mit ihrer Zeit am Smartphone und ihrer Social-Media-Nutzung unzufrieden. Und obendrein belastet der Druck, der durch Vergleiche entsteht. Das ist vorher schon angeklungen und zeigt das nächste Zitat von der Leonie mit Nummer 39.
7: Mich stressen die Schönheitsideale und die perfekten Insta-Leben. Ich bin arbeitslos, psychisch krank und frage mich, ob ich überhaupt gut genug bin. Du kannst es ja gar nicht mehr glauben, wenn jemand sagt, du bist gut, weil du beim Vergleich auf Social Media nicht mithalten kannst. Ich finde es schwierig, damit umzugehen und nicht daran zu verzweifeln.
1: Danke. Ja, und junge Frauen haben in den Workshops eben auch von massiven Grenzverletzungen im digitalen Raum berichtet. Die Nina Nummer 41.
8: Ich will keine Dickpics oder andere gruselige Bilder von Männern bekommen.
1: Ja, also das war auch ein Thema eben in den Workshops. Sexuelle Belästigungen, Hasskommentare, Bodyshaming, rassistische Kommentare. Und explizit ausgesprochen war da der Wunsch nach mehr Schutz im digitalen Raum. Und dem Artern hat es auch sehr beschäftigt, wie die übermäßige Smartphone sich überhaupt gesellschaftlich auswirkt. Da bitte das Zitat Nummer 42.
5: Es gibt viel zu wenig Schutz im digitalen Raum. Social Media sind nicht sozial, sie sind Konsum. Leute werden abgestumpft. Und es ist gruselig zu sehen, wie alle von einem kleinen Bildschirm abhängig sind. Mit Negativen wird Profit gemacht, weil die Konzerne mächtig sind. Die Plattformen sollten viel stärker kontrolliert und moderiert werden.
1: Ja, und als zentrale Anliegen junger Menschen möchte ich zusammenfassen, sie wünschen sich eine bessere Regulierung und Moderation der Plattformen, mehr Schutz vor Diskriminierung, Hate Speech und sexueller Belästigung und Stärkung der Medienkompetenz an Schulen und Berufsschulen. Und in dem Zusammenhang möchte ich eben auch sagen, dass gerade wenn es um mehr Schutz geht, es ist kürzlich Zara die Förderung gestrichen worden und ich finde aber, das ist eine sehr wichtige niederschwellige Beratungsstelle und solche Beratungsstellen sollten weiterhin gefördert werden. Wir gehen jetzt zur abschließenden Station, das ist beim Institut für Ausbildungs- und Beschäftigungsberatung in der Schillerstraße 8. Dort wird es dann noch Getränke geben und einen Ausklang. Genau, und da werden wir zuvor eben auch noch einmal auf das Thema psychosoziale Begleitung der arbeitslosen Jugendlichen kommen. Wir gehen jetzt da so rüber. Ja, wir sind schon bei unserer letzten Station angelangt. Wir sind da beim Institut für Ausbildungs- und Beschäftigungsberatung und Kost Oberösterreich. Da haben zwei unserer Workshops im Februar stattgefunden. Ein dritter war bei Promente Oberösterreich in der Paul-Hahn-Straße. Und dieser Ort steht jetzt stellvertretend eben für unsere Aktionsgemeinschaft und auch für die Einrichtungen Psychounterstützung. Wenn die Jugendlichen in die psychosozialen Programme kommen, dann sind sie meist in einem sehr instabilen Zustand. geprägt eben von Ängsten, Depressionen, Panikattacken. Und umso wichtiger ist es, dass sie da mal zur Ruhe kommen können, dass sie verstanden werden, dass sie sein können, wie sie sind. Das haben sie auch immer wieder betont, einfach so sein können, wie sie sind, mit allem, was sie mitbringen. Und eben, was sie mitbringen, ist oft sehr schwerer Rucksack. Und unter diesen Voraussetzungen ist es eben nicht einfach, einen Job zu finden oder überhaupt einmal arbeitsfähig zu sein. Da braucht es einfach einmal eine Zeit, um sich zu stabilisieren. Und diese Phase der Stabilisierung mit Unterstützung von Trainern und Trainerinnen ist eben sehr, sehr wichtig. Genau, also und auch diese, hallo, dass diese Angebote niederschwellig für sie zu erreichen sind, das ist eben auch was Wichtiges, damit sie eben auch Vertrauen und Perspektiven entwickeln können. Genau, ich habe eh schon gesagt, also Promente Jugend hat da sehr, sehr viele Angebote. VSG hat auch sehr viele Jugendangebote und das Projekt JUKEN hat bislang auch Jugendliche unterstützt. Wir werden aber Mitte des Jahres das Projekt leider zusperren müssen. Ich würde jetzt um das Zitat Nummer 43 bitten vom Heval.
9: Die Tagesstruktur ist gut. Gut ist auch, dass wir neue Dinge kennenlernen. Achtsamkeitstraining oder Klettern zum Beispiel. Oder Workshops, wie man mit Ängsten oder Konflikten umgehen kann. Es hilft, dass wir wieder mit dem Leben klarkommen und unsere Zukunft planen können. Die Trainer und Trainerinnen helfen uns auch bei der Arbeitssuche. Erwachsene sollen wissen, dass junge Menschen Unterstützung brauchen.
1: Also diese Angebote wirken eben über die Arbeitsmarktintegration hinaus. Es ist eben auch vorher schon angeklungen und auch da, dass die Jugendlichen ihre sozialen Kompetenzen stärken und auch Selbstvertrauen entwickeln. Und eine kleine Anekdote, gestern war ein ORF-Redakteur da und hat mit der Lena und der Lisa Interviews gemacht und er war super erstaunt, wie toll sie das machen, weil er sich da ganz was anderes erwartet hat. Wie die Jugendlichen da stehen und sie haben ihn da total überrascht und das zeigt halt auch, wie wirksam diese Unterstützung von Promente zum Beispiel ist, weil die wirklich in der Zeit, wo sie betreut werden, ganz viel nachnähern und ja, einfach da jetzt für große Überraschung gesorgt haben und ist eine richtige Freude auch, das zu sehen. Oder wie ich ja gesagt habe, die Vanessa von uns bei UCAN, die jetzt einfach ganz anders im Leben steht und auch mit ihrer Perspektive, einfach, man merkt einfach, sie ist jetzt in ihrer Kraft und das ist einfach ein Riesenunterschied zu dem, wenn die Jugendlichen zu uns kommen und eben keine Perspektive haben. Genau. Zitat Nummer 44, bitte.
10: Ich bin aufgrund einer Sozialphobie aus der Schule ausgestiegen. Für meinen Traumjob als IT-Techniker oder Laborchemiker müsste ich eine höhere Schule besuchen. Mit dem Programm Learn von VSG will ich jetzt den Schulabschluss nachholen.
1: Genau, also auch das ist möglich, dann den Schulabschluss nachzuholen und die weiteren Schritte zu gehen. Ja, und nicht unerwähnt möchte ich lassen, dass eben genau diese Angebote unter Druck geraten. Das betrifft uns gerade selber mit UCAN. Und eine Befragung von Caritas Österreich und Volkshilfe Österreich hat kürzlich gerade gezeigt, dass viele Einrichtungen einen steigenden Bedarf feststellen bei gleichzeitig sinkenden Ressourcen. Und Gründe für den steigenden Bedarf sind die unter anderem die Teuerungen und eben schon psychische Belastungen. Bitte das Zitat Nummer 46.
11: Die Nina, 16 Jahre, sagt, es sollte viel mehr Angebote geben, die Jugendliche unterstützen. Ich kenne Leute, die das auch brauchen. UCAN ist ein sehr wichtiger Platz. Wir bekommen Hilfe bei der Arbeitssuche und bei Bewerbungsschreiben.
1: Ja, also festzustellen ist, dass Kürzungen zu Versorgungslücken führen und langfristig entstehen dadurch hohe gesellschaftliche Folgekosten durch instabile Erwerbsbiografien, wiederholte Arbeitslosigkeit und auch sich verfestigende psychische Erkrankungen. Und wie ich schon gesagt habe, ist es eben umso wichtiger, in den jungen Jahren da schon entgegenzusteuern. Und wir sehen Investitionen in die persönliche und berufliche Entwicklung von jungen Menschen als langfristig sehr sinnvoll für die Gesellschaft und vor allem eben für jene, die eben keinen leichten Start ins Leben haben. Das Zitat von der Jolana, 47, bitte.
9: Ich brauche Halt und Unterstützung. Ich möchte nicht mein ganzes Leben lang in diesem Lebenszustand bleiben. Ich brauche ein gutes Umfeld und Ruhe, um positiv in die Zukunft sehen zu können.
1: Ja, also angesichts der geschilderten Herausforderungen ist es nötig, mit den Jugendlichen gemeinsam den Übergang ins Erwachsenen- und Berufsleben zu gestalten und sie dabei zu unterstützen. Und Arbeit bedeutet für die jungen Menschen nicht nur Erfolg, Status, Geld, sondern das bedeutet auch Zugehörigkeit, Anerkennung, Sinn, Selbstbestätigung und positive Erfahrungen machen zu können. Wer arbeitslos ist, erlebt nicht nur finanzielle Sorgen. Arbeitslosigkeit nagt eben auch am Selbstwert. Und es entsteht sehr schnell das Gefühl, ich werde nicht gebraucht, ich bin nicht erwünscht. Das haben uns auch die Jugendlichen bestätigt, dass das eben auch was ist, was runterzieht. Ja, und eben bevor es da um Berufswahl und Bewerbungen geht, brauchen eben benachteiligte Menschen einfach Sicherheit und Halt. Und gerade verlässliche Beziehungen zu Trainerinnen und Trainern, auf die sie sich wo sie Vertrauen entwickeln können, sind da eben auch ein sehr wichtiger Faktor. Und sie brauchen Räume, wo sie sich entwickeln können, wo sie sich ausprobieren können, wo sie Fehler machen dürfen und wo sie auch merken, dass sie unabhängig von Leistung wertvoll sind. Die Jugendlichen brauchen einfach auch Menschen, die sie in ihrem Potenzial sehen. Und da möchte ich jetzt um das abschließende Zitat bitten vom Atan mit der Nummer 49.
12: Ich will respektiert werden, wie ich bin. Ich will als Mensch gesehen werden. Ich wünsche mir, dass die Erfahrungen von Jugendlichen mit einbezogen werden und nicht nur ältere Leute entscheiden. Unsere Perspektiven sind wichtig für die neuen Probleme unserer Zeit. Beteiligung ist wichtig und dass unsere Stimmen gehört werden.
1: Ja, danke. Also nur einmal großes Danke an euch, die ihr heute mitgegangen seid. An euch eben, dass ihr bei den Workshops dabei wart. Also ich möchte es nur einmal betonen, dass ohne euch dieser Rundgang und auch unsere politische Arbeit nicht möglich wäre. Also wir werden eben mit Politikerinnen aller Fraktionen auf Landesebene diese Themen herantragen. Und eben, ihr habt da einen super wichtigen Beitrag geleistet. Und die Lena und Lisa haben gestern und heute auch tolle Interviews gegeben, waren da auch mutig. Also das freut mich auch besonders, dass das so gut geklappt hat. Ja, und Ihnen, euch allen, herzliches Danke fürs Dabeisein.
13: Das war ein Beitrag zu Jung ohne Arbeit mitten in der Stadt. Die Aktionsgemeinschaft zum Tag der Arbeitslosen hat am 30. April zu einem Rundgang zu den Lebensrealitäten arbeitsloser Jugendlicher in Linz eingeladen. Der Stadtrundgang führte zu Orten in Linz, die Einblicke in die Lebensrealitäten arbeitsloser Jugendlicher gegeben haben.

0: Damit sind wir am Ende des heutigen Frohsinns angekommen. Am Mikrofon war Melanie Schiller. Ich bedanke mich herzlich fürs Zuhören. Alle Informationen und die Sendung zum Nachhören finden Sie auf unserer Website unter
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1: Willst du, dass ich gehe und ihn beruhige?
2: Nein.
1: Vielleicht solltest du ihm ein Schlaflied singen. Willst du, dass ich gehe und ihm ein Schlaflied singe?
2: Nein.
1: Hast du schon mal versucht, ihm ein Nachtlichtlein anzulassen? Mir hat meine Mutter immer ein Nachtlichtlein angelassen.
3: Lass ihn schreien. Der trotzt nur. Das schönste Geschenk, das du einem Kind machen kannst, ist, dass du ihm beibringst, alleine einzuschlafen.
1: Verdammt armseliges Geschenk.
3: Also, wenn ich ein Kind hätte, dann könnte das schon lange alleine einschlafen.
1: Man kann ihn doch nicht einfach so schreien lassen.
0: Gerade zu Bett gebracht, schreit das Baby. Doch die Erwachsenen feiern seinen ersten Geburtstag mit einer mehr als ausreichenden Menge an Wein. Das Baby schreit erneut. Die beste Freundin der Mama sagt, sie wisse, was zu tun sei. Aber das Baby schreit immer noch. Papas Schwester und ihr neuer Freund, 25 Jahre älter als sie, wissen noch besser, was zu tun ist. Aber als das Kind weiterhin schreit, beginnen die Erwachsenen einen erbitterten Kampf um Lebensentwürfe und Selbstbilder. Und unliebsame Wahrheiten werden gnadenlos enthüllt.
1: Was für Ängste der doch leben muss.
3: Ängste.
1: Ängste. Es ist wichtig, dass die Mutter auf diese Bedürfnisse eingeht. Wem soll das Kind sonst noch vertrauen können?
3: Der ist ganz klar kurz vorm Einschlafen.
1: Vielleicht hat er Hunger.
3: Wer schläft, hat keinen Hunger.
0: Hallo und herzlich willkommen bei Theater Phoenix on Air im Kultur- und Bildungskanal auf Radio Froh. Am Mikrofon begrüßt sie Sophia Engler. In Nino räumt die junge kanadische Autorin Rebecca de Rasp mit dem Klischee der bedingungslos liebenden, selbstlosen und allzeit bereiten Vorzeigemutter auf, die es sich und allen immer recht macht, auch den Männern. Eine bitterböse Komödie über Rollenklischees, Care-Arbeit, elterliche Ideale und gescheiterte Kommunikation. Kurz vor der Hauptprobe habe ich mit der Regisseurin Fanny Brunner und der Schauspielerin Johanna Egger gesprochen.
4: Ja, schön, dass ihr da seid. Fanny Brunner wurde in Wien geboren und hat nach ihrer Ballettausbildung Theaterwissenschaft, Germanistik und Philosophie studiert und ist dann von der Tanzbühne hinter die Kulissen des Theaters gegangen. Seither hat sie unterschiedlichste Stücke für unterschiedlichste Orte inszeniert und entwickelt. Abseits vom klassischen Theater waren da auch Musikvideos, Performances und Lectures dabei. Sie ist außerdem künstlerische Leiterin von 13. Januar, freie Theaterproduktionen, und Gründerin eines Performance-Kollektivs. Deine künstlerische Arbeit hat dich quer durch den deutschsprachigen Raum und darüber hinaus geführt. Dieses Jahr war deine erste Produktion im Schauspielhaus in Salzburg und danach ist es nach Linz gegangen. Und nach Linz führt dich deine Arbeit nach Augsburg weiter. Aber jetzt bist du in Linz, und zwar für das Stück Nino. Ein Stück über Elternschaft, Vorurteile und Geschlechterrollen. Was hat dich beim ersten Lesen des Stücks besonders angesprochen?
5: Dass ich gleich lachen musste. Also ich fand es schon beim Lesen sehr, sehr komisch. Und es ging auch gleichzeitig ganz tief rein, weil ich sofort verstanden habe, diese fünf Figuren, die da aufeinander prallen. Und also es hat sich mir sofort erschlossen. Also ich wollte es sofort machen.
4: Geschrieben ist es von der kanadischen Autorin Rebecca de Rasp. Wie kam es zur Auswahl des Stücks?
5: Tatsächlich habe ich das Stück gefunden. Ich habe für ein anderes Theater ein Stück von ihr gelesen, wo es um Missbrauch in der Familie ging oder geht. An dem Theater kam es dann zu einem anderen Stoff, aber irgendwie habe ich mich für die Autorin zu interessieren begonnen und habe mir dann über Theatertexte, das ist so eine Textplattform, mal andere Stücke auch geholt von ihr und die gelesen. Und ja, da war dann plötzlich diese Komödie Nino. Und wir haben etwas gesucht fürs Phoenix gemeinsam. Und hier gibt es ja auch so klare Auflagen, also von der Personenanzahl und so weiter. Also es hat einfach total gut gepasst. Und dann haben es am Phoenix, die hat es die Dramaturgie gelesen und die mochten es einfach auch alle sehr gerne. Und ja, dann war es so eine konsensuale Entscheidung miteinander.
6: Das wird ihr ganzes Leben versauen, ein Kind zu bekommen. Das ist doch keine Lösung. Hast du ihr das so gesagt?
5: Die Autorin treibt die Themen und Situationen so auf die Spitze, dass es eigentlich dann in fast sowas wie eine Groteske kippt. Und dazwischen gibt es schon auch so tragische Anleihen. Ja, aber letztlich ist es zum Lachen.
6: Also bitte, darüber lachen wir doch seit 10 Jahren.
3: Und heute? Worüber lachen wir heute?
6: Wir lachen
3: darüber, dass eure Wohnung aussieht wie eine Kita. Und über den Windelgestank, der hier ständig herrscht.
0: Die Dramaturgin Sigrid Blauensteiner sprach bei der Pressekonferenz über die Autorin und das Stück.
7: Rebecca de Rasp schloss 2010 ihr Studium des szenischen Schreibens an der École Nationale de Théâtre in Montreal ab und erhielt 2012 für ihr erstes Stück schon den ersten Preis, den Prix BMO Auteur Dramatique. Und ihre Stücke werden weltweit veröffentlicht, übersetzt und aufgeführt. Im Jahr 2016, Silke hat schon gesagt, wurde zum Beispiel Ninon im Théâtre de Poche in Genf uraufgeführt. Und seit 2020 stehen Stücke von ihr auch in Deutschland auf den Spielplänen. Und eben, es gibt die ersten deutschsprachigen Aufführungen. Parallel dazu arbeitet sie nicht nur als Dramatikerin, sondern entwickelt auch Fernsehserien und schreibt Drehbücher. Sie adaptiert aber auch Klassiker. Und man kann schon sagen, so in den letzten, ja, in ungefähr einem Jahrzehnt hat sie mehr als 20 Stücke veröffentlicht, die aufgeführt wurden, und ist unglaublich produktiv. Und ihre Stücke werden so bis jetzt in 5 Sprachen übersetzt und sind mit zahlreichen Auszeichnungen, hat sie verliehen bekommen, also fast jedes Jahr eine Auszeichnung. Spannend ist, also Rebecca de Rasp taucht in ihren Stücken auch immer so in Verletzungen und Ängste ihrer Figuren ein. Und zwar mit einer großen Empathie, die aber auch vor Spott nicht zurückhält. Also es ist immer so ein schmaler Grat zwischen Emotion und Komik. Und sie beleuchtet damit auch ganz oft den sozialen Druck, den die Figuren der Einzelnen, so ausgesetzt sind. Und es beschäftigt sie auch, und sie haben in den Figuren, wie die Leute mit so vorgefassten Meinungen und Urteilen von ihrem Umfeld umgehen müssen und konfrontiert werden. In einigen Stücken beschäftigt sie sich auch mit den Themen Mutterschaft und Mutterrolle und allen damit verbundenen Fragen, und das ist auch der Fall in unserem Stück in Ninon. Ninon, eine bitterböse Komödie, kann man sagen, mit sehr scharfen Dialogen. Und vielleicht kurz zum Inhalt, also eigentlich geht es um das, wir sind am Geburtstagsfest des einjährigen Ninon. Der wurde gerade zu Bett gebracht und die Eltern feiern weiter mit viel Wein und das Baby schreit aber und will nicht schlafen. Und dann passiert das, was man wahrscheinlich eh kennt. Alle haben gute Ratschläge, was denn zu tun ist am besten für die Eltern. Also die Schwester vom Papa meint, sie weiß es besser. Die beste Freundin weiß wieder was besser. Alle mischen sich ein und alle haben da gute Gedanken. Und nach über dieses Babygeschrei und die Feier und die guten Ratschläge kommen dann auch so unliebsame Wahrheiten innerhalb dieses Freundschafts- und Familiengefüges so raus. Und es artet ein bisschen die Party aus, kann man sagen.
0: Heute mit in der Radiosendung ist Johanna Egger. Johanna Egger durfte ich bereits letztes Jahr kennenlernen und auch in Phoenix on Air vorstellen. An dieser Stelle trotzdem noch eine kurze Anmoderation. Johanna Egger ist in Salzburg geboren und aufgewachsen. Sie ist für ihre Ausbildung nach Wien gegangen und stand schon recht früh auf der Bühne und vor der Kamera. Im Phoenix ist sie fixes Ensemblemitglied. Neben dem Theater und auch fürs Theater stehst du außerdem mit deiner Gitarre und deiner Stimme und deinen selbstgeschriebenen Liedern auf der Bühne.
8: Also ich würde sagen, ich bin schon relativ gut reingewachsen. Es macht echt viel Spaß und ich habe das Gefühl, dass ich mich sehr gut entfalten kann. Also auch, wie du schon gesagt hast, sowohl mit der Musik als auch mit dem Spiel. Und ja, es ist sehr schön und besondere Momente sind eigentlich in jeder Produktion zu finden. Also es sind immer irgendwie tolle neue Kollegen und Kolleginnen auch neben dem Ensemble. Und ich bin schon gespannt, was noch kommt.
0: Deine Musik hören wir ja auch im Stück Habgier. eine der 7 Todsünden. Magst du ganz kurz erzählen, was das für ein Format ist und auch kurz, welche Lieder du dafür geschrieben hast?
8: Genau, also Habgier ist eine quasi in dieser Reihe, Todsündenreihe, die das Phoenix produziert. Und der Theo Helm und ich haben quasi selber einen Abend kreiert. Wir haben lange überlegt, was wir genau machen, weil Habgier musikalisch umzusetzen ist nicht so einfach. Und wir haben aber dann sehr auf das weltpolitische Geschehen geschaut, weil ich finde, das, was da gerade passiert, ist einfach die Definition von Habgier. Und wir haben Coversongs gesucht und eigene Songs auch geschrieben und haben dann so einen Ablauf kreiert von eben Habgier im weltpolitischen Geschehen bis hin zu, was ist vielleicht bei uns selber an Habgier zu finden, also bei mir selber persönlich. Und ja, wir haben Songs gefunden von ABBA, The Winner Takes It All, Dear Mr. President, was finde ich auch total aktuell ist, von Pink, und selber geschrieben aus eigener Erfahrung. Ich habe einen Song geschrieben über einen Nachbar, den ich hatte, der total viel Kohle hatte und das immer gern gezeigt hat. Und genau, da ist wirklich viel zu holen, wenn man da ein bisschen gräbt.

0: Sie hörten einen Ausschnitt aus der Premiere von Habgier. Das Stück Habgier ist aus der Reihe der 7 Todsünden, die über diese und kommende Spielzeit auf dem Phoenix-Balkon gezeigt wird. Habgier wird am 13.05. und am 26.05. noch einmal aufgeführt. Johanna Egger und Theo Heim füllen den Abend mit Coversongs und eigenen Liedern und blicken auf das Weltgeschehen und entdecken dabei auch die ganz persönliche Habgier. Das Baby schreit. Und damit zurück zu Nino, der letzten Saalpremiere der Spielzeit 25-26. Im Interview mit der Regisseurin Fanny Brunner und der Schauspielerin Johanna Egger.
1: Eine Frage an euch beide. Wie war der Probeprozess und wie hat sich das Stück auch während dem Probeprozess von Nino verändert?
2: Also,
3: ich finde den Probeprozess total angenehm, auch lustig. Also es ist ja eine Komödie und ich fand es total spannend, was man aus diesen Stereotypen eben an Tiefe rausholen kann, weil ich glaube, dass da total viel, also eben, sie sind, wenn man es liest, finde ich, dann hast du erstmal eben so den Gedanken, okay, das sind so Klischee-Figuren irgendwie von Charakteren und dann kommt man aber im Laufe der Proben, finde ich, auf so wirklich sehr tiefgründige Dinge drauf und warum eine Figur so ist und das hat sehr viel Spaß gemacht. Und
2: ich habe deswegen jetzt so ein bisschen rumüberlegt, weil, mir macht es total Spaß. Wir sind ja eigentlich noch mittendrin. Also wir haben jetzt eine Woche noch und die Endproben stehen bevor. Das heißt, wir haben die Probebühne verlassen. Aber ja, wir haben ziemlich viel gelacht auch und uns so reingeschmissen in unsere Fantasien, die wir zu diesen Stereotypen halt entwickelt haben. Und ich merke jetzt aber, also jedes Stück hat so seine eigene Grammatik, wie man es am besten probt. Und diese Komödie, also ich merke so, da helfen Durchläufe total. Also dass man es einfach laufen lässt und nicht zu fitzelig dauernd unterbricht oder so oder kleine Teile rausnimmt, weil jede dieser 5 Figuren so verschiedene Bögen hat, Konfliktbögen, Argumentationslinien und so weiter, dass man das kaum rausnehmen kann. Also, und das finde ich jetzt als Regisseurin ziemlich anstrengend, weil es eben nicht nur eine Szenen sind zwischen 2 Personen, zum Beispiel eine Dialogszene, es hat mehrere Schichten gleichzeitig, weil immer noch 3 andere Menschen im Raum anwesend sind, fast die ganze Zeit. Und die müssen auch inszeniert sein oder genau wissen, was sie tun, wie sie auf das Gesagte reagieren und so weiter. Also wir dauern jetzt, glaube ich, 90 Minuten gerade und ich bin nachher immer ganz schön fertig, also weißt du, viel ist, also was ich wahrnehme und auch spiegeln möchte.
3: Ich finde, man macht auch als Figur, also wenn ich so von innen sprechen kann, man macht sehr viel durch innerhalb von 90 Minuten, also es ist wirklich so, und eben jede einzelne Figur hat ihren Bogen und lebt da irgendwie ihre Ängste und ihre Sorgen und Freuden innerhalb von 90 Minuten so, und es macht total Spaß. Also auch miteinander viel zu verhandeln und dann aber auch wieder jeder für sich. Also das ist echt cool.
1: Das heißt, man kann sich das so vorstellen, dass die SchauspielerInnen eigentlich die Bühne während des Stücks nicht oder kaum verlassen?
2: Bis auf die Mutter. Also die Sandrine, die Mutter von Nino, die geht immer wieder ab und tritt aber eigentlich ziemlich schnell wieder auf, weil die eben fürs Kind zu Bett bringen zuständig ist in dieser Partnerschaft und dieses Kind halt ein bisschen überdreht ist nach dieser Geburtstagsfeier und irgendwie nicht einschlafen kann.
4: Ich bin total allein! Das ist doch nicht schwer zu verstehen! Fucking total allein! Total allein in meiner Wohnung, total allein mit meinem Baby! Kein Mensch interessiert sich für mein Leben.
5: Es geht darum, sich zu entspannen.
6: Der arme Nino, der spürt das ja, dass du nicht glücklich bist mit ihm.
4: Ich bin nicht glücklich. Ich, ich, Ich bin nicht unter Erwachsenen. Das ist ein Unterschied.
6: Mama hat uns immer mit Liebe überschüttet.
4: Ich überschütte meinen Sohn mit Liebe.
6: Aber es macht dich nicht glücklich.
4: Und deine Mutter? Hm? Glaubst du, die war glücklich?
6: Ja. Ah.
5: Aber ja, Mama war total glücklich.
1: Wie wirkt sich denn so ein Stück, wo es schon auch sehr um Rollenklischees und vorgefertigte Geschlechterbilder geht, wie wirkt sich das auch im Umgang miteinander bei den Proben aus?
2: Also ich empfand den Probenprozess als äußerst konfliktfrei. Jeder und jede hat versucht, sich und das, was er qua oder sie qua Erscheinungsbild eben in der Gesellschaft an Erfahrungen gesammelt hat oder Zuschreibungen erlernt hat oder so, in den Dienst stellt für die Sache ohne Empfindlichkeiten. Und das finde ich total toll. Das habe ich schon ganz anders erlebt.
3: Ja, ich kann da nur zustimmen, eigentlich.
6: Und wenn du an den Windeln deines
5: deines hässlichen Scheißbabys!
6: Und wenn er schon den Arsch im Gesicht hat, dann könntet ihr ihn wenigstens ein bisschen besser anziehen!
1: Auch schon ein bisschen angesprochen, welche Männerbilder werden wir denn in Nino sehen?
2: Vielleicht sehen wir zwei Generationen von heteronormativen Cisgender-Männern. Fact.
5: Jede Begierde ist ein Bedürfnis, das sich als Schmerz bemerkbar macht. Voltaire.
4: Ist aber schon wahr, dass dieses Kuscheltier da notgeil aussieht?
5: Ja, mehr als du jedenfalls.
4: Oh. Das sieht direkt aus, als hätte es Lust auf mich.
5: Es gibt kein wirkliches Genuss ohne wirkliches Bedürfnis. Dasselbe ebenfalls Voltaire.
1: Welche Szene oder welche Momente haben am meisten Spaß gemacht und was waren besondere Herausforderungen auch, die wir jetzt auf der Bühne sehen können? Johanna, fällt dir da was ein?
3: Ja, es ist, also wenn ich jetzt an meine Figur denke, Charlotte stichelt sehr, gerade zu Beginn, und weiß, wie man ein Kind erzieht und versucht es halt Sandrine, der Mutter von Nino, immer wieder auch aufzudrücken. Und das macht natürlich schon Spaß, das zu spielen. Also mal irgendwie so ein bisschen, weil man sich selber denkt, oh Gott, die nervt. Aber es ist natürlich lustig, das zu spielen. Aber ich finde, dass sie eben dann sehr, also sie erlebt dann gegen Ende quasi einen Bruch irgendwie oder da kommen dann wirklich Ängste und sie erfährt dann auch etwas über ihre Vergangenheit und das ist schon ein Riesenbruch, wo sie dann total irgendwie verletzlich wird. Und das ist einerseits Herausforderung, das zu spielen, aber andererseits macht sowas halt total Spaß.
2: Dazu fällt mir jetzt auch noch was ein, glaube ich. Ja?
3: Ja.
2: Also ich kann das auch nur bestätigen, dass jede der Figuren so einen tollen Bogen hat oder so eine tolle Entwicklung. Also keine bleibt irgendwo stehen. Alle machen total was durch und das ist echt schön geschrieben oder raffiniert von der Autorin angelegt. Die hat so ein Verständnis dafür. Ja. Ich lache auch sehr, sehr gerne. Ich lasse mich gern beschenken auf der Probe und lache auch viel. Also der Abend läuft eben so dahin, also diese Party, nicht das Theaterstück. Und dann irgendwie gibt es auch zu wenig Essen, weil eben es ist ja eigentlich so eine Afterparty. Es ist eigentlich die After-Hour eines Kindergeburtstags. Und alle werden so, Alkohol spielt auch eine große Rolle, also so als gesellschaftliches Schmiermittel in unseren Breitengraden ja. Also super üblich, sich so gemeinsam einen anzutrinken, aber das triggert halt auch urviel Aggression und also, ne? Und entwickelt sich, man sagt sich Sachen ins Gesicht, gleichzeitig parallel dazu entwickelt, also kriegt aber jede Figur eigentlich Hunger. Und dann irgendwann kommen sie auf die großartige Idee, Pizza zu bestellen, also wie kennt man ja. Und dann werden wirklich die vier Figuren, also nicht die Mutter des Kindes, die Sandrine, die ist da gerade beim Kind, Und die vier anderen werden wirklich wie zu so hungrigen Kindern, also zu betrunkene, hungrige Kinder, die dann irgendwie viel zu laut sind in der Küche und so sich urfreuen auf diese Pizza und dann kommt diese Pizza und also das finde ich wahnsinnig komisch.
3: Und kurzzeitig sind alle Sorgen vergessen, genau, gefühlt.
2: Also nur weil man so eben zum Bedürfnis gesteuerten Tierchen wird, also mit Hunger und Lust auf Grenzüberschreitung. So. Und dann, das ist schon lustig, und dann kommt Sandrine, die Mutter, wieder rein und haut mal so richtig auf den Tisch und dann geht es auch, finde ich, sehr, sehr lustig weiter. Also das mag ich schon besonders gern.
7: Pizza!
8: Pizza!
7: Okay,
8: Pizza.
7: Da sind wir da. Das ist sie.
8: Ui, ui, ui, ui.

0: jetzt da drauf.
1: Für das Stück wurde die Bühne in eine Küche umgewandelt. Elisabeth Pscheidl hat bei der Ausstattung für das Stück mitgearbeitet und sprach bei der Pressekonferenz über das Bühnenbild.
2: Es wird ja eine Party dargestellt oder nach einer Party. Und wo finden gute Partys statt? In einer Küche meistens, auch ein Raum, den wir alle kennen. Aber die Küche jetzt bei diesem Stück ist deshalb besonders, weil sie eigentlich keine funktionstüchtigen Geräte hat, also das, was eine Küche ausmacht. Kein Ofen funktioniert, das Waschbecken funktioniert nicht, der Herd funktioniert nicht. Und es sind noch Partyüberreste sozusagen da. Und es gibt auch drei Fluchtpunkte in dieser Küche. Das ist zum einen ein Trampolin und ein Fenster zeigt auf einen Lichthof, wo eine Betonwand zu sehen ist und davor steht dann noch ein karger, trauriger Baum. Und dann gibt es noch eine Türausrahmung, die zu einem langen Gang führt, der ein bisschen ins Nichts führt oder in das unbekannte Zimmer, beziehungsweise zu dem Kind, was eigentlich der Kern von diesem Zusammentreffen ist. Genau, und umso mehr sich diese Party eigentlich auch mit Vorwürfen und Entpuppungen von Figuren auflöst, umso mehr löst sich auch dieser Raum auf und dann können sich auch die Küchenelemente bewegen und öffnen sozusagen den Raum, um vielleicht andere Sachen aufzudecken. Genau. Ein
3: bisschen Luft reinlassen, bisschen Luft in die Küche. Mhm.
4: Mhm. Was würdet ihr den BesucherInnen des Stücks noch mitgeben wollen, bevor sie sich das anschauen?
5: Bevor sie sich's anschauen? Mhm. bevor, also ich glaube, ja, offen reingehen und sich da einfach drauf einlassen, auf diese verschiedenen Figuren, auf diese, ja, und danach würde ich sagen, also auch noch, es werden ja, ich finde, es werden, was halt ich so spannend finde, es werden die Frauen, die auf der Bühne sind, haben ja alle einen unterschiedlichen Zugang zu diesem Kinderwunsch oder einen unterschiedlichen, also die eine, die wirklich gar kein Kind will, die andere, die ganz, ganz dringend eins will und die Mutter ist und die ihr Mutterglück halt in Frage stellt. Und ich glaube, wichtig ist, oder was ich mir wünschen würde, ist, dass die Frauen, die drinnen sitzen, wissen, dass für alles halt, dass es für alles Platz gibt, also für diese ganzen Gefühle und das ist alles okay. Also, weil ich glaube, es ist so viel gesellschaftlicher Druck auf Frauen wegen diesem Muttersein und egal welche Gefühle man dazu hat, das ist irgendwie, soll alles Platz haben, oder?
6: Ja, und ich würde wahrscheinlich gerne für alle Personen, die sich das Stück anschauen, also eine Content Note aussprechen. Und zwar, also das ist schon ziemlich zugespitzte, sexualisierte und gewalttätige Sprache ist teilweise. Und auch, also der Humor oder die Komödie vor keinem Thema halt macht. Also es geht auch um Missbrauch, Missbrauchserfahrungen und
5: Magersucht.
6: Und damit wird nicht schonungsvoll umgegangen. Also das vielleicht würde ich gerne mit auf den Weg geben.
1: Sie hörten Theater Phoenix on Air, ein Gespräch über das Stück Nino mit der Regisseurin Fanny Brunner und der Schauspielerin Johanna Egger. Sie hörten außerdem Ausschnitte aus der Pressekonferenz und aus dem Stück. Das Stück wird noch bis zum 19. Juni aufgeführt. Die genauen Termine finden Sie unter www.theater-phoenix@termine. Mehr Informationen finden Sie auf der Webseite des Theater Phoenix und unter www.fro.at. Die Sendung können Sie wie üblich auch im Archiv der Freien Radios nachhören. Sophia Engler bedankt sich fürs Zuhören.

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1: Hallo und herzlich willkommen zum Anstifter, der Kooperationssendung mit dem Stifterhaus Linz im Kultur- und Bildungskanal auf Radio Froh. Am Mikrofon begrüßt sie Sophia Engler. Ich bin von Herzen gerne hier, das schrieb Rainer Maria Rilke in einem Brief an seine Mutter, als er im Jahre 1891 im Alter von 16 Jahren die Handelsschule in Linz besucht. Heute ist diese Zeile der Titel der Ausstellung über Rilkes Linzer Episode, über die Ausstellung, die bis November im Stifterhaus zu besichtigen ist, und über Rainer Maria Rilke habe ich mit dem Literaturwissenschaftler Bernhard Judex gesprochen. Musikalisch untermalt ist die Sendung mit Ausschnitten aus Debussys Cellosonate und zwischendrin hören Sie Gedichte von Rainer Maria Rilke. Anlässlich des 100. Todestages Rainer Maria Rilkes widmet sich die Ausstellung »Bin von Herzen gerne hier« Rilkes Linzer-Episode dem Dichter und Schriftsteller Rainer Maria Rilke. Der wurde 1875 in Prag geboren und verstirbt dann 1926 an Leukämie, lebt zu dem Zeitpunkt in der Schweiz und ist zwar verheiratet, führt aber mit seiner Ehefrau Clara Westhoff eher eine freundschaftliche Beziehung und keine Liebesbeziehung mehr. Dafür hat er viele Affären und Liebesbeziehungen. Er lebt lange Zeit in Paris und verfasst Gedichte und Monographien, die bis heute große Bedeutung in der Literatur finden. Kuratiert wurde die Ausstellung von Bernhard Judex und mit Ihnen darf ich heute sprechen. Sie sind 1969 geboren und heute Senior Scientist im Literaturarchiv in Salzburg und waren auch im Stifterhaus schon wissenschaftlicher Mitarbeiter. Und für die Ausstellung über Rilke sind Sie jetzt wieder hier. Was waren besondere Momente während dem Kuratieren und wie schauen Sie heute auf die Ausstellung?
2: Ja, um das Gesamtwerk Rilkes natürlich und sein Leben, das ja sehr vielfältig und sehr abwechslungsreich gewesen ist, hinlänglich irgendwie zu erfassen und zu dokumentieren, also da würde es wahrscheinlich weitaus mehr brauchen als diese Ausstellung, die ja bestimmte Aspekte seines Lebens, bestimmte Aspekte seiner Biografie, vor allem in der Jugend illustriert, darzustellen. Also das wäre eigentlich eine viel größere Ausstellung. Möglich geworden ist ja ein neuer Blick auf Rilke auch durch die Erwerbung des sogenannten Rilke-Gernsbach-Archivs 2022 durch das Deutsche Literaturarchiv Marbach. Also dort lagert auch der große Nachlass von Rainer Maria Rilke mit Tausenden von Briefen, mit Dokumenten zu seinem Leben und zu seinem Werk, also auch mit Fotos und Lebensdokumenten. Also eine Fundgrube eigentlich zu Rainer Maria Rilke. Begonnen hat eigentlich die Ausstellung mit der Idee, also eine Station zu machen über einen Aspekt seines Lebens, der wenig bekannt ist. Also Rilke hat 1891/92 in Linz verbracht, einige Monate, um dort die Handelsschule zu besuchen. Und hat das dann aber auch wieder frühzeitig beendet, also da komme ich vielleicht noch im Laufe des Gesprächs darauf, die wahren Hintergründe seines Aufenthalts und seiner Flucht oder seines Weggangs von Linz. Aber es war eigentlich gedacht, diese eine Station zu machen in Ergänzung zu einer größeren Schau auf Rilke durch das Literaturmuseum Prag. Und wir haben uns dann aber entschlossen, bis auf die erste Station, also wo das Leben von Rilke in Prag illustriert wird, das in Zusammenarbeit mit dem Literaturmuseum Prag stattgefunden hat, also diese Station, eine eigene Ausstellung zu machen. Also Rilke sozusagen die Frühzeit, die ersten 20 Jahre zu dokumentieren. Ich habe mich natürlich eingelesen, also ich habe die Werke Rilkes wieder gelesen, ich habe Biografien gelesen, zum Beispiel von Sandra Richter, der Leiterin des Literaturarchivs in Marbach oder von Gunnar Decker. Sehr interessante Biografien, auch schöne Bücher zum Beispiel über Rilkes Frauenbeziehungen. Also man kann eben sagen, 1875 bis 1926, Sie haben es schon erwähnt, das sind eben die Daten, die auch jetzt 2026 eben anlässlich seines 100. Todestages zu einer verstärkten Rezeption mit Rilke beigetragen haben. Also das war eben der Anlass für Biografien. In Marbach gibt es auch eine große Ausstellung im Literaturarchiv Marbach zu seinem Leben, zu seinem Werk aus diesem Archiv, also aus den Archivbeständen. Also Rilke ist nach wie vor sehr aktuell, ein Dichter, der nach wie vor fasziniert, also auch in der Popkultur und bei der Generation X, Generation Z findet er in den Social Medias breite Resonanz, aber ich glaube auch bei der älteren Generation ist natürlich seine Dichtung nach wie vor präsent. Und Rilke, glaube ich, fasziniert einfach auch als Person. Also er war viel unterwegs, er hat viele verschiedene Lebensstationen gehabt, hat verschiedenste Beziehungen zu Frauen, aber auch zu Mäzeninnen, zu Mäzenen, zu Freunden, zu anderen Schriftstellern gepflegt und sehr viele Briefe auch geschrieben. Also Rilke ist also das Werk Rilkes, kann man sagen, ist eigentlich, besteht auch aus den Briefen und aus dieser Biografie, aus dieser schillernden. Er war ein Suchender, er war ein Gott, nach Gott strebender, kann man sagen. Also seine Poesie ist auch transzendent zum Teil. Er war Barfußgeher, Vegetarier, Weltenbummler, gleichzeitig Paris, die Großstädte haben ihn fasziniert, aber auch abgeschreckt. Er hat die Einsamkeit gesucht. Er hat versucht, eben dem poetischen Wort nahe zu kommen. Eine sehr schillernde und vielfältige Persönlichkeit, wie gesagt. Und wir haben eben versucht, einen kleinen Fokus auf die ersten 20 Jahre zu legen in der Ausstellung.
1: Inwiefern ist Rilkes Linz-Episode prägend für ihn und für sein Werk?
2: Ja, Rilke hat in Linz er ist im September 1891 nach Linz gekommen. Also man muss sich eben vorstellen, also aufgewachsen ist er in Prag. Also er war Sohn eben von Josef und Fia Rilke, also einem Eisenbahnbeamten und einer sehr dominanten Mutter, die ihn anfangs als Mädchen erzogen hat. Also auch das ist interessant. Das spiegelt sich auch in einigen Werken und in Aussagen wieder und hat ihn sicher geprägt. Mit dem Eintritt in die Volksschule hat sich das dann gelegt. Also da hat er eben die ersten 4 Jahre, von 1881 bis 1885 die Volksschule in Prag besucht und ist dann 1886 nach St. Pölten gekommen, um dort die Militärschule zu besuchen. Also St. Pölten und Mährisch-Weißkirchen waren die Stationen seiner Jugend, in denen er dem militärischen Drill der K&K-Zeit ausgesetzt war. Und das war eben seiner Gesundheit nicht zuträglich. Also es gibt Briefe, wo er also von diesem Leiden und von diesem Drill schreibt. Also die militärische Erziehung war ihm verhasst. Es trifft sich auch mit Robert Musil zum Beispiel, also der auch in Mährisch-Weißkirchen verbracht hat und darüber eben den bekannten Roman Die Verwirrungen des Zöglings Törleß 1906 veröffentlicht hat. Also etwas später als Rilke war er dort. Und diese Erfahrungen haben sich in Rilkes Leben eingeschrieben und er hat eben 1891 dann Mährisch-Weißkirchen aus gesundheitlichen Gründen vorzeitig abgebrochen. Also das Ziel wäre eigentlich eine militärische Karriere gewesen und hat dann den Sommer 1891 in Prag verbracht und ist im September 1891 nach Linz gekommen. Hat dort bei der Familie Thoreau gewohnt, also einer angesehenen großbürgerlichen Familie. Hans Thoreau war Druckereibesitzer. Amalie Thoreau, die Frau, hat Rilke aufgenommen wie ein eigenes Kind. Also das Ehepaar war kinderlos und Rilke hat bei ihnen gewohnt, hat eben die Handelsschule besucht. Und die Handelsschule hätte ihm auch ermöglicht, wenn er sie abgeschlossen hätte, weiterhin eine militärische Ausbildung zu machen. Das war offensichtlich auch der Plan. Also er schreibt dann seiner Mutter Briefe aus Linz, wo es heißt, ich habe den Rock des Kaisers nur ausgezogen, um ihn wieder anzuziehen. Das Militär ist mir gar nicht so verhasst. Es war eher diese Militärschule, also die Zucht und Ordnung, das Internat, wo er schlaflose Nächte weinend verbracht hat. Also das hat ihn so geprägt auch und war so schlimm für ihn, dass er eben die Schule abgebrochen hat. Also er hätte sozusagen dann noch diese militärische Ausbildung machen können, war vielleicht auch unklar, was er mit 16 Jahren eigentlich wollte. So war die Handelsschule eben ein Versuch und gleichzeitig, also interessant ist, er hat sich in Linz ja auch sehr wohl gefühlt. Also es gibt eben, die Ausstellung heißt ja auch, bin von Herzen gern hier. In seinen Dokumenten oder seinen Briefen schreibt er, es ist alles so gemütlich hier und die Leute sind freundlich und nehmen ihn gut auf. Also es war sicher im Vergleich zur Militärschule eine angenehme, erholsamere Zeit für ihn. Und er war auch ein guter Schüler. Und eben, um auf die Frage zurückzukommen, er hat eben auch erste literarische Texte geschrieben und veröffentlicht in Linz. Also bekannt ist eben unter anderem eine Antwort auf Bertha von Suttners Die Waffen nieder, also wo er eigentlich diesen pazifistischen Text von Bertha von Suttner konterkariert und eine Entgegnung schreibt, ja, das Militär ist ja notwendig und also der Pazifismus bringt uns gar nicht weiter. Also es war ein frühes Gedicht, das in einer Zeitschrift abgedruckt wurde. Und er hat auch erste Gedichte geschrieben, die dann später in dem Band Leben und Lieder veröffentlicht wurden. Also die sind auch schon in Linz entstanden. Er hat in Linz auch Anschluss an die Gesellschaft gefunden. Also sein Schulfreund Kajetan Wimhölzl, auch aus sehr bekannter Familie. Der Vater von Wimhölzl war ja Bürgermeister in Linz zu dieser Zeit. Und da hat sich Rilke eigentlich sehr gut eingelebt gehabt und hat eben begonnen zu schreiben.

0: Es galt den edlen Männern aller Zeiten als ihres Strebens schönster, höchster Lohn, fürs Vaterland zu kämpfen und zu streiten, als ganzer Mann und als getreuer Sohn. Und ruft die Not sie alle auf zur Wehre, da fehlte keiner in den wackern Reihen. Sie waren stolz, sich auf dem Feld der Ehre mit Leib und Blut dem Vaterland zu weihen. Doch heute sind verhallt die Kampfeslieder. Hereinbricht eine neue, feige Zeit. Erbärmlich murmeln sie. Die Waffen nieder, genug, genug. Wir wollen keinen Streit. Ist das das Volk, das, wenn Geschütze krachten, im Pulverdampf oft frohen Mutes stand und das, stets ungebeugt, in vielen Schlachten der Feinde Scharen siegreich überwand? Ermannet euch, Gefährten, Freunde, Brüder, die ihr doch stets das Vaterland geliebt. Nun merket wohl, es gibt kein Waffen nieder, weil es keinen Frieden ohne Waffen gibt. Drum haltet fest den Säbel in der Rechten, lasst nimmer ihn entsinken eurer Hand und ruft die Not, dann seid bereit zu fechten, bereit zu sterben für das Vaterland.
1: Antwort auf den Ruf, die Waffen nieder. Gelesen von Eileen Yilmaz. Dieses Gedicht verfasste Rainer Maria Rilke während seiner Zeit in Linz. Was macht Rilkes Werk einzigartig?
2: Das ist natürlich jetzt eine spannende Frage. Da kann man, könnte man jetzt viel darauf sagen. Also einzigartig ist vielleicht tatsächlich, wie auch die Biografin Sandra Richter geschrieben hat, diese Verquickung eigentlich von Leben und Werk. Also das Werk Rilkes bedeutet eigentlich viel mehr als das, was veröffentlicht ist. Also er hat über ein Dutzend Gedichtbände publiziert zu Lebzeiten, auch den Roman Die Aufzeichnungen des Malte Lauritz Brigge. Und natürlich auch das berühmte Buch von Die Weise von Liebe und Tod des Cornelis Christoph Rilke hat auch in der Frühzeit Dramen verfasst, die vielleicht weniger bekannt sind. Und sein Werk umfasst aber auch Hunderte, Tausende von Briefen, die er mit sehr vielen verschiedenen Leuten gewechselt hat. Also Rilke hat seit seines Lebens sehr viel korrespondiert, unter anderem, also um ein paar Namen zu nennen, waren das zum Beispiel die Erzieherin Ellen Key, Heinrich Vogeler, Hugo von Hofmannsthal, Robert Musil, Stefan Zweig, Sigmund Freud sogar oder auch André Gide, Auguste Rodin, wo er auch in Paris bei ihm gearbeitet hat als Sekretär und viele andere. Rilke war gleichzeitig auch eine Art, wenn man es so modern formulieren will, ein Womanizer. Also er hat zahlreiche Geliebte gehabt, unter anderem die berühmt-berüchtigte femme fatale Lou Andrea Salome, mit der er 1900 auch oder vor 1900 zweimal nach Russland gereist ist und in die er sich auch eben heftig verliebt hat und sie auch in ihn. Auch Beziehungen zu Sidonie Naderny, also der späteren Frau, Lebensgefährtin von Karl Kraus, oder Lou Albert Salah und Baladine Klosowska, einer russischen Autorin, wären zu erwähnen. Also Rilke hat mit sehr vielen Leuten eigentlich Kontakt gehabt und das hat auf sein Werk ausgestrahlt. Also gleichzeitig war er aber auch sehr zurückgezogen. Also er hat immer wieder die Einsamkeit gesucht. Er hat ja in vielen verschiedenen Orten quer durch Europa gelebt, hat auch Reisen nach Nordafrika gemacht und war eigentlich immer auf der Suche nach einer Art, würde ich sagen, also fast in der Nachfolge könnte man sagen, von Hölderlin auch, ein Dichter, der das Transzendente oder das Offene, das Poetische gesucht hat, also auch ein Gottsucher zugleich. Das passt natürlich auch in diese Zeit, in diese zerrissene Zeit, also vor bzw. nach dem Ersten Weltkrieg. Also das war, glaube ich, auch eine Zeit, die sehr natürlich, wie wir es aus Dokumenten kennen, also eine Zeit, die sehr bewegt war, wo sich sehr viel verändert hat, also eine Zeit, die vielleicht auch durchaus vergleichbar vielleicht auch mit der heutigen Zeit, also wo man einen starken gesellschaftlichen Wandel spürt und gleichzeitig die Sehnsucht aber auch nach Sinn, die Suche nach einer Antwort auf die Fragen der Existenz. Also ich glaube, das alles ist in Rilkes Werk gebündelt.
3: 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Ich werde den letzten vielleicht nicht vollbringen, aber versuchen will ich ihn. Ich kreise um Gott, um den uralten Turm, und ich kreise Jahrtausende lang, und ich weiß noch nicht, bin ich ein Falke, ein Sturm oder ein großer Gesang.
1: Ich lebe mein Leben, gelesen von Melanie Schiller.

0: Also Sie haben jetzt viel darüber gesprochen, mit welchen Menschen Rilke sich während seiner Lebzeiten umgeben hat. Was weiß man denn über den sozialen Hintergrund der Eltern? In welche Gesellschaftsschicht ist er hineingeboren? Gab es in seiner Familie andere Menschen, die sich mit Literatur beschäftigt haben? Wir haben von einem einflussreichen Onkel gehört, aber was war vor ihm und um ihn noch so?
1: Also die Verhältnisse waren jetzt eher, also es war kein wirklicher künstlerischer Hintergrund. Die Familie seines Vaters, sind eher kleinbürgerliche Verhältnisse. Josef Rilke war Eisenbahnbeamter in leitender Funktion, also er hat zwar eine militärische Laufbahn angestrebt, die aber auch aus gesundheitlichen Gründen dann nicht zustande gekommen ist. Und verheiratet war er mit Sophie Rilke, also auch Vier Rilke genannt, der Mutter von René Maria Rilke, wie er eigentlich ursprünglich hieß. Und die stammte aus der Familie Enz, also einer großbürgerlichen Prager Kaufmannsfamilie. Und die Mutter hat eigentlich immer ein bisschen bedauert, die Beziehung oder das Verhältnis zu ihrem Mann. Also das war ja ein bisschen zu gering eigentlich, der soziale Aufstieg. Der hat dann nicht stattgefunden. Die Eltern haben sich dann noch während seiner Kindheit getrennt. Unmittelbar nach dem Eintritt Rilkes in die KK Militärunterrealschule St. Pölten. Da hat dann die Mutter Prag auch verlassen. Zum Verhältnis eben zur Mutter ist vielleicht auch besonders zu betonen, also das wird auch in der Ausstellung anhand von Briefen und Dokumenten ganz gut deutlich gemacht. Rilke hatte ein durchaus schwieriges Verhältnis zu seiner Mutter. Die Mutter war auch künstlerisch veranlagt, hat dann um 1900 auch einen Band Ephemeriden, also Aphorismen, Lebensweisheiten, publiziert. Und sie hat auch sehr gut Französisch gesprochen, was dem Knaben zugute kam. Also in Französisch hat er immer sehr gute Noten gehabt und er hat ja dann später auch aus dem Französischen übersetzt ins Deutsche. Also die Mutter war durchaus kunstsinnig und gleichzeitig auch ein bisschen träumerisch veranlagt. Also da finden sich schon einige Parallelen dann in der Genealogie. Aber sie hat ihren Sohn auch in den ersten Jahren als Mädchen erzogen. Also er wurde in Mädchenkleider gesteckt, Rüschenkleider, also wo er wirklich mit langen Haaren wie ein Mädchen aussieht. Und es gibt eben auch diese Szene, wo sie beschreibt, also Vier Rilke beschreibt ihren Sohn, dass er als Ismene verkleidet ans Zimmer klopft und das Mädchen kommt und sagt, ja, ich habe den bösen René habe ich fortgeschickt, weil das ist ein Nichtsnutz, mit den Knaben kann man ja nichts anfangen. Also er hat sozusagen in dem Spiel, imaginiert er sich als Mädchen und das dürfte ihn eben auch geprägt haben und hat natürlich dann später, wenn man an die Militärschule denkt, ist das natürlich ein umso stärkerer Kontrast. Also es gibt anscheinend auch das erste Mal, wie er ankommt in St. Pölten und seinen Koffer aufmacht, sind da lauter kleine weiße Rüschenkleider drinnen und seine Kameraden verspotten ihn deswegen. Ich glaube, das war sicher auch ein Grund, warum es für ihn besonders schwierig war, diese Militärschule und den Drill dort zu erleiden.

0: der Ausstellung haben wir auch gestalterische Elemente. Wir haben einen Käfig und wir haben einen vergitterten Spiegel. Worauf nimmt das Bezug?
1: Gestaltet wurde sie von Gerold Tagwerker und die Grafik stammt von Gerhard Spring. Darf auch an der Stelle mich bei den beiden also ganz herzlich bedanken und für die tolle Zusammenarbeit. Auch natürlich mit dem Stifterhaus, also mit Sandra Maletz und mit Sarah Püringer vor allem, die die Ausstellung begleitet haben. Also danke an dieser Stelle für diese tolle Arbeit. Und ja, Gerold Tagwerker hat eben in seiner Gestaltung versucht, eben also einerseits das vielleicht streng Nüchterne, nach dem Rilke auch gestrebt hat. Also er war ja durchaus auch ein asketischer Schriftsteller, ein Schriftsteller, der sich zurückgezogen hat zum Schreiben, der zwar einerseits so viele Kontakte gehabt hat, wie wir vorher gesagt haben, aber der die Einsamkeit gebraucht hat zum Schreiben, der sich auch bewusst zurückgezogen hat. Und das wird in der Ausstellung auch umgesetzt oder soll eben umgesetzt werden in einer relativ klaren und formal nüchternen Konzeption. Also da ist jetzt nichts Übertriebenes und kein Pathos oder keine übertriebene Ausschmückung dabei. Und gleichzeitig spielt der Käfig und die Gitterstäbe, die vor dem Spiegel sind, spielen natürlich auch an auf das berühmte Gedicht Der Panther, das wahrscheinlich ja, die meisten von Ihnen kennen. Und wo es heißt, sein Blick ist vom Vorübergehen der Gitterstäbe so getrübt. Also der Panther, der in diesem Käfig ist, den hat ja Rilke selber im Jardin de Luxembourg im Tiergarten in Paris gesehen. Und das war so ein Anlass auch für diese neue Art des Sehens, die er entwickelt hat, ausgehend auch von der Malerei bzw. von der Bildhauerei Auguste Rodins. Und das hat ihn eben auch zu einer neuen Art des Sehens und des Betrachtens gebracht. Also man spricht ja von den Ding-Gedichten, ausgehend vom Panther und anderen, also wo er eben Dinge, Objekte beschreibt. Und eine neue Art des Schauens und des Sehens, also die auch praktisch ein genaueres Hinsehen ermöglichen und gleichzeitig aber auch den Blick nach innen lenken sollen. Also der Betrachter, der sozusagen auch auf sich selber schaut und dieses spielerische Element, also der Betrachtung, wir betrachten sozusagen den Dichter Rilke und seine Gedichte, aber gleichzeitig schaut er auch auf uns zurück und fragt uns eigentlich selbst nach unserem Inneren oder nach unserer Transzendenz vielleicht, wenn man so will. Dieses Spiel soll in der Ausstellung eben anhand der Gestaltung auch ein bisschen thematisiert werden.

Sie hörten Anstifter, die Kooperationssendung mit dem Stifterhaus Linz im Kultur- und Bildungskanal auf Radio Froh. Ein Interview mit dem Literaturwissenschaftler Bernhard Judex über die von ihm kuratierte Ausstellung und über Rainer Maria Rilke. Die Ausstellung können Sie bis zum 5. November im Stifterhaus Linz besuchen. In der Sendung hörten Sie außerdem zwei Gedichte von Rainer Maria Rilke, gelesen von Melanie Schiller und Eileen Gilmers und Ausschnitte aus der Cellosonate von Debussy. Mehr Informationen finden Sie auf unserer Webseite und der Webseite des Stifterhauses Linz. Die Sendung zum Nachhören gibt's wie üblich im Archiv der Freien Radios Österreich. Sophia Engler bedankt sich fürs Zuhören.

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1: Guten Morgen, meine lieben Damen und Herren. Sie hören die Sendung Märchen, Mythen, Sagen und Legenden im Seniorenradio des Senders Radio Froh. Mein Name ist Gabriele Landertinger. Heute beschäftigen wir uns mit Mythen, Legenden und Märchen rund um den Drachen und seiner Bedeutung in der chinesischen Kultur. Dafür habe ich ein Buch in der Landesbibliothek gefunden von Heide Renate Döringer mit dem Namen »Chinesische Drachen – Mythen, Märchen, Legenden aus dem Reich der Mitte« und werde Ihnen Kostproben dazu vorlesen. Zwischendurch hören Sie traditionelle chinesische Musik, aber zu Beginn eine Einführung. China ist das Land der Drachen, als das Land der Drachen bekannt. In keinem anderen Land der Erde ist der Drache so bedeutend und allgegenwärtig wie hier. Der Drache gilt als Urahn der Chinesen und hat seit Menschengedenken deren Leben und Wohlergehen bestimmt. Im Unterschied zu dem im westlichen Kulturkreis bekannten bösen, feuerspeibenden Drachen ist der chinesische Drache ein Glücksbringer, auch wenn er zuweilen Ungemach verursacht. Alle Drachen sind oberste Wetter- und Regengötter, die Wasser bringen und somit Herrscher über Meere, Flüsse und Seen und Teiche sind. Ihr Wohlwollen ist in einem Agrarland von lebenswichtiger Bedeutung und darum wird ihnen seit vielen Jahrhunderten gehuldigt. Auch im modernen China besuchen die Menschen noch Drachentempel, bringen Opfer und veranstalten Feste zu Ehren der Drachen. Chinesische Kaiser sahen sich als direkte Nachkommen des Drachengeschlechts und betrieben einen regelrechten Drachenkult. Der erste chinesische Kaiser machte den Drachen zu einem Wappentier. Seither symbolisiert das Fabeltier kaiserliche Macht. Die Herrscher saßen auf dem Drachenthron, kleideten sich in drachenverzierten Seidenroben und umgaben sich mit zahlreichen Drachenabbildern. Doch nicht nur die Kaiser, sondern auch die einfachen Bauern und Arbeiter waren Kinder des Drachens. Unzählige Mythen, Legenden und Volksmärchen berichten von den übermächtigen Drachen und ihren wunderbaren und furchteinflößenden Taten. Der chinesische Schöpfungsmythos. Eine Fülle von Mythen und Legenden erzählen von der Entstehung des Kosmos, der Menschheit und der chinesischen Kultur. All diese Geschichten unterscheiden sich von Quelle zu Quelle und es gibt mehrere Varianten des Ursprungsgeschehens. Einer der bedeutendsten ist die vom Weltei und dem Riesen Pangu. Pangu zerbricht das Weltenei. Bevor die Welt existierte, herrschte noch allgemeines Chaos und es gab nichts als einen urzeitlichen, eiförmigen Masse und das kosmische Prinzip Yin und Yang, die beiden sich ergänzenden ursprünglichen Pole. Ursprung und Geist in allem Leben. In diesem Ei schlief Pangu, der Schöpfer der Welt, 18.000 Jahre lang. Dann endlich knackte er die Schale des Eis, streckte sich und ordnete das Chaos. Er arbeitete mit Hilfe von 4 Kreaturen, einem Drachen, einer Schildkröte, einem Einhorn und einem Phönix, und gestaltete die Masse zu einer Kugel, so wie die Erde heute ist. Während dieses Prozesses schlossen sich die reinen, klaren Elemente zusammen und formten die Sterne, die Sonne und den Mond. Die dunklen, unreinen Elemente verdichteten sich zur Erde. Nachdem Himmel und Erde vollständig getrennt waren, hatte Pangu Angst, sie könnten sich wieder zusammenkommen. Er stellte sich deshalb so, dass sein Kopf den Himmel stützte und seine Füße die Erde hinunterdrückten. Auf diese Art und Weise wuchs Pango 9-mal am Tag. Gleichzeitig dehnte sich der Himmel aus und die Erde wurde dicker und fester. Pango stand wie eine Säule zwischen Himmel und Erde. Und als er nach langer, langer Zeit die sichere Trennung schließlich gelungen war, brach er zusammen und starb. Doch Pangos Wohltaten waren noch nicht so beendet. Der tote Körper verwandelte sich folgendermaßen. Sein Fleisch wurde zum Erdboden. Aus seinem Blut entstanden Flüsse und Seen. Sein Atem wurde der Wind. Seine Haare wurden die Pflanzen, seine Zähne und Knochen ergaben Metall, sein Speichel den Regen, seine Stimme den Donner. Aus Samen und Knochenmark wurden Perlen und Jade, und aus den Parasiten, die sich auf seinem Körper tummelten, entstanden die verschiedensten Völker der menschlichen Rasse. Eine andere Ursprungsgeschichte berichtet von dem mythischen Drachenpferd Long Ma, einem Urwesen aus dem gelben Fluss. Das Drachenpferd. Vor Jahrmillionen lebte im gelben Fluss, dem Huang He, ein Tier mit dem schuppenbedeckten Körper eines Pferdes und dem Kopf eines Drachen, das sogenannte Drachenpferd. Ungetüm ritt es auf den Wellen des Flusses und ließ diesen immer wieder über die Ufer treten. Endlich gelang es den Göttern, es zu zähmen. Da sprang es hoch über das Wasser und trennte mit einem kräftigen Schwanzschlag Himmel und Erde. Auf dem Rücken des Untieres glänzten 10 goldene Sonnen, die später am Himmel erschienen. Dort wechselten sie sich ab, erhellten und wärmten täglich die Erde und ließen Pflanzen und Tiere wachsen und gedeihen. Eines Tages jedoch wurde es den Sonnen diese Routine zu langweilig und sie beschlossen, einmal alle zusammenzuscheinen. Schnell wurde es glühend heiß auf dem Planeten, alles vertrocknete und selbst das Wasser in den Flüssen und Seen verdunstete. Da kam der Himmelskaiser zu Hilfe und befahl Yi, einem seiner besten Bogenschützen, 9 der 10 Sonnen abzuschießen. Als nur noch eine Sonne am Himmel stand, erholte sich die Erde schnell wieder von den fürchterlichen Dürre. Auch dem legendären Kaiser Fuxi, der zusammen mit seiner Schwester Nüwa als Schöpfer der Menschheit angesehen wird, schreibt man die Begegnung mit dem Drachenpferd zu. Fuxi und das Drachenpferd. Eines Tages saß Kaiser Fuxi, der Wohltäter der Menschheit, meditierend am Ufer des gelben Flusses. Er dachte darüber nach, wie er den Menschen das Feuer gebracht hatte, damit sie heizen und kochen konnten, wie er sie lehrte, Netze zu knüpfen und zu angeln, damit sie nicht hungern mussten, und wie er ihnen schließlich auch noch den Djinn zum Musizieren geschenkt hatte, damit sie fröhlich waren und tanzen konnten. Und während er sich so ganz zufrieden mit sich selbst fühlte, hörte er plötzlich ein heftiges Rauschen. Da teilte sich die Fluten des Flusses und ein Ungestüm stieg aus ihnen empor. Das Wesen hatte zwar die Gestalt eines Pferdes, aber den Kopf eines Drachens. Auf seinem Rücken ringelten sich lockiges Haar, in dem sternförmigen Punkte leuchteten. Sie glichen einer Landkarte. Fuxi sinnierte lange darüber nach, was er wohl bedeutend zu haben schien. Schließlich wusste er auch, dieses Zeichen zum Nutzen der Menschheit anzuwenden. Er entwickelte aus ihnen die 8 Symbole, die der Weissagung dienen. Sie wurden die Grundlage des späten ersten Djinn, des sogenannten Buches der Wandlungen. Es heißt, dass in manchen halbverfallenen Tempeln am Gelben Fluss heute noch ein hölzernes oder tönernes Abbild des Drachenpferdes gefunden werden kann. Wie aber nun die vier größten Flüsse Chinas entstanden, erzählt eine andere Geschichte. Vier gewaltige Flüsse. In Urzeiten war China ein Land ohne Flüsse und deshalb waren Menschen und Tiere vollständig vom Regen abhängig. Da herrschte einst eine große Dürre und es erschienen Drachen als Helfer. Im Osten befand sich das große östliche Meer und in diesem Meer lebten Drachen. Der lange Drache, der gelbe Drache, der schwarze Drache und der Perlendrache. Wenn es ihnen im Wasser zu langweilig wurde, erhoben sie sich übers Land und spielten in den Wolken. Als sie wieder einmal in den Lüften herumtollten, bemerkte der Perlendrache eine große Aufregung unten auf der Erde. Er schaute genau hin und entdeckte eine riesige Menschenmenge, die um Regen betete, da die Ernte zu vertrocknen drohte. Schnell beriet er sich mit seinen Brüdern, wie man den Menschen helfen könnte. Die Drachen beschlossen, den Himmelskaiser um Hilfe zu bitten. Langer Drache schilderte dem Herrscher die Not und bat um Regen. Nach dem Treffen flogen die Brüder zurück und waren sich sicher, geholfen zu haben. Doch kurze Zeit darauf hörten sie von der Erde wiederum Schreie der Verzweiflung. Der Regen, um den sie gebeten hatten, war nicht gekommen. Da sogen die Drachen so viel Wasser aus dem Meer heraus, wie sie nur konnten, und spien es über die Erde. Nun wuchsen die Pflanzen wieder und alle Menschen waren fröhlich. Ganz im Gegensatz zum Himmelskaiser, den das sehr wütend machte. Zornig wies er den Gott des Gebirges an, seine Berge in den Himmel zu erheben und die Drachen im Fluge zu zerquetschen. Dieser gehorchte umgehend und die vier Drachen starben elendig. Ihre Körperteile und Organe aber fielen zur Erde und verwandelten sich in Seen und Flüsse. Dem schwarzen Drachen wurde der Amur Heilongjiang im Norden zugewiesen, dem gelben Drachen der gelbe Fluss Huanghe im Mittelchina, dem langen Drachen der Yangtze weiter südlich und dem Perlendrachen schließlich der Perlfluss Zhuyang im äußersten Süden. Doch die Menschen verhielten sich nicht so, wie es die Götter erwarteten. Die große Flut. Voller Groll beobachtete der oberste Gott Tinti, Herrscher des Himmels und der Sterne, dass die Menschen auf falschen Pfaden wandelten. Da befahl Tinti, der großen Flut sich über die Erde zu wälzen, und das Wasser ertränkte die Ernte und begrub Häuser und Hütten unter sich. Bis an die Gipfel der Berge stieg die große Flut, sodass viele Menschen in den reißenden Gewässern umkamen und die Schreie der Ertrinkenden und der auf den Berggipfeln zusammengedrängten bis hinauf in den Himmel schallten. Dem jungen Gott Yu rührte die Not der gequälten Menschen. Er warf sich vor dem Herrscher des Himmels auf die Knie und flehte ihn um Gnade an. Da gewährte ihm Tinti, den Menschen Rettung zu bringen. Zwei Gehilfen begleitete Yu zur Erde hinab. Eine Riesenschildkröte, die auf ihrem Rückenpanzer Zaubererde trug, und Yinglong, ein geflügelter Drache mit Schuppen aus Edelsteinen. Lange dauerte der Abstieg Yus, der Schildkröte und des Drachen zur Erde hinab. 30 Jahre reisten sie von Land zu Land, um die verheerende Menschenwelt wieder fruchtbar und bewohnbar zu machen. Die Schildkröte verstreute ihre Zaubererde, die das Wasser aufsog und aus deren Krumen neues Land entstand. Jü befahl dem Drachen, so tief über die Erde zu fliegen, dass sein Schweif den Boden pflügte. So entstanden die Flussbette, in die sich die tödliche Flut zurückzog. Mit seinem Smaragdenschwingen grub der Drache Täler, schuf Mulden und Buchten und formte aus dem Schlamm der Vernichteten eine neue Welt. Seit damals verehren die Menschen das Geschlecht der Drachen noch inniger und jedes Kind lernt, sobald es etwas verständlicher geworden ist, von den Drachen stammen wir ab. Ein Drache hat die Menschheit gerettet. Solange es Drachen gibt, wird es den Menschen auf Erden wohlergehen.

Sie hörten Jasmin Flower von Lai Qing und die Mythen aus dem Buch Chinesische Drachen von Heide Renate Döringer. Nun kommen wir aus dem Buch von ihr zu den Legenden und Drachenwesen. Der kluge Nürhong, die kluge Nürhong. Kaiser Taiwan hatte 3 Söhne. Als diese erwachsen waren und der Kaiser verstarb, verließen die beiden älteren Jungen Taibo und Zongyong mit ihrem Gefolgschaft die Hauptstadt, um ihren jüngeren Bruder den Thron zu überlassen. Sie überquerten den Yangtze und ließen sich in der Gegend von Sulzhou nieder. Aus dem Einzugsgebiet des Gelben Flusses brachten sie die fortgeschrittenen Produktionstechniken mit und leiteten die Menschen an, Kanäle auszuheben und das Hochwasser in den Taisee abzuleiten. Nun hatten die Drachen keine Unterkunft mehr und verschwanden. In jeder Zeit tätowierten sich die Menschen Drachengestalten auf ihren Körper, da sie bemerkt hatten, dass sich Drachen gegenseitig nicht angriffen. Obwohl die Drachen nun verschwunden waren, blieb die Sitte der Tätowierung erhalten, denn man konnte ja nicht wissen, ob sie wiederkämen. Nach dem Tod Taibos beschloss Zongyong jedoch, dem immer mit dem Schmerzen verbundenen Tätowierungen ein Ende zu bereiten. Als er sich eines Tages mit seinen Würdenträgern beriet, war seine Enkelin Nyong zugegen, die sich ihre Kleider nähte. Unversehens stach sie sich mit der Nadel in den Finger. Da kam sie auf die Idee, Drachen lieber auf die Kleider zu stecken, als in die Haut zu stechen. Gesagt, getan. Hinter verschlossenen Türen stickte Nyong 7 Tage und 7 Nächte lang und dann war eine Robe mit Drachenmustern fertig. Sogleich zog Prinz Zhonghong das Gewand an und ging damit auf die Straße. Die Menschen jubelten ihm zu. So verbreitete sich der Brauch zu sticken sehr schnell und mit den schmerzhaften Tätowierungen hatte es ein Ende.

langer Zeit lebten in China Männer und Frauen und Kinder unter dem Schutz wohlwollender Geister. Sie jagten und fischten für ihren Lebensunterhalt und suchten sich deshalb ein Totemtier aus, das ihnen nahestand. So wählten die Menschen in der Nähe des Ozeans den Geist des Fisches, der im Wasser glitzerte. Die in den Bergen Wohnenden adoptierten den Vogel, der gut die Wolken davon jagen kann. Jene in den Ebenen erwählten sich das Pferd, das so schnell wie der Wind rennt. Die in den Hochtälern stellten sich unter den Schutz der Schlange, der leise von einem Ort zum anderen gleitet. Die Bauern in den Reisfeldern vertrauten sich dem Ochsen an, der ein Freund des Menschen und ein unermüdlicher Arbeiter ist. So lebten Männer, Frauen und Kinder in China unter dem Schutz von Fisch, Vogel, Pferd, Schlange oder Ochsen. Traurigerweise waren die Stämme neidisch aufeinander und auf ihren Totem und auf ihre Toten, und deshalb kam es oft zum Krieg. Sie kämpften so oft, dass eines Tages die Kinder aller Stämme in China beschlossen, dem Krieg den Krieg zu erklären. Sie kamen auf die Idee, ein Tier zu kreieren, das alle Menschen beschützen würde. Ein Tier, das so beweglich ist wie der Fisch, so frei wie der Vogel, so schnell wie das Pferd, so schlau wie die Schlange und so stark wie der Ochse. Sie nahmen deshalb den Körper der Schlange und klebten auf ihn die Schuppen des Fisches. An den Kopf des Pferdes befestigten sie die Hörner des Ochsen. Schließlich setzten sie den Kopf und Körper zusammen und verliehen dem Ganzen die Flügel des Vogels. Sie gaben diesem wunderbaren Tier, das in die Luft fliegt, im Wasser schwimmt und auf der Erde laufen konnte, den Namen Drache. Als die Männer und Frauen aller Stämme in China den Drachen sahen, den ihre Kinder geschaffen hatten, fanden sie ihn so wunderschön, dass sie zum ersten Mal Frieden schufen und schworen, sich nie mehr zu bekämpfen. Das gelang natürlich nicht immer, und es gab auch wieder Krieg im Laufe der Jahre. Der Drache aber gilt heute noch als Symbol des Friedens und spielt eine wichtige Rolle bei zahlreichen Feierlichkeiten. Der kleine Wasserdrache. Vor langer, langer Zeit lebte in einem kleinen Bergdorf in China ein Junge mit namens Abao. Jeden Tag ging er in den Wald, um Feuerholz zu holen. Eines Tages, während er wieder Holz zusammensuchte, entdeckte er plötzlich im Gras einen leuchtenden roten Stein. Verwundert hob Abao ihn auf, betrachtete ihn von allen Seiten und nahm ihn schließlich mit nach Hause. Da er nicht wusste, wo er den Stein aufbewahren sollte, legte er ihn einfach in den Reistopf. Gleich darauf hörte der Junge es im Topf knistern und rascheln, und der Reis vermehrte sich und wurde immer mehr und mehr, so dass er schließlich über den Rand hinausfloss. Da nahm Abao den roten Stein und legte ihn in eine Spardose. Auch hier war sofort ein klingelndes Geräusch zu hören, und es dauerte nicht lange, da quollen die Münzen aus der Dose hervor. Nun wusste Abao, dieser Stein muss Zauberkraft haben. Von dem Tag an herrschte keine Not mehr im Dorf, denn Abao teilte Reis und Geld mit all seinen Nachbarn. Erstaunlicherweise fiel aber seit dem Auffinden des Steines kein Regen mehr. Die Flüsse trockneten aus und die Pflanzen auf den Feldern verdorrten. Abao steckte den Zauberstein in seinen Wassereimer und hoffte auf die glückliche Vermehrung. Doch zu seinem großen Erstaunen verschlang der Stein alles Wasser. In der folgenden Nacht träumte Abao von einem weißen Wasserdrachen, der in den Wolken tanzte und es auf der Erde regnen ließ. Da beschloss der Junge, sich auf die Suche nach dem Wasserdrachen zu machen.
Er schnürte sich ein Bündel und zog los.

Nach ein paar Tagen traf Abau auf eine riesige Schlange, die ihm vor einem Berg den Weg versperrte. Er fragte, »Kannst du mir sagen, wo ich den Wasserdrachen finde?« »Wenn du den Fels von meinem Schwanz rückst, werde ich's dir sagen, wo er ist«, kam die Antwort. Abau fand einen dicken Ast und hob damit den Stein an. Die Riesenschlange gab ihm dankbar für seine Hilfe ein Stück ihrer Haut und sprach dazu, »Nimm, Junge, das wird dir auf dieser Reise hilfreich sein. Der Wasserdrache, den du suchst, lebt weit im Osten. Sei aber vorsichtig, denn du wirst unterwegs ein gieriges, rotes Ungeheuer treffen.« Abau dankte der Schlange für das Stück ihrer Haut und setzte seine Wanderung nach Osten fort. Schließlich kam er zu einem fast trockenen Flussbett und sah in einer kleinen Wasserlache einen Karpfen schwimmen. »Kannst du mir sagen, wo ich den Wasserdrachen finde?«, fragte Abau. »Wenn du mich zu dem Brunnen dort hinten bringst, werde ich es dir sagen, wo er ist«, antwortete der Fisch. Mit beiden Händen hob Abau den Fisch aus dem Fluss und brachte ihn zum Brunnen, wo er ihn ins Wasser setzte. Der Fisch gab ihm ein Stück seiner Haut, das mit vielen Schuppen bedeckt war, und sprach, »Nimm, Junge, das wird dir auf deiner Reise hilfreich sein. Der Wasserdrache, den du suchst, lebt weit im Osten. Sei aber vorsichtig, denn du wirst unterwegs ein gieriges, rotes Ungeheuer treffen.« Abau dankte dem Fisch für die Schuppenhaut und wanderte weiter in Richtung Osten. Nicht lange, so erreichte der Wanderer einen Wald. Dort traf er auf einen Hirsch, dessen Geweih sich in einem Baumstamm gebohrt hatte. Abau fragte ihn wiederum, »Kannst du mir sagen, wo ich den Wasserdrachen finde?« »Wenn du mein Geweih aus dem Baum befreist, werde ich dir sagen, wo er ist.« Dann nahm Abau seine Axt und löste das Geweih aus dem Holz. Der Hirsch war so froh, endlich wieder frei zu sein, dass er dem Retter seinen Kopfschmuck schenkte. »Nimm, Junge, das wird dir auf deiner Reise sehr hilfreich sein.« »Der Wasserdrache, den du suchst, lebt weit im Osten. Sei aber vorsichtig, denn du wirst unterwegs ein gieriges, rotes Ungeheuer treffen.« Abau bedankte sich wieder höflich und setzte seine Wanderung fort. Bald kam er zu einer steilen Felswand. Dort traf er einen Adler mit seinen Jungen an. »Wisst ihr, wo ich den Wasserdrachen finden kann?«, fragte er wieder. Der Muttervogel sprach, »Wenn du mein Kleines in unser Nest hoch oben auf dem Felsen bringst, verrate ich dir, wo der Wasserdrache lebt.« Abau band das Junge in sein Tuch und kletterte mit ihm den Felsen hoch. Oben setzte er es ins Nest und die Adlermutter schenkte ihm zum Dank ein paar Klauen. Dazu sprach sie, »Nimm, Junge, diese werden dir auf dieser Reise hilfreich sein. Sei aber vorsichtig, denn du wirst unterwegs ein gieriges, rotes Ungeheuer treffen.« Nachdem er sich bedankt hatte, wanderte Abau weiter gen Osten. Und es dauerte nicht lange, da traf er auf das rote Ungeheuer, vor dem ihn jeder gewarnt hatte. Unerschrocken fragte Abau, »Weißt du, wo ich den Wasserdrachen finde?« »Du wirst ihn nicht finden, wenn du den Drachenbeil nicht hast«, antwortete das Ungeheuer mürrisch. »Wie sieht er denn aus? Sieht er so aus wie mein roter Stein?«, fragte Abau und hielt seinen Stein in die Höhe. »Ah, oh, das ist er, der gehört mir. Gib ihn sofort her«, schrie das gierige Ungeheuer und versuchte Abau zu grapschen. Der wusste aber, dass er sich nicht wehren konnte und rannte so schnell ihn seine Füße trugen davon. Das Monster verfolgte ihn und schrie, »Ich werde dich auffressen!« Abau dachte, »Wenn ich den Drachenball verliere, werde ich niemals den Wasserdrachen finden.« Und in seiner Not verschluckte er seinen Stein und sprang vom Felsen in die Tiefe. Abau landete in einem riesigen Wasserloch. Nachdem er am Land geschwommen war, fühlte er sich unheimlich durstig und trank von dem Wasser. In Sekundenschnelle hatte er alles ausgetrunken
und war dennoch durstig. Abao wanderte zum Ostchinesischen Meer und trank Seewasser. Er trank so lange, bis sein Durst endlich gestillt war. Doch plötzlich geschah etwas Seltsames mit ihm. Sein Körper wurde lang wie der einer Schlange und überzog sich mit Schlangenhaut. Sein Rücken war in Fischschuppen bedeckt und auf seinem Kopf prangte das Hirschgeweih. Seine Hände und Füße verwandelten sich in Adlerkrallen und seine Augen schließlich leuchteten glänzend rot wie der Drachenball. Dann flog er gen Himmel, tanzte in den Wolken, schwebte dann nach unten über die trockenen Felder und besprühte sie mit Regen. Abao hatte sich in seinem Wasserdrachen verwandelt, der so lange die Felder bewässerte, bis sie wieder grün und fruchtbar wurden.

Das war die Musik von A Spring of Plum Blossom von Yu Xiongfa. Auch in dem letzten Märchen werden Hauptattribute des chinesischen Drachen aufgezeichnet. Generell geht man davon aus, dass die Erscheinungsformen des Fabelwesens Teile von 9 verschiedenen Tieren aufweist. Es heißt, der Kopf gleicht einem Kamels, er trägt die Hörner eines Hirschen, die Augen gleichen denen eines Hasen, der Hals dem der Schlange, der Bauch dem eines Frosches, die Tatzen, Füße denen des Tigers, die Klauen denen des Adlers und die Haut den Schuppen eines Karpfen. Die Anzahl der Schuppen beträgt 117. Davon sind 81 Yang-Schuppen männlich und 36 Yin-Schuppen weiblich. Beide Zahlen sind durch die Zahl 9 teilbar und somit extrem glückverheißend. Zu beiden Seiten des Maules wachsen lange Barthaare. Die männlichen Drachen tragen oft unterhalb des Kinns oder an der Kehle die magische Perle. Diese steht für große Weisheit und die glückbringende Energie des Drachens. In der chinesischen Mythologie wird dem Drachen unter anderem die Fähigkeit zugeschrieben, sein Aussehen und seine Gestalt zu ändern. Und kann er sich fortbewegen? Er kann sich fortbewegen, wie ihm beliebt. Soll der Drache eines Tages den Fürsten Ye besucht haben. Ein erklärter Drachenliebhaber. Vor langer, langer Zeit lebte ein gelehrter Mann namens Fürst Ye, der sich damit brüstete, Drachen über alles zu lieben. Überall und stets stellte er seine Obsession zur Schau. Er ließ seine Kleidung mit Drachen besticken, seine Möbel mit Drachenmustern verzieren und sogar in seinem Schwert einen Drachen gravieren. Er schlief in Drachenbettwäsche und aß mit Drachentellern. Seine Lektüre bestand ausschließlich aus Drachengeschichten. Er schrieb auch selber dergleichen und malte in seiner Freizeit Drachenbilder. Nun geschah es, dass eines Tages ein himmlischer Drache von der Vorliebe des Fürsten erfuhr und er beschloss, diesen zu besuchen und mit ihm Freundschaft zu schließen. An einem sonnigen Nachmittag, als Fürst Ye gerade in seinem mit Drachen geschmückten Studio stand und ein neues Drachenbild malte, verdunkelte sich das Zimmer. Es war, als ob ein riesiger schwarzer Schleier vom Himmel gefallen wäre. Heftige Windstöße brachen die Fenster auf und füllten den Raum mit dichten Wolken. Ein Blitz brachte kurzfristige Helligkeit, dann folgte ein Donnerschlag. Bevor der Fürst noch die klappenden Fenster schließen konnte, erschien hinter den dunklen Wolken ein gigantischer Drache. Auf seinem riesigen Kopf trug er ein Hirschgeweih. Seine Augen sprühten, der schlangenartige, geschuppte Körper wand sich und die scharfen Krallen schienen zuzupacken zu wollen. Der Drache öffnete sein kamelartiges, blutrotes Maul, um zu lächeln und dem Fürsten seinen unerwarteten Besuch zu erklären. Doch der Hausherr war nirgends zu sehen. Es stellte sich heraus, dass der Drachenliebhaber beim Anblick eines echten Drachen so erschrak, dass er ohnmächtig zu Boden fiel.

Das war die Musik The Beautiful Solo River von Haiyong Deng. Nun kommen wir zum letzten Märchen der heutigen Sendung über chinesische Drachen, Mythen und Legenden aus dem Reich der Mitte. Der grüne Drachenteich. Die Stadt Tenzin liegt an der Mündung von 9 Flüssen, nicht weit von der Meeresküste entfernt. In diesen Flüssen lebten einst 9 Drachen. Der Drachenkönig wollte sie gerne alle in sein Gefolge haben, und so verheiratete er seine 9 Töchter an die 9 Drachen. Am Geburtstag des Drachenkönigs kamen alle zusammen, die Töchter und die Schwiegersöhne, um ihre Glückwünsche darzubringen. Es war schon Mittag geworden, aber des Drachenkönigs jüngste und liebste Tochter, die Blumenprinzessin, war mit ihrem Gatten, dem grünen Drachen, noch immer nicht erschienen. Der Drachenkönig wartete bis zum Nachmittag, aber als auch dann nicht die geringste von ihnen zu sehen war, wurde er sehr unruhig. Er befahl dem ersten Minister, der Schildkröte, all seine Truppen zu sammeln und mit ihnen den Krabben und Krebsen die Vermisste zu suchen. Die Blumenprinzessin und der grüne Drache hatten pünktlich am Morgen ihren Fluss verlassen und hatten die Wolken bestiegen und waren auf ihren Meerwärts gezogen, um pünktlich den Palast des Drachenkönigs zu erreichen. Als sie nun außerhalb des südlichen Tores der Stadt Tenzin das Dörfchen Liqui erreichten, bot sich ihnen ein trostloses Bild. Die Dürre hatte das Land derartig versenkt, dass die Blätter welk an den Bäumen hingen, die Blumen verdorrt waren, die Getreidefelder dürr und die Leute kein Trinkwasser mehr hatten. Der grüne Drache konnte das nicht mit ansehen und wollte gleich einen Wolkenbruch einfachen, aber die Prinzessin hielt ihn davon ab und mahnte: »Sei nicht so stürmisch, lieber Mann, denn wenn ganze Sturzbäche niedergehen, so ist das gefährlich für all die dürren Pflanzen und Blumen. Es ist viel besser, mit einem leichten Sprühregen zu beginnen.« »Du hast recht, liebe Prinzessin«, sagte der grüne Drache. »Ich war viel zu ungeduldig.« Und so sprühte er nun das ganze Land mit einem leichten Regen, während die Blumenprinzessin die Wolken pflügte, damit ihr Mann immer genug Feuchtigkeit zur Verfügung hatte. Auf der Erde erholten sich die Felder rasch. Am Nachmittag waren sie schon wieder grün. Die Blumen blühten auf und an den Bäumen wurden sogar die Blätter wieder grün. Alle Menschen atmeten erleichtert auf und schöpften im bauchigen Krügen wieder klares Wasser aus dem Fluss. Die Soldaten hatten mit dem ersten Minister inzwischen die beiden Vermissten erspäht. »Oh weh«, riefen sie, »da seid ihr ja. Ihr habt beide allen im Palast großen Kummer bereitet. Und nun macht ihr auch noch am unrechten Ort und zur unrechten Zeit Regen.« »Wie sollen wir das verstehen?«, fragte der grüne Drache und die Blumenprinzessin einstimmig. »Ja, wisst ihr denn nicht«, sagten die Schildkröte, »dass dieses Volk hier recht widerborstig und ungläubig wurde in den letzten Jahren? Sie lehnten es sogar ab, für den Drachenkönig einen Tempel zu bauen. Die Bilder und Altäre unseres Königs in den Tempeln sind verwaist. Sie achten ihn nicht mehr, weil sie glauben, alles aus eigener Kraft vollbringen zu können. Als unser König diese Gegend einem Besuch abstattete, zeigte man ihm die kalte Schulter. Da wurde er zornig und beschloss, in diesem Landstrich 10 Jahre lang keinen Regen mehr fallen zu lassen. Dürre und Hunger sollte die Strafe sein.« Als der erste Minister sah, dass die Blumenprinzessin trotz dieser Erklärung fortfuhr, die Wolken zu pflügen, wurde er deutlicher und sagte: »Diese Gegend untersteht dem Drachenkönig allein. Er wird euch beide schwer tadeln.« »Unsere Pflicht und Aufgabe ist es, den Fluren Regen zu bringen. Was soll so
Was soll also an unserem Tun falsch sein? Der König hat uns ausgesandt, euch zu suchen und zum Palast zu begleiten, sagte daraufhin der erste Minister und nötigte die beiden zum Aufbruch. Ein paar Finger voll Regen wollten sie aber doch noch zur Erde senden. Und als sie noch ein Weilchen verblieben, schwebte auf den Wolken der Drachenkönig höchstpersönlich daher und fuhr die beiden zornig und wütend an. »Was fällt euch ein, meine Gebote einfach zu missachten und es hier in der Gegend regnen zu lassen?« Die beiden konnten sich nicht verteidigen, wie sie wollten, und der Drachenkönig war nun noch wütender. In seinem Zorn befahl er den Soldaten, den grünen Drachen den Kopf abzuschlagen und die Blumenprinzessin fortan in den Palast einzusperren. Und so wurde der menschenfreundliche grüne Drache in den Lüften über den Dörfern von Liqui geköpft. Aber als sein Haupt abgeschlagen war, floss kein Tröpfchen Blut. Was aus seinem Hals herausschoss, war klares, kühles Wasser, das nun zur Erde rann. Das Wasser sammelte sich bei dem Dörfchen zu einem großen Teich. Und seither nennt man dieses Gewässer in dieser nun fruchtbaren Gegend grüner Drachenteich.

0: Das war die traditionelle chinesische Musik von Louis Yang River, von Bi Guanggang Tang und Yang Xiao. Bisschen kompliziert, die Namen. Ich wollte noch zum Schluss eine Werbung machen in eigener Sache. Und zwar.
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Ja, hallo, hier bei Radio Froh. Schön, dass du da bist. Herzlich willkommen zur Bewusstseinssendung. Mein Name ist Werich, so wie wer ich bin oder Erich mit W.at. Ja, grüß euch. Hallo, schön, dass ihr da seid. Danke fürs Mitdabeisein, fürs Zuhören. Heute erwartet uns in der Bewusstseinssendung ein Thema, das im Grunde sich nicht wirklich aufdrängt und doch sehr, sehr relevant ist. Das Thema Erwartung. Erwartung jenseits des Wartens. Wie viel deines Lebens geschieht wirklich jetzt? Nicht jetzt rationell gedacht, sondern gefühlt in der Zeitlosigkeit des Jetzt. Das ist der Punkt. Oder wartest du auf irgendetwas, dass sich etwas verbessert? Man wartet nicht drauf, dass sich was verschlechtert. Man ist in der Wertung und es gibt etwas, mit dem man vielleicht nicht einverstanden ist. Und so tut man, was man kann und wartet darauf, dass es besser wird. Bist du nicht gedanklich sehr viel in der Zukunft? Fokussiert auf das, was kommen soll, oft sogar muss, weil du es brauchst. Wie oft verschieben wir das Leben, das was wirklich Leben ist, eben dieses Jetzt, auf später, auf bessere Umstände, auf andere Menschen, die in unser Leben treten können, auf einen anderen inneren Zustand und vielleicht genau dadurch übersehen wir das Größte, das Jetzt eben. Das ist das, was wirklich Leben ist. Leben kannst du nur jetzt. Vergangenheit ist Vergangenheit. Ist die Frage, ob du gelebt hast in der Vergangenheit. Und was ist wirklich jetzt? Das, was du bist, ist das, was jetzt ist. Das, was ist eben dieser Moment und das ist Leben. Nur jetzt. Nicht gestern, nicht morgen, jetzt. Also nochmal herzlich willkommen in der Bewusstseinssendung, zur Bewusstseinssendung. Wer bist du wirklich, steht hinter all diesen Themen, darf man im Grunde sagen. Nicht, was du denkst, dass du bist. Du kannst nicht sein, was du denkst, dass du bist. Nicht die Rolle, die du lebst, die du übernommen hast, mit der du dich identifizierst. Nicht die Lebenssituation, nicht der Name. Das kannst alles nicht sein. Ich bin nicht der Werich, sondern mein Name ist Werich. Fragt sie, wer ich bin. Das passt ja wirklich gut zusammen. Wir schauen heute in jedem Fall gemeinsam auf das Thema Erwartung jenseits des Wartens. Ich, wir, jeder erwartet viel. Erwartung ist leise und wirkt auch leise. Sie fällt kaum auf, ist wirklich fast unsichtbar und vor allem unbemerkt. Es fällt uns echt überhaupt nicht auf, dass wir ständig auf irgendwas warten und damit projizieren. Und das ist wirklich ein Problem, wobei mir das Wort Problem überhaupt nicht gefällt, weil es wird zu vorschnell benutzt, eben zum Beispiel auch, wenn man mit irgendjemandem kommuniziert und wenn man sagt, ah, danke, das ist aber nett von dir, das ist schön, sagt, ja, kein Problem. Nicht wirklich passend, darf man sich bewusst machen. Wir dürfen sie alles bewusst machen. Erst dann, wenn wir wirklich alles verstehen, dann sind wir frei von Spannung. Weil nämlich nur diese Spannung aus dem heraus resultiert, dass da etwas ist, wie zum Beispiel Erwartung, und das, was wirklich real ist. Also es verträgt sich nicht und damit entsteht eben eine Spannung. Und diese Erwartung bestimmt unser Leben viel mehr, als wir wirklich glauben oder denken.
wir warten auf Veränderung, auf Liebe, geliebt werden wollen, ist ja so ein Thema. Nicht wissen, was Liebe wirklich ist, glauben, lieben zu können und so weiter. Auf Frieden warten wir genauso, auf Anerkennung, auf den richtigen Moment. Und während wir warten, zieht das Leben so an uns vorbei. Und es geht ganz schnell, dann bist du 120, schaust zurück und denkst da, war da irgendwas? Also Erwartung lässt uns nicht wirklich leben. Es verschiebt das Leben auf morgen, weil wirkliches Leben eben nur jetzt sein kann. Erwartung ist nichts anderes als eine feine Form innerer Abwesenheit. Du bist nicht wirklich ganz da, weil du identifiziert bist mit der Vergangenheit oder schon wieder in die Zukunft projizierst. Und damit fehlt Präsenz. Und das ist eine Form von Unbewusstheit. Also, heute geht es um die subtile Erwartung oder um das subtile Erwarten. Warten auf etwas und auch darum, was sichtbar wird, wenn das, was wir Erwartung nennen, endet.

Ja, ein schönes Musikstück von und mit, na von, weiß ich nicht, George Michael und Toby Bürki. Ein Lied voll Sehnsucht und innerem Suchen, also passt zum Thema Erwartung, über das feine Gefühl etwas, dass eben etwas fehlt und die Hoffnung, es irgendwo außerhalb von mir selbst zu finden. Das ist nämlich wirklich ein Trugschluss. Es außerhalb von mir selbst zu finden. Das heißt, der Lebensumstand soll so sein, wie ich es erwarte. Dann bin ich glücklich und zufrieden. Man kann sich schon vorstellen, dass das möglich ist. Es ist ja so. Nur darf uns auch bewusst sein, wenn es abhängig ist vom Lebensumstand, der sich ja ständig verändert, dann ist das, was quasi diese Erwartung befriedet, vergänglich. Lebensumstände verändern sie, weil sie im Faktor Zeit gefangen sind, im Grunde. Also ist jetzt mein Wohlbefinden abhängig von einer Lebenssituation, die sich verändert. Das heißt, ich muss damit rechnen, dass das wieder vergeht und damit kann es sein, wenn ich nicht bewusst genug bin, mich selbst verändert habe, eben entsprechend bewusster bin, dass ich darunter leide. Und es geht ja darum, frei von Leid zu sein. Und das kann man im Grunde nur, wenn man eben das Leben versteht, wenn man weiß, wer man ist. Und das setzt voraus, dass man weiß, oder es geht einher, was Leben ist. Und genau deswegen gibt es die Bewusstseinssendung und deswegen reden wir über solche Themen, weil es einfach wichtig ist. Wir dürfen reifen, wir dürfen uns befreien von diesen Abhängigkeiten, wir dürfen der sein, der wir wirklich sind und in Wahrheit soll man es sogar sein. Und die Schöpfung selbst ist ja glücklicherweise so ausgerichtet, dass sie alles zum Positiven hin orientiert. Natürlich liegt es dann an uns, was wir daraus machen. Dort, wo die Dinge komplett entarten, wird die Schöpfung selbst eingreifen. Das heißt, da wird es dann zensiert, weil wenn Dinge immer nur wachsen müssen, wie zum Beispiel der Wirtschaftswachstum, wo die alle Politiker drauf schwören, das ist die heilige Kur. Naja, wenn die Wirtschaft nur wächst, dann entartet alles, ja. Und dann muss es einen richtigen Crash geben, weil sonst ja, überleben wir es ja gar nicht. Das kehrt wirklich wieder auf den Boden braucht. Weil Entartung ist nichts anderes wie Verlieren, Realitätsverlust. Also wir bleiben beim Thema Erwartung und Erwartung ist für die meisten das Leben im Morgen. Ich erwarte, dass es eben später dann anders, besser wird. Und Erwartung lebt eben wirklich selten im Jetzt, weil im Jetzt ja kaum was erwartet wird. Also im Grunde im Jetzt gibt es keine Erwartung, weil im Jetzt tue ich, was zum Tun ist und will nicht irgendwas, sondern tue das, was jetzt da ist, was eben zum Tun ist. Und hinterfrage nicht, warum. Und dann wird es aber richtig sein, weil dann ist dieses Mein Tun getragen von dem, was ich bin, von der Schöpfung selbst. Und damit kann es nur richtig sein. Und jemand, der aus sich heraus tut, was zu tun ist, der wird ja nichts Schlechtes tun. Also, weil es vielleicht gleich das Argument gibt, na ja, aber und so. Na, da gibt es kein Aber. Hoffnung und Sehnsucht ist Erwartung. Und wo Erwartung vorhanden ist, lebst du nicht wirklich, bist du getrennt vom Jetzt, spürst du das Leben nicht. Erwartung lebt im und von morgen. Ja, also Erwartung braucht es im Grunde gar nicht. Und wir dann immer, wir tun, um etwas zu erreichen. Also, wenn ich jetzt nicht im Tun, was zu tun ist, sondern ich tue, um zu. Also, weil ich ja Erwartung habe und das ist schon wieder nicht wirklich richtig. Ja,
gibt es auch wieder Argumente, jetzt ein ja, aber wenn ich das haben möchte, dann muss ich das tun. Ja, ja, das kann ich ja im Hinterkopf gespeichert haben, dass da gewisse Sachen zu tun sind und die tue ich dann auch nur in diesem Tun, bin ich nicht auf die Zukunft fokussiert, sondern ich bin im Jetzt. Also es geschieht durch mich jetzt und wenn es dem dient, was da eben in Zukunft sein wird, dann, soweit es was Gutes ist, ist es gut. Erwartung lebt im und von morgen, im Vielleicht, was nie sicher sein kann, in der Hoffnung, im Dann. Wir verschieben alles auf morgen. Du bist jedoch hier und zugleich nicht ganz da, weil du eben in der Zukunft bist mit dem Denker. Und weil ein Teil von dir damit immer auf etwas wartet, ist eine gewisse Spannung, vielleicht auf Verständnis, vielleicht auf Heilung, auf Liebe, auf Sicherheit. Und Erwartung birgt ganz viel Sehnsucht da in sich. Also sie sagt gleichsam, ich bin nicht einverstanden mit dem, was ist. Und Erwarten ist eine Form des Wartens. Und damit ist ja sowas wie stehen bleiben. Man lebt jetzt nicht, weil es noch etwas braucht, um wirklich zu sein. Also eine Vorstellung hat man. Es braucht das und das dann. Also muss man jetzt etwas für die Zukunft tun. Tun um zu. Das was ich gerade erwähnt habe, ist im Grunde nie richtig. Tun, was zu tun ist, weil es einfach da ist und sich gut und richtig anfühlt, aber nicht ich tue das, weil ich möchte in Folge das davon haben. Also warten bedeutet auch, das jetzt reicht mir noch nicht, das ist mir zu wenig. Also bin ich noch nicht einverstanden mit dem, was ist, ich bin nicht einverstanden, ja, möchte was anderes, ich erwarte was anderes. Solange du erwartest, vergleichst du diesen Moment mit einer Vorstellung und Vergleich ist wirklich immer Trennung. Weil es Bewertung ist. Und genau dort entsteht auch Spannung, die Spannung zwischen dem, was sein soll, was du erwartest natürlich, und dem, was ist. Wobei das, was ist, gar nicht wirklich wahrgenommen wird, also bist nicht wirklich, denn der Fokus ist ja auf das, was man möchte, bezogen. Also dieses Erwarten ist im Grunde auch sowas wie ein leiser Mangel. Es ist ein Gefühl, als würde das jetzt nicht genügen und das ist eben ständig präsent. Vielleicht erkennen wir hier etwas ganz Entscheidendes. Es wäre wichtig, nicht die Situation erzeugt den inneren Druck, nicht die Situation erzeugt den inneren Druck, sondern die Vorstellung, wie sie sein müsste. Und solange du wartest, verpasst du das Leben, das bereits da ist. Es ist ja da. Ja? Also auf was warten? Warum nicht das ergreifen jetzt, diese Chance, jetzt bewusst das zu sein, was ist. Das, was ist. Das ist ja das, was du bist. Das ist Frieden und das ist Liebe. Ist es auch, weil Liebe ist nichts anderes als wir das, was Leben ist und das, was in alle Lebewesen steht und steckt. Und das, was das ist, und das kann man natürlich nur bewusst wahrnehmen, wenn man selbst ist. Und dort beginnt die Freiheit, dort, wo du aufhörst, innerlich auf dein Leben zu warten. Dort beginnt es.

frei sein von allem ist im Grunde wirklich leben ist enorm wichtig, ist ja in Freude sein, ist Leben, ist Menschsein, frei sein von. Ein sanftes Lied über inneres Freiwerden, Mayana, Free. Es geht hier auch über das Loslassen von Druck, Kontrolle und dem ständigen Gefühl, irgendwo anders ankommen zu müssen. Also passt da gut zum Thema Erwartung. Erwartung resultiert aus Vorstellungen, Bildern und natürlich auch Enttäuschungen. Aus dem, was wir im Lebensumstand mit der Identifikation mit dem Denker heraus eben als Leben empfinden. Und das ist ja eigentlich nicht. Das ist ja die Identifikation mit dem Denken und Lebensumstand. Und das ist nicht das, was du bist, das Leben selbst. Die meisten Erwartungen entstehen aus Erinnerung, eben aus der Vergangenheit, aus Erfahrung natürlich. Ja, Erfahrung braucht es auch, klar. Und je älter man wird, desto mehr Lebenserfahrungen hat man. Und doch kann es nie zu dem führen, dass du wirklich weise bist. Weil das ist mehr als Erfahrung, mehr als Wissen. Es ist Bewusstsein. Nur über Bewusstsein kannst du weise sein. Man muss nicht unbedingt alt sein. Was ist alt sein überhaupt? Was ist so ein Jahr überhaupt wert? Also die Zeit relativiert sich immer mehr, je bewusster du bist. Also die Zeit verläuft und wenn man jetzt glaubt, naja, du bist als Mensch mit dem Geborenwerden da und mit dem Tod endet das, dann ist das auch eine Form der Unbewusstheit. Und es ist auch spannend, dass genau diejenigen, gestern habe ich ein Telefonat gehabt mit einer Freundin und da ist dann der Ausdruck entstanden, meinerseits nur die Toten wollen ewig leben. Jemand, der das Leben spürt, der ist das Leben. Also der will ja nicht die Lebenssituation in Zeit und Raum ewig am Leben halten. Also alles eine Frage von Bewusstheit. Du erwartest. Die meisten Erwartungen entstehen aus Erinnerung. Ja, es ist einfach so. Und du erwartest eben aus der Erinnerung heraus, dass das Leben deinem inneren Bild folgt, deiner Vorstellung. Dass Menschen auch so reagieren, wie du es gerne hättest, das erwartest auch. Darin steht Hoffnung, Sehnsucht, Suche nach etwas. Und eine Suche nach etwas, wenn sie nicht gestillt werden kann, was suchen wir überhaupt? Wir suchen uns selbst. Wir suchen das, was wir sind, das, was wir wirklich sind. Und das ist das, was ich gerade gesagt habe, das Leben selbst dort ist Freiheit und Frieden zu Hause. Ja? Wenn diese Suche nicht befriedet werden kann, dann kann das zur Sucht führen und tut es auch. Woher kommt denn eine Sucht? Ein Verlorensein in irgendwas? Damit ich das, was ich vielleicht nicht ertragen kann oder das, was ich suche und aus der Enttäuschung heraus nicht finden kann, eben zumindest irgendwie verdrängen. Und Situationen sollen sich so entwickeln, wie es wir gerne hätten, wie wir es sich vorstellen. Und dann sind wir wieder enttäuscht. Doch jedes Bild ist kleiner. Jedes Bild, jede Vorstellung ist kleiner als das Leben selbst. Das Leben ist grenzenlos. Das heißt, dass nicht da

wenn es eben eine Vorstellung ist. Also Vorstellung, Theater. Theater im Kopf. Erwartungen enttäuschen nicht, weil das Leben falsch wäre, sondern weil die Vorstellung zu klein ist, beziehungsweise es bei der Vorstellung bleibt und das, was ich nicht wirklich in der Tiefe war, und das, was nicht wirklich in der Tiefe wahrgenommen wird. Vielleicht besteht Leiden oft genau eben darin, dass Realität und Vorstellung nicht übereinstimmen. Nicht vielleicht, es ist so. Und doch liegt gerade darin, die Chance eben zu erkennen, zu verstehen, bewusster zu werden. Denn jedes Zerbrechen einer Erwartung kann ein Zerbrechen von Illusion sein. Ist es auch, weil ja im Grunde alles Illusion ist. Und damit fällt auch die Vorstellung, die eng ist. Das Leben selbst ist ja unvorstellbar groß, unvorstellbar anders als jedes Konzept, also jenseits jeder Vorstellung, größer als jede Projektion. Und genau deshalb zerbrechen Erwartungen irgendwann. Bleibt da nicht aus. Nicht, um dich zu bestrafen, es ist nichts gegen dich oder dich zu belasten. Das Leben kann doch nicht gegen dich sein. Das ist für dich, immer, in jedem Fall für dich. Sondern um dich zurück ins Wirkliche, ins Wahre, ins Echte, ins Leben, zu dir selbst zu holen. Also, freuen wir sie einfach nur, weil im Grunde ja alles gut ist und alles passt, so wie es ist.

Ja, hallo hier bei Radio Froh. Ein herzliches weiteres Willkommen hier bei der monatlichen Bewusstseinssendung. Jeden ersten Donnerstag im Monat von 11 bis 12 Uhr gibt es die Bewusstseinssendung. Das heutige Thema Erwartung und mein Name ist Werich, sowie Erich mit W.at. Das letzte Musikstück, ein sehr stilles, tiefes Stück. Es ist wie ein innerer Übergang weg vom Kämpfen, weg vom Wollen hin zum Erkennen. Bliss, a quiet conversation. Das Thema Erwartung und wie kann man das Ende des inneren Wartens, also auch wenn es im Außen nicht präsent ist, ist es innen da. Wie kann man das herbeiführen? Es gibt Erwarten ohne Spannung, ein Warten ohne Spannung, ohne Forderung, also nichts wollen. Jetzt muss der Bus dann endlich kommen. Weil in mir tut sie irgendwie was. Ich kann es nicht erwarten. Und ich sage gerne einmal, wenn jemand auf irgendwas wartet, übe dich im Warten ohne zu warten. Also, dass ich jetzt weiß, ich warte am Bus, dass wir bei dem Beispiel einfach bleiben. Und ich muss ja nicht jetzt nur im Bus da im Fokus haben, im Kopf haben und auf Zeit schauen und so. Und jetzt, das kann ich zur Seite legen. Okay, ich weiß, der Bus hat jetzt womöglich eine Verspätung. Er sollte um die Zeit da sein. Natürlich, wir dran glauben, dass er ein bisschen später kommt. Und in der Zeit kann ich ja einfach nur sein. Das wäre vielleicht das kreativste und sinnvollste. Spüren, fühlen. Ja, wenn du Musik wirklich direkt hörst, ist auch schön, wenn du dich da drinnen verlierst, insofern, dass du das fühlst, dass du das bist. Du kannst natürlich auch dich an vielen schönen Dingen erfreuen, am Baum ausschauen, jetzt in die Blüten. Etwas sehen. Ich habe heute beim Hergehen ins Studio etliche Kinder beobachtet und habe mich wirklich dran freuen können, weil sie eben eine Freude gehabt haben. Oder auch in der Begegnung. Also ein kleines Mädchen ist im Kinderwagen gesessen, die Mutter hat es vor sich hergeschoben und auf einmal war der Kontakt zu diesem Mädchen da. Also ich habe es nur gesehen und die hat mich angrenzt und hat so hergedeutet und hergriffen auf mich mit einer richtigen Freude. Und das hat auch die Mutter enorm erfreut und mich auch ganz besonders. Also Kontakt mit zu Kindern, diese Freude, dieses unzensierte Sein einfach bewusst erleben, ist absolute Freude. Ja, also das Ende des Erwartens ist halt wirklich was Wichtiges. Und es gibt ein Warten ohne diese Spannung. Und das sollte man nicht vergessen. Das hat dann im Grunde ja kein Ziel. Und dennoch ein Wissen, ist ein ganz tiefes Wissen, ein stilles Wissen, das im Grunde Leben ist. Also es ist auch eine Offenheit, die nichts braucht. Dieses Erwartungsfreisein. Vielleicht ist genau das wirkliche Hingabe. Ja, wieso vielleicht? Ja, es ist wirkliche Hingabe. Nicht Resignation, es ist nicht aufgeben, sondern das, was zu tun ist, tun, jetzt, sein. Tiefes Vertrauen in das Leben selbst, es sein. Freiheit beginnt nämlich, nicht nämlich. Nämlich ist nämlich, also ein Wort, was man ganz selten irgendwo braucht. Freiheit beginnt dort, wo Erwartung endet. Dort beginnt Freiheit. Also mach das echt bewusst. Du hörst auf zu warten. Nicht, weil du aufgibst, sondern weil du siehst, was ist. Es ist ein Unterschied. Nichts könnte mehr genügen, ist wie das. Nichts könnte mehr genügen, ist wie zu sehen, was ist. Vielleicht brauchst du gar kein anderes Leben, alles neu verändern. Vielleicht brauchst du nur einen anderen Blick drauf. Du bist auf jeden Fall das, was das Leben ist, ohne Ergänzung, da braucht es nichts dazu, ohne Fluchtpunkte, ohne den Morgen als Rettung.
wann das ist, dann wird's passen. Nein, jetzt ist die Kraft der Gegenwart. Eckhart Tolle hat da ein wunderbares Buch geschrieben, haben viele gelesen. Mut zum Jetzt ist was Gutes, sehr hilfreich. Das Leben geschieht immer nur jetzt. Das Morgen existiert nur als Gedanke. Und willst du jetzt leben oder an morgen denken, ist wirklich eine gute Frage. Ja, meine Liebe, die Zeit, die es im Grunde nicht gibt, nein, es gibt schon eine physische Zeit, ganz klar. Sie vergeht dann doch so schnell, dass wir dranbleiben müssen, weil die Stunde ist bald um. Darum spielen wir jetzt wieder ein schönes Musikstück.

Ja, wiederum ein schönes Musikstück. Also Geschmäcker sind verschieden auf der anderen Seite. Eine Musik, die wirklich gekonnt ist und eine Stimme, die wohlklingend ist, ist im Grunde fast für jeden gut. Peter Keter am Klavier mit Snat am Kaur, Sanctuary. Ein Lied wie ein innerer Zufluchtsort, möchte ich fast sagen, voller Ruhe, voll Frieden und Geborgenheit. Also das ist wie ein Ankommen in sich selbst. Einfach wunderbar, wenn du hinhörst, ja, jetzt. Nicht an was anderes denken, nicht irgendwas wollen, nicht bewerten, sondern sein. Sein ist ja fühlen. Und da kann man dann das fühlen. Und wenn man eine wunderbare Anlage hat, also ich höre gerne gute Musik im Auto, oft sehr, sehr laut. Ich habe halt so ein Soundsystem mit Subwoofer. Und da kann ich meinen Enkelsohn, der 7 Jahre ist, genauso mit einer anspruchsvollen Musik bis hin zur klassischen Musik, Beethoven und so weiter, erfreuen, weil ein Kind spürt, was gut und fein ist, was sich gut anfühlt. Und Musik, mit Musik kann man auch was anrichten. Es gibt furchtbare, destruktive, grauenvolle Musik. Es gibt allerdings auch eben diese wunderbare, zärtliche, friedvolle Musik, die Ruhe und Geborgenheit vermittelt. Und das soll man sich anhören, weil es auch Freude bereitet. Einfach nur schön. Also wir haben schon von Präsenz gesprochen und unmittelbares Leben, weil das ist Freiheit. Und Freiheit ist eine Freiheit von Erwartung. Da gibt es keine Erwartung, wenn Freiheit da ist. Und wenn keine Erwartung zwischen dir und dem Moment steht, verändert sich Wahrnehmung. Dann nehme ich mehr das wahr, was Leben wirklich ist. Wahrnehmender und Wahrgenommenes trennen sich dann nicht mehr. Also der Wahrnehmende, der ich bin, und das Wahrgenommene sind nicht mehr in einer Trennung. Es wird eins. Sie sind eins. Und dann bleibt Präsenz. Vielleicht verstehen wir hier, warum Kinder so lebendig wirken. Lebendig. Es ist das Leben selbst, weil es noch nicht konditioniert ist, nicht verbaut. Ja? Kinder tun nicht was um zu. Ja? Sie gaukeln da nicht was vor. Sie haben nicht eine angelernte Persönlichkeit. Persönlichkeitsentwicklungsseminare gibt es. Ja? Was heißt denn das Wort Persona, Personare, worauf Persönlichkeit resultiert? Das heißt Maske. Wie sollen die Sachen alle verstehen? Dann hören wir auf mit dem. Wir haben das Gefühl oder glauben daran, dass wir sich einen Vorteil erhaschen, wenn wir entsprechen. Und du gibst aber damit das Wesentliche auf, nämlich die selbst, das, was du bist, und das ist Leben. Und damit wird es zu einem Konstrukt. Und dieses Konstrukt, das braucht Energie, das braucht Kraft, damit man es am Leben halten kann. Und ich habe schon mehrmals mit Menschen Kontakt gehabt, die so eine Maske tragen, und ich gehöre halt zu denen, die das nicht wollen und trotzdem automatisch auslösen, dass die Leute spüren, dass die Maske gesehen wird. Und wenn das gesehen wird, dann entsteht Nervosität, dann müssen sie die Leute entziehen. Und oft habe ich sehen können, dass hinter der Maske nichts ist, gar nichts. Ja? Ein toter Mensch. Und da kann ich nur Mitgefühl haben, sie tun mir so leid, das ist echt furchtbar. Ja, die Bereitschaft, wo kommt die Bereitschaft her, dass ich mich mit dem Leben auseinandersetze? Die kann nicht erzwungen werden. Ja? Die taucht auf und ist, und wenn sie genährt wird und wenn man das Glück hat, dass man sich fürs Leben interessiert, dann ist es schon sehr freudvoll. Vielleicht verstehen wir hier ja, das Leben einfach mehr. Und Kinder begegnen dem Moment eben unmittelbar, ohne dauernden Vergleich, ganz ohne Vergleich. Und jetzt selber, dieser Moment, dieser Augenblick jetzt, ist zeitlos. Und es braucht und kennt auch kein Urteil. Weil Urteil ist ja auch nichts anderes, wie das Ursprüngliche, das, was wirklich ist, wieder teilen, in die Trennung kommen. Jetzt ist immer vollständig. Also es ist ja kein Zentrum in dem Sinn. Es ist reine Klarheit, ein Dasein.
kein Halt in und am Gewohnten. Das Gewohnte, das Konditionierte, das, was man kennt. Richtige, echte Tiefe trägt das eben, dieses Freisein. Das Gewohnte ist eine scheinbare Sicherheit. Das kenne ich, ja, da weiß ich, was ist. Ja, man sieht ja, dass sich das Gewohnte gerade auflöst und verändert. Da hilft uns das Leben dabei. Der Auslöser, die sogenannte Pandemie, die haut uns alles über den Haufen. Vielleicht ist Frieden nichts, das erreicht werden kann. Na, nicht, wieder nicht vielleicht, sondern Frieden ist nichts, was erreicht werden kann. Wer Frieden, der abhängig ist von irgendwas, der ist nicht wertvoll, weil eben die Situation sich wieder ändert, vergeht und damit ist der Frieden dann auch wieder weg. Also Frieden ist da, wenn du der bist, der du wirklich bist, und da bist frei von Erwartung. Das gehört einfach zusammen. Frieden erscheint ganz natürlich, wenn inneres Warten aufhört. Ja, so einfach ist es. Wenn inneres Warten aufhört, dann erscheint Frieden.

eine meiner Lieblingsgruppen, Heaven, aus Niederlanden. Niederlanden, sorry. Wunderbar, also die machen ganz angenehme Musik. Man schreibt es so wie Heaven ohne ein E zum Schluss vor den N, wie der Himmel auf Englisch. Heaven, sagt man, als Musikstück, das Sie, diese Symphonic-Version. Die haben vor jedem Musikstück mehrere Versionen und jede ist gut. Also mir gefällt das einfach alles. Das Musikstück selbst, ein weites, tiefes Stück über Hingabe und Vertrauen, so wie es mehr selbst offen ist, bewegend und größer als jede Kontrolle, einfach nur schön. Das Thema Erwartung. Einverständnis mit dem Leben ist eine Art Abschied von der Trennung, von dem Getrenntsein vom Leben, die du durch das Warten und durch das Hoffen und durchs Wollen etc. erzeugst. Also Erwartung erzeugt Trennung, und wenn du einverstanden bist, frei von Erwartung bist, dann ist ein Einverständnis, das beginnt dich zu tragen. Du bist, was du kannst. Du bist, was du bist und tust, was du kannst. Und jeder tut im Grunde, was er kann. Das will man bei manchen Menschen nicht sehen, weil ich würde, ist aber falsch, weil ich bin nicht er. Also wenn du wirklich Mitgefühl hast und verstehst diesen Menschen, wenn ich jetzt eher sage, meine alle Menschen natürlich, brauche ich nicht gendern, es gibt keine Menschen, ist auch so ein Thema, könnte man eigene Sendung drüber machen. Jeder tut, was er kann, und gerade der am meisten vielleicht aus unserer Sicht falsch macht, braucht unser Mitgefühl am meisten, weil er es eben am schwersten tut. Es geschieht auch das, was Leben bringt. Und das, was Leben bringt, und wenn du eben der verlängerte Arm der Schöpfung selbst bist, dann bist du das Leben, dann bist du im Ausdruck dessen, was sie durch dich ausdrückt, immer richtig. Und es ist gut und es ist auch wichtig für uns alle. Und wahres Vertrauen ist absolute Hingabe, ist Jetztsein, ist Einverstandensein, ist jetzt, ohne Kontrolle, ohne Sicherheit und ohne Garantie. Es ist Offenheit und es ist sowas wie Wahrnehmung. Also das, was wirklich wahr ist, das, was echt ist, nehmen. Sei mit allem einverstanden. Es ist einmal ein Lernthema. Nicht einfach zu Beginn. Es wird immer leichter. Allerdings muss man darauf schauen, dass es nicht eine Technik ist, sondern ein tiefes Verstehen. Denn es ist alles für dich. Ja, alles, was geschieht, ist maßgeschneidert für dich und nichts gegen dich. Maßgeschneidert, um zu sehen, was ist, um zu erkennen, wer du bist. Du bist dieses Leben, was denn sonst? Also du bist das Leben. Erwartung löst sich nicht durch Kampf, nicht durch Kontrolle, sondern durch Einsicht. Was bleibt, das ist wirkliches Leben, ganz unverfälscht, unmittelbar und jetzt. Und nochmal, du bist dieses Leben, und vielleicht braucht das Leben weniger Erwartung und einfach mehr Begegnung und Bewegung. Also ein Jetzt statt ein ungewisses Morgen hat natürlich absolute Kraft. Unmittelbar sein ist auch jetzt sein. Das ist einfach Leben. Und es ist auch nicht verhandelbar. Es ist Wirklichkeit. Und es ist die Wahrheit, die du bist. Und das ist das, was ist. Ja, Zeit vereint wirklich halbwegs. Also, so gesehen, könnte man natürlich ewig über dieses subtile, nicht bewusste Thema Erwartung sprechen. Und ich möchte zum Schluss dann nochmal von Heaven, spricht man sie aus, ein weiteres Musikstück spielen. Es heißt Beginners.
Es ist ein Lied über Neubeginn, also vielleicht habt ihr euch inspirieren lassen und seht es als Neubeginn. Dieses Thema Erwartung, lasst euch inspirieren zu Offenheit und Vertrauen. Und das Lied selber handelt da über Offenheit, Vertrauen, über Mut, über das Leben selbst, über Mut dem Leben gegenüber ohne feste Erwartung. Das ist einfach wichtig und wunderbar. Liebe Freunde der Bewusstseinssendung, mein Name ist Werich. Es gibt eine Homepage, erich.at, also werich.at. Wünsche, Anregungen jederzeit gerne. Also jeder Beginn hat ein Ende und das ist im Außen so und die Sendung hat auch ein Ende. Danke, dass du heute wieder mit dabei warst. Danke fürs Zuhören, fürs Aufmerksamsein, fürs Dasein und nicht vergessen, das Leben ist für dich, immer für dich. Und jede Lebenssituation, mag sie noch so schwierig sein, ist für dich. Es ist ein wahres Geschenk, dieses Leben. Und die Erfahrung in Zeit und Raum kann eine Erfahrung sein. Verlier dich nur nicht drin, lass dich nicht identifizieren. Sei dieses Leben, sei der, der du bist und Frieden ist. Alles Gute, schau auf dich und Servus, wir hören uns.

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1: 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Herzlich willkommen zu einer neuen Ausgabe vom Frohsinn. Jung, ohne Arbeit, mitten in der Stadt. Die Aktionsgemeinschaft zum Tag der Arbeitslosen hat am 30. April zu einem Rundgang zu den Lebensrealitäten arbeitsloser Jugendlicher in Linz eingeladen. Jugendliche im Alter von 15 bis 22 Jahren haben über ihre Lebensrealitäten und ihre Sicht auf die Stadt gesprochen. In unserem Alltag gibt es oft Stress, den andere nicht sehen. So ein arbeitsloser Jugendlicher. In Oberösterreich steigt die Zahl der Jugendlichen, die eine Lehrstelle suchen. Gleichzeitig sinkt das Angebot an Lehrstellen. Noch vor Beginn ihres Berufslebens geraten Jugendliche stark unter Druck. Besonders schwierig ist die Situation für Jugendliche, die zusätzlich belastende Erfahrungen gemacht haben, wie Mobbing oder Gewalt, und die mit Ängsten und Depressionen kämpfen. Für sie sind psychosoziale Unterstützung und verlässliche Begleitung entscheidend. Damit junge Menschen ihren Weg in die Arbeitswelt finden und sich ein eigenständiges Leben aufbauen können, braucht es passende Unterstützungsangebote und wirksame Maßnahmen gegen den Lehrstellenmangel. Der Stadtrundgang führt zu Orten in Linz, die Einblicke in die Lebensrealitäten arbeitsloser Jugendlicher geben. Ihre Erfahrungen, Herausforderungen und Wünsche werden sichtbar. Wir konnten die Stadt gleichsam durch ihre Augen sehen. Magistra Katja Haller moderierte durch den Stadtrundgang.
3: Super, dass so viele Leute da sind. Ich möchte Sie alle sehr herzlich zum Stadtrundgang begrüßen am Tag der Arbeitslosen. Ich freue mich auch, dass die Vizebürgermeisterin Karin Leitner Zeit gefunden hat und unser Nächtel begleiten wird. Vorneweg, es wird fotografiert und es wird irgendwann der ORF zu uns kommen und einen Teil vom Rundgang mitfilmen. Da bitte ich um das Einverständnis aller, dass Sie auf Fotos und Filmmaterial veröffentlicht werden. Ich freue mich ganz besonders, dass Jugendliche aus den Workshops da sind. Wir haben im Februar Workshops mit Jugendlichen gemacht und diesen Stadtrundgang entwickelt. Ohne euch würde es diesen Stadtrundgang nicht geben. Und einige von Ihnen werden heute auch Zitate lesen. Belastungsstörungen. Und das ist mit ein Grund, warum sie arbeitslos sind und warum sie niederschwellige Unterstützung brauchen. Da kommen wir dann auch bei der letzten Station näher drauf zu sprechen. Wir möchten heute die Lebensrealitäten sichtbar machen und gleichsam durch die Augen der Jugendlichen die Stadt sehen. Und wir, das ist die Aktionsgemeinschaft zum Tag der Arbeitslosen. Ich lese jetzt kurz vor, wer da alle dabei ist. Also ich bin Vertreterin der Bischöflichen Arbeitslosenstiftung, B7 Arbeit und Leben, Caritas Oberösterreich, Institut für Ausbildungs- und Beschäftigungsberatung, Katholische Arbeitnehmerinnenbewegung, Team Mensch und Arbeit, Katholische Jugend, Migrare, Österreichischer Gewerkschaftsbund, Promente Oberösterreich, Solidarwerkstatt, Sozialplattform Oberösterreich, Unabhängige Alternative Grüne Gewerkschafterinnen, Verein Arbeitslos Selbstermächtigt, Volkshilfe Oberösterreich und VSG Verein für Sozial- und Gemeinwesenprojekte. Den Rundgang werden wir ausklingen lassen beim IAB in der Schillerstraße circa gegen 12 Uhr. Und hier am Bahnhof steigen wir in den Rundgang ein, weil das ein Stressort für die Jugendlichen ist. Und da möchte ich jetzt bitte um das Zitat 1
4: Vielleicht können
3: bitten.
4: Wir noch ein bisschen weiter zusammenrutschen, damit wir uns gegenseitig gut verstehen können. Danke.
5: Der Bahnhof ist die zentrale Drehscheibe für unsere Wege in der Stadt. Es fühlt sich hier aber nicht sicher an. Es ist unmöglich, wenn Leute einen anreden oder herumschreien.
3: Genau, also in allen unseren Workshops haben die Jugendlichen den Bahnhof als eben zentrale Drehscheibe genannt für ihre Wege, aber zugleich immer als Stressort. Und warum das so ist, spiegeln auch die folgenden Aussagen. Und da möchte ich um das Zitat 2 bitten.
4: Der Matthias sagt, mindestens einmal pro Woche kontrolliert die Polizei meine Taschen, meine Ausweise. Das macht Stress. Als ich noch in der Schule war, bin ich deswegen zu einer Schularbeit zu spät gekommen. Das ist Social Profiling, weil ich aussehe, wie ich aussehe. Aber die Polizisten machen halt ihre Arbeit.
3: Ja, und Mädchen haben auch sehr deutlich gemacht, warum sie der Bahnhof stresst. Zitat Nummer 3, bitte.
6: Die Ruth ist 17 und sagt, der Bahnhof ist ein Stressort. Mädchen werden sexuell belästigt. Ältere Männer fragen, ob ich mit ihnen schlafen will. Wenn ich am Bahnhof bin, drehe ich mich immer um und schaue, ob mir jemand nachgeht. Das stresst.
3: Die Jugendlichen, die Öffis, und warum wir uns auch am Bahnhof treffen, ist, weil unten hier eine Zweigstelle vom AMS ist. Und da möchten wir jetzt einen Blick auch noch werfen. Wir gehen aber jetzt nicht runter, sondern bleiben hier oben noch kurz. Also das Thema Arbeitslosigkeit. Anfang des Jahres hat Oberösterreich den Höchststand an Lehrstellensuchenden verzeichnet. Die Zahl der Jugendlichen, die Lehrstellen suchen, ist im Vergleich zum Vorjahr um rund 19% gestiegen. Und gleichzeitig ist die Zahl der offenen Lehrstellen um rund 23% zurückgegangen. Und laut einer Studie Jugend in Österreich sorgen sich 42% der Jugendlichen um ihre berufliche Perspektive. Und diese Sorgen betreffen aber die Jugendlichen nicht gleichermaßen, sondern soziale Herkunft beeinflusst noch immer eben auch Bildungs- und Berufschancen. Eine besonders vulnerable Gruppe sind die NEET-Jugendlichen, Not in Employment, Education or Training. Das sind also junge Menschen zwischen 15 und 24 Jahren, die eben weder in Ausbildung und Beschäftigung sind. Und davon ist in Österreich jeder achte junge Mensch betroffen. Die Ursachen sind sehr vielfältig. Das reicht von Schulabbrüchen bis zu Erkrankungen. Und da möchte ich um das Zitat 5 bitten.
7: Ich war länger krank und habe deshalb meine Lehrstelle verloren. Jetzt bin ich also wieder beim AMS. Mit dem AMS-Akademie habe ich Glück.
3: Genau, also rund 55% der NEET-Jugendlichen verfügen maximal über einen Pflichtschulabschluss. Und gleichzeitig gelingt es rund 60% innerhalb von 2 Jahren wieder in Ausbildung, Beschäftigung oder in unterstützende Maßnahmen einzusteigen. Und das unterstreicht eben auch das Potenzial von Beratungseinrichtungen und psychosozialen Unterstützungsmaßnahmen, wie wirksam und wichtig das eben ist, wo wir eben am Ende des Rundgangs noch zu sprechen kommen. In den Workshops haben Jugendliche eben von ihren Erfahrungen mit dem AMS berichtet und da werfen wir einen Blick drauf mit den folgenden Aussagen. Zitat Nummer 6 bitte.
8: Für mich ist das AMS eine gute Unterstützung. Dadurch bin ich zu UCAN gekommen. Das hilft mir sehr.
3: Und zu den positiven Erfahrungen mit dem AMS gibt es auch einen kritischeren Blick. Zitat Nummer 7 bitte.
9: Manche Beraterinnen sind gut, manche sind selbst überfordert. Es ist zu 100% von einzelnen Beraterinnen abhängig, wie du mit dem AMS klarkommst.
3: Ja, und vor allem Jugendliche mit psychischen Erkrankungen machen die Erfahrung, dass es in unserer Gesellschaft Vorurteile gibt. Zitat Nummer 8, bitte.
10: Es hängt viel davon ab, wer die Beratung macht. Wenn man verdächtig wird, dass man nicht arbeiten will, entsteht ein komischer Kreislauf im Gespräch. Es wird nicht gesehen, dass ich wegen einer psychischen Erkrankung nicht arbeiten kann.
3: Genau, also Jugendliche haben in den Workshops gesagt, dass sie sich einfach viel mehr Verständnis und Empathie für ihre Situation wünschen und sie haben angeregt, dass es eben auch für AMS-Beratung Schulungen für die Bewusstseinsbildung von psychischer Gesundheit gibt. Ja, also wir machen da jetzt einen kurzen Zwischenstopp noch einmal, weil auch der Busbahnhof als Stressspot von den Jugendlichen genannt wurde, vor allem am Abend. Und junge Menschen mit sozialen Ängsten sind da zusätzlich sehr belastet, wenn sie da im öffentlichen Raum Angst haben. Und leider ist sexuelle Belästigung auch hier zur Sprache gekommen. Zitat 9 bitte.
11: Es ist beängstigend hier. Als Mädchen mag ich hier am Abend nicht alleine sein.
3: Und Zitat 10.
12: Ich mache mir Sorgen um meine jüngere Schwester. Sie ist erst 13 Jahre alt und hat schon schlechte Erfahrungen gemacht. Für uns ist es besser, hier nicht allein zu gehen. Erwachsene sollen wissen, dass wir uns hier nicht sicher fühlen.
3: Ja, und dann gehen wir jetzt schon weiter zur nächsten Station. Das ist die Arbeiterkammer. Bitte, du hast jetzt Zitat 11.
13: Ein Jugendlicher 15. Ich habe die Balken einer Statistik gesehen. Es gibt viel zu wenig Lehrstellen. Das ist entmutigend. Ich habe noch keine Lehrstelle gefunden. Und es ist, als würden all meine Bemühungen nichts bringen.
3: Ja, also diese Einschätzung ist leider kein Einzelfall. Und wie bereits gesagt, verzeichnete Oberösterreich Anfang des Jahres den Höchststand an Lehrstellensuchenden. Und Jugendliche stehen damit vor unsicheren Perspektiven und geraten bereits vor Anfang ihres Berufslebens unter Druck. Das Zitat Nummer 12, bitte.
14: Ich fühle mich unter Druck, wenn man mir sagt, dass ich so schnell wie möglich etwas finden muss, weil es sonst zu spät ist.
3: Ja, also ein erschwerter Berufseinstieg in so jungen Jahren erhöht das Risiko wiederholter Arbeitslosigkeit und brüchiger Erwerbsbiografien. Und umso wichtiger ist es, eben genau in dieser vulnerablen Zeit die jungen Menschen zu unterstützen. Was bei unseren Workshops auch zur Sprache gekommen ist, ist, dass die Jugendlichen oft den Bewerbungsprozess sehr kompliziert oder auch intransparent erleben, wie das folgende Zitat zeigt, Nummer 13 bitte.
15: Wir bemühen uns echt, dass unsere Bewerbungen ordentlich sind. Meistens kommt von den Firmen keine Antwort zurück. Keine Zusage oder Absage, nichts. Die Suche nach Arbeit ist mit viel Druck und Stress verbunden.
3: Und die 15-jährige Amelia erzählt, Zitat 14 bitte.
16: Mich belastet, dass ich auf Antworten der Betriebe so lange warten muss und nicht weiß, ob sie mich überhaupt wollen oder nicht.
3: Ja, also die Demotivation entsteht oft durch wiederholte Absagen, fehlende Rückmeldungen und eben auch belastende Lebensrealitäten. Betriebe hingegen berichten von unzureichenden Qualifikationen und dass es an Kenntnissen von Lesen, Schreiben, Rechnen fehlt. Das ist so ein klassischer Mismatch, dass arbeitslose Jugendliche und Betriebe nicht zusammenfinden. Da möchten wir aber betonen, dass die Verantwortung nicht bei den Jugendlichen allein liegt, sondern auch im Bildungssystem, bei der Politik und bei den Betrieben. Und um gegenzusteuern, braucht es da gezielte bildungspolitische Maßnahmen und arbeitsmarktpolitische Maßnahmen. Genau, also diese Aussage zeigt, dass es Betriebe gibt, die fertige Jugendliche erwarten, statt mit ihnen in einen Entwicklungsprozess zu gehen. Und es braucht einfach für die Jugendlichen eine wirksame Unterstützung für den Berufseinstieg, um auch dem Lehrstellen- und Fachkräftemangel entgegenzuwirken. Und wir sind hier bei der Arbeiterkammer Oberösterreich, weil diese zum Beispiel einen Ausbildungsfonds vorschlägt, bei dem eben auch nicht ausbildende Betriebe beitragen und ausbildende Betriebe gezielt gefördert werden. In den Workshops haben die Jugendlichen gesagt, dass sie sich eine Übergangsbegleitung vor allem im ersten Lehrjahr wünschen oder eben eine Nachbetreuung, wenn sie mit den psychosozialen Programmen fertig sind, dass sie da vor allem im ersten Lehrjahr nur Coaching oder Unterstützung kriegen, vor allem im Konfliktfall oder wenn es um Ängste geht, dass sie da nur begleitet werden kontinuierlich. Und was auch gewünscht ist, was auch mit Studien aktuell belegt worden ist, ist, dass Möglichkeiten zum Schnuppern oder Ausprobieren in den Betrieben, persönliche Kontakte und vor allem auch Jobmessen, wie es die Sozialplattform mit der Connect macht, für die Jugendlichen auch sehr wichtig sind, um ein realistisches Berufsbild entwickeln zu können. Das Zitat Nummer 16, bitte.
17: Ich will aus dieser Lebenssituation rauskommen. Ich brauche Halt und Unterstützung auf meinem Weg. Alleine schaffe ich das nicht.
3: Genau, und was die Jugendlichen auch thematisiert haben, ist, dass die Bewerbungsverfahren stärker auf Fähigkeiten setzen sollen und weniger auf Lebensläufe, weil die Lebensläufe allein oft sehr brüchig ausschauen und die Jugendlichen aber trotzdem Fähigkeiten mitbringen, die da oft nicht ersichtlich sind. Und gerade Probearbeiten oder Schnuppern können, wie gesagt, die Chancen erhöhen. Und ein anderes Thema ist, sind anonyme Bewerbungen, um eben Diskriminierung aufgrund von Namen und Herkunft zu reduzieren. Genau, und dann möchte man noch einen Fall schildern. Leider immer wieder auch Betriebe gibt, die Lehrlinge ausnutzen. Und für den Fall ist es eben auch wichtig, für junge Menschen zu wissen, wo sie Unterstützung bekommen, eben zum Beispiel bei der Arbeiterkammer. Und da möchte ich bitten um das Zitat 17.
18: Juliane, 20, erzählt, ich habe bei einem Zahnarzt angefangen. Er hat mich über den Tisch gezogen. Statt 800 Euro hat er nur 600 Euro bezahlt. Er hat einfach die Gefahrenzulage vom Gehalt abgezogen. Die Beraterin der Arbeiterkammer hat mich sehr unterstützt und das Lehrgeld für mich eingeklagt. Jetzt möchte ich keine Lehre mehr bei einem Zahnarzt. Ich möchte lieber etwas bei der Polizei oder Justiz werden.
3: Ja, also das ist ein konkreter Fall, der zeigt, dass eben da die Arbeiterkammer auch eine wichtige Arbeit leistet. Was wir auch noch betonen möchten, ist, dass die Berufswünsche der jungen Menschen, die bei uns in den Workshops waren, keineswegs unrealistisch sind. Zu ihren Perspektiven zählen zum Beispiel eine Lehre in der Pflege, Lagerlogistik, in der IT, Handel oder auch Industriebereich. Der Berufswunsch einer 17-Jährigen von Promente ist es zum Beispiel, Maskenbildnerin zu werden. Sie findet da allerdings leider keine Lehrstelle. Und ein Beispiel möchte ich auch noch von Jucken nennen. Das ist eine 19-Jährige, die Schule abgebrochen hatte, die jetzt im März mit der Abendschule angefangen hat. Und ihr Traum ist es dann, in Wien Psychologie studieren. Also das ist auch ein schöner Weg zu sehen. Und ein anderes Beispiel ist noch die 18-jährige Vanessa, die ein Jahr lang bei Jucken in Betreuung war und jetzt im Februar Ausbildung angefangen hat beim Institut Hartheim, wo sie eine Ausbildung eben zur Heimhelferin macht als ersten Schritt und eben damit jetzt sehr glücklich ist und auch froh ist, das so geschafft zu haben. Und wir freuen sie echt für die Vanessa, dass sie da jetzt so auf einen guten Weg gekommen ist. Genau, und abschließend möchte ich jetzt noch sagen, eben die Jugendlichen, nur mal zusammenfassend, so diese begleitete Lehre wäre so ein großes Anliegen, dass sie da einfach während dieser ersten Zeit Unterstützung kriegen. Und bei Jugend zum Beispiel macht man das eben auch gezielt mit einer Nachbetreuung, dass da die Trainerinnen noch immer zur Verfügung stehen für die Jugendlichen, die aus dem Programm rauskommen. Psychische Gesundheit ist ein großer Faktor, um in den Beruf ins Berufsleben einzusteigen, ist ein großer Faktor für die Arbeitsmarktintegration junger Menschen. Und darauf kommen wir dann bei der nächsten Station zu sprechen. Wir gehen jetzt weiter zum Ballkäfig da beim Volksgarten. Ich möchte jetzt auch nur ganz kurz die Frau Stadträtin Eva Schobesberger begrüßen, die noch zu uns gestoßen ist. Danke fürs Dabeisein. Und dann gleich um das Zitat Nummer 18 bitten.
15: Meine Gedanken gehen oft im Kreis. Ich weiß noch nicht, welchen Beruf ich machen kann. Der Skatepark ist wichtig, um Sonne zu tanken und Gedanken abzuschalten.
3: Ja, also wie gesagt, die arbeitslosen Jugendlichen meistern ihren Alltag unter erschwerten Bedingungen. Und in den Workshops haben sie uns auch erzählt, dass Plätze für sie wichtig sind, wo einerseits kein Konsumzwang ist und auch, wo sie sich sicher fühlen. Also wir haben am Bahnhof schon thematisiert, dass das für sie so ein riesen Stressort ist, wo sie Angst haben. Und darum sind Plätze für sie wichtig, wo sie sich wohlfühlen. Und das spiegelt auch das Zitat Nummer 19, bitte.
12: Ich mag öffentliche Plätze, wo es grün ist und wo ich Tischtennis oder Volleyball spielen kann, ohne dass es Geld kostet.
3: Da ist zum Beispiel, darum sind wir da jetzt beim Ballkäfig und wo es schön grün ist. Genau, und eben vor allem Jugendliche mit sozialen Ängsten fühlen sich an Orten mit vielen Leuten schnell überfordert. Und neben Hauptbahnhof und Busbahnhof haben sie zum Beispiel auch die Goethe-Kreuzung da vorne, aber auch den Taubenmarkt als Stressorte bezeichnet. Und da bitte das Beispiel Nummer 21.
12: Als ich beim Zahnarzt meine Lehre machte, habe ich einmal um 21 Uhr an der Goethe-Kreuzung auf die Straßenbahn gewartet. Da ist mir etwas passiert. Die Polizei hat gesagt, geh das nächste Mal aus der Situation raus. Die Polizei hat mich nicht verstanden. Haltestelle Goethe-Kreuzung ist unsicher.
3: Das sagt die 20-jährige Juliane. Also da ist es auch wieder um sexuelle Belästigung im öffentlichen Raum gegangen. Und also für mich war das schon erschütternd, von diesen jungen Mädchen in den Workshops zu hören, wie alltäglich dieses Thema einfach ist. Genau, und einige Jugendliche aus dem Workshop sehen auch in den Straßenbahnen immer wieder unangenehme Situationen oder sind da mit unangenehmen Situationen konfrontiert, wie das Zitat Nummer 22 bitte ausdrückt.
16: Die Wahl 17. Ich mag schon unter Menschen sein, aber viele sind oft komisch, wenn sie an der Haltestelle und in der Straßenbahn aggressiv sind oder wenn sie betrunken sind oder rassistisch.
3: Und die Annika vom Zitat 23.
19: Sie sagt, ich finde es cool, wenn ein Straßenbahnfahrer gegen aggressive Leute aufsteht oder die Polizei holt. Aber eigentlich bräuchte es Prävention, damit so etwas nicht tut.
3: Ja, und wir gehen jetzt ein paar Schritte weiter. Das ist schräg vis-à-vis eine Apotheke. Die wollen wir als symbolischen Ort dafür nehmen, um das Thema psychische Gesundheit in den Blick zu nehmen.
20: Auf jeden Fall.
3: Und da würde ich gerne um das Zitat Nummer 24 bitten.
15: Jolana 17 sagt, derzeit sehe ich für meine Zukunft schwarz, weil ich an mir selbst zweifle, ob ich mit einer psychischen Krankheit die Arbeitswelt meistern kann. Ohne Hilfe schaffe ich es nicht.
3: Ja, also wie gesagt, besonders belastend ist eben die Situation arbeitsloser Jugendlicher, die schon schwierige Vorerfahrungen gemacht haben, wie Gewalterlebnisse, Mobbing in der Schule, Vernachlässigung. Also die bringen da schon einen sehr schweren Rucksack in ihren jungen Jahren mit. Und daraus folgende Angsterkrankungen, Depressionen, posttraumatische Belastungsstörungen sind für diese jungen Menschen eine zusätzliche Hürde. Und diese doppelte Belastung untergräbt dann auch sehr schnell das Vertrauen in die eigenen Fähigkeiten und Zukunftsperspektiven. Und umso wichtiger sind eben Organisationen wie Promente Oberösterreich, VSG hat viele Jugendangebote oder unser Projekt YouCan, um die Jugendlichen zu unterstützen. Zitat 25 bitte.
21: Was viele nicht sehen, ist, dass psychische Kranken der Jugendlichen nicht automatisch faul sind.
3: Ja, also das drückt auch schön aus, was in dem Workshop auch ein Thema war, dass die jungen Menschen sich häufig mit Diskriminierung, mit Vorurteilen konfrontiert sehen, auch mit Ausgrenzung und dass eben psychische Erkrankung immer noch oft mit Faulheit in Verbindung gebracht wird. Und gegen das, ja, das so sehen sich die Jugendlichen selbst nicht. Ja. Ja, also das drückt auch noch mal die negativen Zuschreibungen, Abwertungen aus. Und vor allem der Vergleich mit Gleichaltrigen macht dann den Jugendlichen auch zu schaffen. Nummer 27, bitte, Zitat von der Nina.
0: Ich fühle mich unter Druck, wenn ich normal wirken muss, damit ich akzeptiert werde.
3: Ja, und manche, die eben... Die Jugendlichen, die wünschen sich, so gesehen zu werden, wie sie sind und akzeptiert zu werden, wie sie sind und eben auch, dass man trotzdem ihre Fähigkeiten sieht. Das Zitat vom Raphael, Nummer 28, bitte.
20: Der Druck war in der Schule schon groß. Ich habe nicht mithalten können und den Leistungsmaßstäben nicht entsprochen. Aufgrund sozialer Ängste konnte ich vor der Klasse nicht reden. Psychische Gesundheit sollte ein Modul in der pädagogischen Ausbildung sein, damit Lehrerinnen und Lehrer uns besser verstehen. Wir Jugendlichen verbringen viel Zeit in der Schule. Es ist eine wichtige Phase und wir brauchen jemanden, der sich um uns bemüht.
3: Ja, und Jugendliche haben uns da eben genannt, dass sie sich mehr Schulpsychologie wünschen, mehr Prävention schon in der Schule, erste Hilfe für die Seele. Und auch insgesamt eine stärkere Aufklärung zum Thema psychische Gesundheit. Genannt haben sie auch, dass an Berufsschulen die Stigmatisierung von psychischer Erkrankung sehr groß ist. Und sie wünschen sich auch in Betrieben Bewusstseinsbildung. Und wie vorhin bei der Arbeiterkammer angesprochen, gerade wenn sie psychische Erkrankungen haben, ist diese Begleitung im ersten Lehrjahr für sie umso wichtiger. Also da gezielte Fördermaßnahmen noch auszubauen, wäre für sie wirklich ganz wichtig, um gut Fuß fassen zu können. Und wie gesagt, ist es eben auch eine Prävention, um gesellschaftliche Folgekosten zu vermeiden, weil eben die Förderung in diesen frühen Jahren diese brüchigen Lebensläufe in späteren Jahren eindämmt und ja, einfach das Berufsleben dann kontinuierlicher werden lässt. Und eben diese unterstützenden Angebote und betreuten Lehrmodelle nehmen halt auch den Jugendlichen selbst den Druck beim Einsteigen ins Berufsleben. Zitat Nummer 29 von der Leonie, bitte.
22: Ab einem bestimmten Alter soll man einen Job haben. Aufgrund meiner psychischen Erkrankung schaffe

0: Was für mich aber der Kern ist, so, du musst dich auf etwas einlassen und versuche möglichst das, was in deinem Kopf so als Orientierungssystem, also auch als vorläufige Urteile da ist, einmal versuchen auszuschalten. Man hat das ähnlich zum Beispiel beim Husserls Epoché. Er sagt, ja, okay, also versuchen wir mal alle Gedankenmuster, die wir haben, auch wissenschaftlicher Natur, die wohl begründet sind, das zu abstrahieren und uns wirklich auf den Moment, auf das Hier und Jetzt einzulassen und aufs Erleben, denn da ist die ganze Fülle enthalten. Wenn ich das jetzt aus dem Theoretischen herausbringen mag und in die Lebenswelt zurückbringe, muss ich sagen, also für mich waren Auslandserfahrungen, die jetzt nicht Urlaube sind, weil Urlaub ist was Eigenes, da ist man vielleicht auch irgendwie abgekapselt. Wenn man mal erfahren hat, selbst wo fremd zu sein, wo weit weg zu leben, zu arbeiten, das ist eine unmittelbare Lebenserfahrung, die etwas mit einem macht, die einen selbst verändert und auch die Blickweise auf Fremde oder Ausländer bei uns verändert. Also ich finde, das wäre ein Punkt, der sich bei Hegel finden lässt, so erlebe es mal selbst, lass dich überhaupt auf etwas ein, bevor du das vorschnell abkanzelst, als das mache ich nicht, das ist schlecht, das ist negativ, probiere gar nicht, was der Bauer nicht kennt, das probiert er gar nicht.
1: Lass mich das an einem Beispiel testen, das du selber bringst, und das der Hegel bringt, das Salzkorn. Ne? Was, zwei Fragen. Einerseits, was ist das unmittelbare Erlebnis des Salzkorns? Wie ist das die reiche Fülle? Oder also was ist das unmittelbare Erleben? Versalzen, sozusagen. Zweitens, zitierst du den Hegel und schreibst das heraus, dass man Salz in drei verschiedenen Weisen,
0: Kubisch.
1: aber auch in drei verschiedenen Kategorien annehmen kann. Salz ist ein Begriff. Salz ist das Einzelding, ein einzelnes Salzkorn. Und Salz ist auch die Verbindung von dem Begriff zu dem einzelnen Ding. Und da kriege ich jetzt noch nicht mit, wie aus dem Versalzen diese Wahrheit kommt. Weil die Wahrheit nach Hegel ist die, dass das alles drei zusammen ist. Und das, und dann möchte ich doch darauf hinweisen, dass diese Dreistufigkeit ist ja in keiner Weise vorgegeben, vorgeschrieben, sondern das ist, also die Rede vom Allgemeinen, vom Einzelnen, vom Allgemeinen und von der Anteilnahme des Einzelnen an der Idee, ist ja ein Jahrtausende altes Schema. Und das ist nicht die Wahrheit, sondern das ist die Art und Weise, wie der Hegel im Hinblick auf alle die Vorgänger gesagt hat, das ist die Wahrheit des Salzes. Wie komme ich denn dazu, zu sagen, die Wahrheit des Salzes besteht aus Allgemein, Besonders und Vermischung? Das
0: Ja, da gebe ich dir absolut recht. Also ich habe da auch, glaube ich, jetzt keine gute Antwort drauf. Er bringt doch ein zweites Beispiel, also eh auch mit dem Salzkorn, wo er sagt, man kann die einzelnen Eigenschaften vom Salzkorn, wie das hat eben diese kubische Form und es schmeckt salzig und es ist klein, also die verschiedenen einzelnen Eigenschaften kann man abstrahiert voneinander wahrnehmen und in seiner Gesamtheit. Und da kommt eben dieses unmittelbare Erleben hinein. Aber Hegel steht natürlich genauso in der Tradition des Idealismus, ja, und daher kommt ja da diese Dreiteilung, kann man so sehen, kann man auch sagen, nein, ja.
1: ich will es mal weniger verhüllt, sondern mehr aus meiner Lektüre von ähnlichen Hegel-Zitaten oder so sagen. Wie du auch, bin ich sehr interessiert an dieser Rede von der unmittelbaren Gewissheit. Und in dieser Rede fängt er damit an, dass am Anfang noch mal gar nichts ist. Dass das etwas ist, ist schon alles, was ist. Es ist was. Und was ist es? Dass es ist. Ja. Nichts hat noch eine Bestimmung. Nicht das Ich, noch das andere. Das ist beides noch unbestimmt.
0: Stimmt, ja.
1: Das ist anders als bei der Person. Du fängst ja bei den Personen an. Die Personen sind schon konstituiert. Beim Hegel ist es so. Das, was unterliegt, was noch vorher liegt, bevor man bei Person

0: ist, dass man ausgesetzt ist dem, das was ist und dass das das Einzige ist. Und ich habe mich dann immer gefragt, wie kommt man denn dann zu irgendwas? Wenn nichts ist, das eine nicht das andere ist, mein Bild davon war zu sagen, es ist wie das Schneewittchen, das einen Traum von etwas macht, was es nicht gibt. Das Schneewittchen gibt es noch nicht als Schneewittchen und das, was es nicht gibt, gibt es nicht per Definition, was es noch nicht gibt. Und wie kommt aus dem, wie kommt man in das Je hinein? Und da gibt es einen Schritt von Hegel, der mich da immer so fasziniert
1: hat. Das Beziehungshafte.
0: Nein, das Beispiel.
1: Mit dem Grashalm.
0: Er sagt, ganz am Anfang sagt er, nicht nur ist das Unmittelbare, dass dieses Art von unbestimmten Unmittelbare, sondern das Unmittelbare ist auch immer ein Beispiel des Unmittelbaren. Er sagt, ein Beispiel. Und in dem Moment, in dem du ein Beispiel reinbringst, hast du Bestimmung.
1: Hast du eine Konkretisierung,
0: Aber wie dieses konkrete Ding rausspringt aus dem Nichts, das bleibt für mich noch immer ein Geheimnis. Und das ist ein Schritt, das ist ein prädialektischer Schritt eigentlich. Weil also mit dem Sein und Nichts geht es schon leichter, weil Sein ist sozusagen schon seit Parmenides kontrastiert mit Nichtsein. Und dann fliegt das schon hin und her. Es ist ja so, Unmittelbar, fliegt nicht einfach so hin und her, weil Unmittelbarkeit kann mit Mittelbarkeit zusammen flippen, weil Unmittelbarkeit ist ja das Abwesen von einer Vermittlung. Okay, das ist jetzt ein bisschen spekulativ, was ich quasi dann auszusetzen habe. Aber warum es bei uns interessant sein kann, bei uns die Debatte, ist, wenn ich den Hegel recht gebe, wenn ich das alles jetzt mal übersehe, was ich gesagt habe und sage, okay, ein Beispiel, dann ist doch als erstes die Frage, ja, was für ein Beispiel? wo kommt dieses Beispiel her? Und da kommen doch alle möglichen Beispiele der Welt in Frage. Und da komme ich jetzt zum Vorurteil. Das ist sozusagen das Urvorurteil. Ja? Das ist die Urprägung.
1: Was überhaupt in den Sinn kommt, meinst du?
0: Ja, genau. Und wie komme ich denn von dem, was in den Sinn kommt, zur Wahrheit dieses Ganzen?
1: Ja, weil wir keine Tabula Rasa sind. Ne? Also wir sind immer
0: genau.
1: Geprägt.
0: Von da. Weil, das ist entscheidend, was du jetzt sagst, weil wir keine Tabula Rasa sind und damit immer schon irgendwie schief drin hängen.
1: Ja.
0: Und aber nicht in der Vollwahl.
1: Nein. Nein, da gebe ich dir absolut recht. Also ich schreibe das auch zum Schluss in meinem Artikel, dass ich auch darauf verweise, es gibt ja auch so viele unbewusste Aspekte, die uns gar nicht zugänglich sind, frühkindlich, also da sind wir im Bereich der Psychologie, der Entwicklungspsychologie. Es gibt nicht den Urzustand, wo man vollkommen unbeeinflusst ist. Das gibt's nicht. Also ich glaube, dieses unmittelbare Erleben ist so etwas, wo man sich vielleicht aus den verschiedenen Disziplinen, nicht nur philosophisch, das ist jetzt Meditation oder der Schelling hatte das mit der Ekstase, ja. Man kann sich versuchen, dem anzunähern, aber das bleibt ein Ideal, das man nie irgendwie erreichen kann.
0: Und jetzt kommst du zur großen Aufgabe, mir zu erklären, was das Lebenspraktische ist, was man da lernen kann davon.
1: Ich habe es vorhin schon mal mit der Auslandserfahrung dargelegt. Die Bereitschaft, sich einfach mal auf was einzulassen, auch wenn es einem widerstrebt. Und dann kann man trotzdem zu dem Schluss kommen, es behagt mir nicht. Ich bin auch in meiner Familie mit Lebensansichten und Lebenswelten immer wieder konfrontiert, die ganz stark von meiner abweichen. Und auch umgekehrt natürlich. Also das ist eine wechselseitige Fremdheitserfahrung, was, glaube ich, ganz schlecht ist, dann die Tür zuzumachen und da dogmatisch zu reagieren. Ich erlebe das ganz oft im Freundes- oder Bekanntenkreis, wenn da eine Konfrontation mit einer Ansicht oder Meinung ist, die nicht in diese Bubble vielleicht hineinpasst, dann wird man sofort abgekanzelt. Na, der ist aber blöd oder der ist aber rechts oder eine Schublade, ja. Also ich gerade auch im intellektuellen Bereich gibt es extrem viele Vorurteile. Da sind wir unter Anführungszeichen sicher nicht besser. Und einmal zu versuchen, sich erstens einmal dessen bewusst zu sein, dass es sich um Vorurteile handelt, die nicht unbedingt der Wahrheit oder der Realität entsprechen müssen oder nur meiner Wahrheit, meiner Wirklichkeitsvorstellung und sich einfach mal auf eine andere Sichtweise einzulassen, einfach da mal reinzugehen. Ja.
0: Das finde ich eigentlich eine sehr gute Konsequenz aus dem, was wir gesagt haben. Denn während ich so rede, ist mir deutlich, also so eine gewisse Nervosität und Empfindlichkeit gegenüber diesem Vorurteils-Bashing, ja, ist vorhanden. Aber so wie du sagst, könnte man das ja auch ein bisschen leiser spielen und könnte sagen, jetzt zielmäßig, hast du schon mal überlegt, was dir entgeht? Das wird ja auch gesagt normalerweise nicht. Aber also eine günstige Strategie ist ja zu sagen, überleg dir mal, wovor du dich selber ausschließt. Also ich schließe mich aus vor der nächsten
1: Ja.
0: Führung. Zahlt sich das wirklich aus, mich davon auszuschließen? Man schließt sich aus davor. Sagen wir so, es gibt zwei Sachen. Einerseits gibt es natürlich Situationen, da finde ich keinen Zugang. Man findet keinen Zugang daran. Das ist dann ein Faktum, vielleicht ein trauriges Faktum. Aber es lohnt, ich würde sozusagen anfangen damit, nicht zu sagen, bist du dumm? Bist du selber dumm, wenn du andere Leute für dumm hältst, sondern eher, was möchtest du denn wissen vom anderen? Was kann der andere dir in seiner Beschränktheit
1: Ja.
0: geben?
1: Ja. Oh, es ist, glaube ich, ganz gefährlich, wenn man den anderen unterschätzt oder ein schlechtes Urteil so abgibt, weil der Erkenntnishorizont ist einfach ein anderer. Wenn ich da ein ganz konkretes Beispiel kann ich dir geben, also wenn ich jetzt denke an meine Familie, da gibt es auch so dieses Rollenbild von so sehr traditionelles Ehefrauen-Rollenbild, was man eher vielleicht bei uns in den 50er Jahren eher weit verbreitet hatte. Und ich lebe natürlich ein ganz anderes Leben als moderne oder wie ich finde, emanzipierte Frau und werde mit dieser ganz anderen Lebenswelt und Ansicht, Lebensanschauung konfrontiert. Und im ersten Moment stößt es bei mir auf Ablehnung, ne? Also so wie ich das erste Mal erfahren habe, mir gedacht, was ist das jetzt? Na, das sind wir doch, das ist doch antiquiert und so weiter. Da sind meine Vorurteile durchgekommen. Jetzt möchte ich trotzdem so leben, wie ich lebe und werde das jetzt nicht ummodeln, aber ich bin schon, weil ich immer wieder damit konfrontiert wurde oder konfrontiert werde, dazu gekommen, dass ich mir denke, na ja, aber gewisse Vorteile oder stressfreie Aspekte gibt es bei dieser Lebensform auch, ja. Und das ist nicht nur alles, was sich negativ und ablehnenswert, sondern das hat auch seine Anreize und durchaus auch seine Freiräume, die ich nicht habe. Es sind andere Freiräume.
0: Also das bringt einen ja auf die Idee, dass im Idealfall es eine Überlappung von Vorurteilen gibt, dass die sozusagen aufeinander zugreifen und einander relativieren.
1: Ja, genau.
0: Dass man etwas von dem Glück mitteilen kann, das man selber mit seinen Vorurteilen hat und bereit ist, das Glück des anderen aufzunehmen, der so Lebensformen hast, die man nicht unbedingt teilen könnte. Ne? Also eine Anerkennung, eigentlich, da kommen wir jetzt nochmal zu deinem Beginn und deinem Anerkennungsthema zurück. Wie ist denn das zu beschreiben, der Unterschied dazwischen, dass man sagt, ja, ich erkenne an, dass du anders bist und ich erkenne an, dass das gut ist, auch, und dass es gut ist und auch für mich gut ist, dass du anders bist. Weil das eine ist das, man muss nicht streiten. Nicht?
1: Mhm.
0: Ich erkenne an, du bist anders, lasse es dabei. Ja? Und wo geht es dann weiter? Dorthin, dass man von dem, wie der andere anders ist und auch abtrennungsmäßig anders ist, da zu der Überlappung der, der Vorurteile.
1: Naja, ich kann anerkennen, dass es für dich gut ist.
0: Ja.
1: Und was für dich gut ist, muss nicht für mich gut sein. Ja. Also unterschiedliche Lebensführungen und aber, unterschiedliche...
0: Das ist aber eine diplomatische Art und Weise zu sagen, okay, bist in Ordnung, aber ich brauche eigentlich nichts von dir. Für dich ist es...
1: Nein, ganz und gar nicht. Weil es kann ja durchaus so sein, sagt, na gut, diese Lebensform ist jetzt vielleicht nichts für mich, aber da gibt's durchaus Momente, die mir gefallen. Und wo ich zum Nachdenken komme über meine eigene Lebenskonzeption, vielleicht kann ich mir da doch eine kleine Scheibe abschneiden. Also, das meine ich damit. Das heißt nicht, dass ich das uneingeschränkt befürworten, toll finden oder schlecht finden muss. Da gibt's schon Stufen dazwischen. Und wenn ich mich da darauf einlasse und vielleicht auch ja so meine Vorstellungen mal beiseite schiebe oder diese Brille abnehme, die ich halt habe, im Blick auf den anderen, dann kann ich vielleicht auch für mich eine Verbesserung oder eine Erweiterung meines Blickwinkels gewinnen.

Hans-Georg Gadamer, in Wahrheit und Methode über das Gespräch und Verständigung. Jedes Gespräch setzt eine gemeinsame Sprache voraus, oder besser, es bildet eine gemeinsame Sprache heraus. Es ist da etwas in die Mitte niedergelegt, wie die Griechen sagen, an dem die Gesprächspartner teilhaben und worüber sie sich miteinander austauschen. Die Verständigung über eine Sache, die im Gespräch zustande kommen soll, bedeutet daher notwendigerweise, dass im Gespräch eine gemeinsame Sprache erst erarbeitet wird. Das ist nicht ein äußerer Vorgang der Adjustierung von Werkzeugen. Ja, es ist nicht einmal richtig zu sagen, dass sich die Partner einander anpassen. Vielmehr geraten sie beide im gelingenden Gespräch unter die Wahrheit der Sache, die sie zu einer neuen Gemeinsamkeit verbindet. Verständigung im Gespräch ist nicht ein bloßes Sich-Ausspielen und Durchsetzen des eigenen Standpunktes, sondern eine Verwandlung ins Gemeinsame hin, in der man nicht bleibt, was man war.

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1: Willkommen zu einer neuen Ausgabe von Terrafilm. Die HTV live aus dem Studio in der Hohemerstraße. Thema der heutigen Sendung: Die Konferenz zu Lehren und Lernen im digitalen Zeitalter, abgekürzt LELEDIS. Zu Gast bei mir im Studio ist Ines Deibel, eine der Organisatorinnen der federführenden Personen, die am Zustandekommen dieser Konferenz beteiligt war. Der Platz neben mir ist leider leer. Da sollte eigentlich ursprünglich Michael Himmelsbach von der Johannes Kepler-Universität in Linz sitzen, der leider kurzfristig ausgefallen oder verhindert ist. Also ihr beiden seid quasi die Organisatoren von Linzer Seite. Und weil so eine Konferenz ja nicht nur von zwei Personen organisiert werden kann, ist der Rest des Teams, oder ich glaube, es ist der Rest, ich glaube, wir sind jetzt genau zu fünft. Der Rest des Teams ist heute Premiere über Zoom zugeschaltet. Ich bitte jetzt schon einmal mögliche technische Probleme wie Ton oder etwaige anderen Sachen zu entschuldigen. Es ist für uns heute wieder eine Premiere mit unserem neuen Setting, dass wir Gäste über Zoom zugeschaltet haben. Drum haben wir heute auch so einen Knopf im Ohr, damit wir das alles hören, was unsere Gäste zu sagen haben. Ich darf dazu begrüßen Gabriele Schauer von der Uni Innsbruck, Ann-Kathrin Dietrich von der Uni Innsbruck und Josef Buchner von der PH St. Gallen. Herzlich willkommen. Freut mich, dass ihr euch Zeit genommen habt, an dieser Sendung teilzunehmen. Danke, dass Ines, dass du das überredest hast, dass sie daran teilnehmen. Die Konferenz war in der letzten Februarwoche. Die hat zwei oder drei Tage, ich habe immer drei Tage im Kopf, ich weiß nicht warum. Hat zwei Tage gedauert mit zwei fantastischen Keynote-Speakern, wie ich gehört habe. Ich war leider Gottes auch verhindert bei der Konferenz, ich wäre gern dort gewesen. Ursprünglich war ja der Plan, dass wir die Sendung live von dort nämlich machen. Ines, vielleicht fangst du an, dass du mal ein bisschen was über die Konferenz erzählst.
2: Auch mal hallo von meiner Seite und herzlichen Dank für die Einladung. Genau, also wir haben zu fünf diese Tagung organisieren dürfen an der JKU von den beiden. So, die ersten technischen Schwierigkeiten.
1: Ich glaube, wir haben gerade ein bisschen ein Problem. Ich glaube, wir spielen einmal sicherheitshalber kurz Musik und sind gleich wieder da.

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1: Willkommen zurück bei PHTV und TRFM, live aus der Hohemerstraße. Ich hoffe, dass uns jetzt dann auch die Zuhörer bei Radio Froh hören. Wir haben vorher ein neues Setting, neue Einstellungen in unserem Broadcasting-Tool und da haben wir eine Kleinigkeit vergessen und darum war auf einmal kein Ton mehr zu hören. Ich hoffe, dass das Problem jetzt behoben ist. Ich bitte die Regie, dass wieder umschaltet, damit wir das jetzt testen können, ob auch wirklich der Ton da ist, weil das war genau, wenn wir auf dieses Bild umgeschaltet haben, dann war der Ton weg. Gut, für alle noch einmal, ich begrüße lieber vorsichtshalber noch einmal schnell alle. Links oben sehen Sie die Gabriele Schauer von der Uni Innsbruck, daneben Ann-Kathrin Dietrich, ebenfalls von der Uni Innsbruck, und unten im Bild ist Josef Buchner von der BH St. Gallen. Das ist neben der Ines und dem leider abwesenden Michael Himmelsbach das Organisationsteam dieser Konferenz. Und jetzt will ich nicht mehr länger selber reden. Liebe Ines, du wolltest vorher ein bisschen erklären, worum es bei der Konferenz eigentlich gegangen ist.
2: Genau, also auch von mir noch einmal hallo und danke für die Einladung, falls man das nicht gehört hat im Vorhinein. Ja, Ende Februar hat es 2 Tage gegeben zum Thema Lernen und Lehren im digitalen Zeitalter. Die Lele-Dietz-Tagung, die veranstaltet wurde von den beiden ÖFEB-Sektionen Lehrerinnenbildung und Lehrerinnenbildungsforschung und der Medienpädagogik, wo eben die Gabi für die Lehrerinnenbildung und Lehrerinnenbildungsforschung die Vorsitzende ist und der Joe für die Medienpädagogik der Vorsitzende. Und in dem Sinne darf ich trotzdem gleich das Wort auch einmal an euch beide übergeben, damit ihr quasi aus dieser Perspektive kurz etwas zur Tagung ergänzt.
3: Gut, Ines, danke. Dann fange ich vielleicht an. Der Joe und ich, wir haben uns des Öfteren getroffen und immer wieder überlegt, es wäre doch gut, was gemeinsam zu machen, weil gerade Lehrerinnenbildung immer irgendwie ein Kontakt mit Medien, mit Medienpädagogik, mit digitalen Medien ist, weil sich auch die Lehrerinnenbildung an innovative, neue Entwicklungen orientieren sollte. Und deswegen haben wir uns überlegt, dass es doch sinnvoll wäre, da etwas anzubieten und zu ermöglichen, dass wir in einen großen und intensiven Austausch kommen.
4: Ganz genau. Ja, nochmal hallo von meiner Seite und danke für die Einladung. Ich finde es übrigens super, dass euch auch sowas passiert, oder? Dass vielleicht einmal was schief geht. Das passt irgendwie super zu unserem heutigen Thema, auch zur Lele-Dietz-Tagung, oder? Weil für uns war es ja auch so. Es ist extrem ein innovatives Thema, oder? Also gerade KI im Unterricht und so weiter, digitale Medien. Und gerade deshalb war es wichtig, dass hier 2 Sektionen sich auch zusammenspannen, wirklich von der Österreichischen Gesellschaft für Forschung und Entwicklung im Bildungswesen, um eben das Thema gemeinsam eigentlich dann sowohl in die Forschung, aber eben auch in die Praxis zu tragen. Und dafür braucht man eben ja auch die Lehrerinnen und Lehrerbildung. Und deshalb war das echt super, dass wir da sehr, sehr gut zueinander gefunden haben.
1: Ann, was fällt dir noch zur Tagung ein?
5: Ja, auch erstmal hallo von meiner Seite. Also ich denke mir, so wie die Gabi und der Josef das auch schon schön erwähnt haben, ist gerade auch in der Lehrerinnenbildung heutzutage die digitale Medien oder generell Digitalisierung nicht mehr zu trennen zu der Lehrerausbildung, Lehrerinnenbildung. Und von daher war das wirklich eine sehr schöne Veranstaltung, die 2 Themen nicht nur getrennt voneinander zu sehen, sondern auch zusammen zu diskutieren. Und ich finde, wir hatten hier wirklich sehr viele spannende Beiträge, die auch so aktuelle Herausforderungen und Themen, nicht nur Herausforderungen, aber auch gezeigt haben, dass es auch gelingen kann, diese Themen zusammenzubringen. Und deshalb war das wirklich auch gerade im Rahmen der ÖFEB eine sehr schöne, gelungene Veranstaltung.
1: Ich muss sagen, grandios, dass ihr das macht. Es kann, glaube ich, das Thema kann in der Lehrerinnenausbildung gar nicht genug verankert sein. Ich bin jetzt selber noch nicht so lange Lehrer, also ich habe meinen Abschluss 2017 gemacht und da war eigentlich das Thema noch gar nicht präsent. Das einzige, mein einziger Kontakt zu dem war das Wahlfach beim Christian Kogler, der heute wieder dankenswerterweise bei der Technik sitzt. Das war alles, was wir in der Richtung gemacht haben, und das war ein Wahlfach, das ich zum Glück jedes Semester besuchen konnte. Also ich habe das jedes Semester machen können. Aber heute ein extrem wichtiges Thema. Wie kann man sich jetzt dann so eine Tagung vorstellen? Wie ist das aufgebaut? Also es hat zwar Keynotes gegeben, aber was ist sonst so bei so einer Tagung los?
2: Also wie wichtig und wie bedeutenswert dieses Thema ist, glaube ich, hat man gesehen an unseren Beiträgen, an unseren sehr breit gefächerten Beiträgen. Es ging nicht nur um KI, sondern wirklich um wirksame Mediennutzung, aber auch um Motivationen und Einstellungen, Sichten von Lehrer und Lehrerinnen, also hier wirklich fächerübergreifend auch. Wir haben, und ich bitte mich zu korrigieren, wenn ich es falsch sage, ich glaube, wir haben 42 Beiträge und 6 Workshops gehabt im Laufe dieser 2 Tage, plus die 2 Keynotes und einen interaktiven Austausch dann auch noch am Abend, wo man auch ein bisschen informell dann sich über die Themen ausgetauscht hat. Und es war wirklich sehr, muss ich sagen, immer wieder sehr horizonterweiternd zu sehen, was machen andere, was machen die Hochschulen, was machen die Universitäten, was machen sie in der Unterrichtspraxis und was wissen wir aus den Daten auch heraus. Und das war, glaube ich, sehr spannend.
1: Gabi, hat es irgendeinen Workshop gegeben, der da besonders in Erinnerung geblieben ist, wo du sagst, war ganz besonders toll, dass das dort stattgefunden hat?
3: Mir sind mehrere in Erinnerung geblieben, Gott sei Dank.
1: Dann kannst du gerne auch über mehrere was erzählen.
3: Spannend war zum Beispiel, es hat einen Vortrag gegeben, wo ein Beispiel erwähnt wurde, wie Lehrerinnenbildung auch flexibel auf die Anforderungen von Studierenden reagieren kann, indem zum Beispiel auch dann Seminarinhalte oder sogar ganze Seminare ausgelagert worden sind, digital aufbereitet worden sind für Selbstlernkurse. Das ist dann mit einer Art Flipped Classroom Design konzipiert worden, dass sich Studierende daheim über diese digitalen Tools diese Informationen beschaffen können und dann in Präsenzveranstaltungen zum Beispiel eben dann diese Themen diskutiert wurden. Das heißt, da haben wir dieses Innovative der Flipped Classrooms gehabt. Wir haben das Innovative der digitalen Settings gehabt und haben da eben auch erfahren dürfen, dass genau diese Kombination sehr wirksam ist.
1: Ann, hast du auch ein Highlight?
5: Ja, also es waren dann doch auch Beiträge, die darum gingen, was wissen jetzt eigentlich auch Lehrpersonen oder angehende Lehrpersonen zum Thema Digitalisierung, wie setze ich das ein, beziehungsweise auch welche Kompetenzen benötige ich hier? Und doch, das war doch auch sehr spannend zu sehen, dass generell, man weiß schon sehr viel. Allerdings, gerade zu dem Thema KI steckt doch noch so ein bisschen auch am Anfang fest, finde ich. Also hier wurden sehr viele gute Themen diskutiert und angeschnitten, aber man hat auch oft noch keine Lösung für Dinge. Und ich fand, mir hat es doch auch sehr gut gefallen zu sehen, dass es einfach Themen sind, die hier gerade uns in unseren Köpfen herumschwirren und hier noch viele Fragen sind, wo wir auch anknüpfen können und uns weiter Gedanken machen und in Austausch treten. Und ich glaube, es ist was ganz Wichtiges, um hier eben auch gemeinsam Dinge auszuprobieren und weiterzuentwickeln.
1: Ja, ich glaube, das Thema ist ja noch sehr jung, wenn man sonst generell schaut, wie lange sie Sachen oder wie langsam sich sonst Veränderungen zugetragen haben. Aber ein Herr sitzt ja da, der sich schon lange, zumindest, also ich muss dazu sagen, sein Name ist mir halt einfach schon lange bekannt, weil er in verschiedenen Bereichen in digitaler und in der Medienpädagogik immer wieder auftaucht. Josef, du bist in sehr vielen Bereichen unterwegs, also zum Beispiel auch Augmented Reality und solche Sachen. Ist das dann auch Thema bei so einer Konferenz oder wie versuchst du, solche neuen Techniken mit den Bildungswissenschaften bzw. mit der Lehrerinnenausbildung zu vereinen oder zu verbinden.
4: Ja, das ist eigentlich schon eine perfekte Erklärung fast, oder? Also, dass wir es eben versuchen zu vereinen, das ist eben das Schöne. Und ich habe selber auch was vorgetragen zu einem Augmented Reality Escape Room Game, zur Förderung übrigens von Information Literacy. Das ist ein kostenloses Game, das man sich anschauen kann. Das habe ich auch untersucht in meiner DIS und das wirkt auch. Also man kann damit wirklich auch so lernen über Fake News eigentlich anstoßen. Also super interessant. Und was dort immer wieder auffällt, ist dann, dass wir immer wieder in diese ja gleiche Schleife hineinfallen, oder? Also wir diskutieren eigentlich immer wieder, ob jetzt dann KI oder so besser ist fürs Lernen oder schlechter oder so. Das finde ich immer ganz interessant. Und das hat sich durchaus ein bisschen auch an der Tagung dann wieder auch gezeigt. Und es ist genau, wie du sagst. Und ich versuche das eben dann wirklich oder auf der Basis auch von ja, empirischen Ergebnissen, aber eben auch von Theorien und vor allem, und das möchte ich wirklich ganz stark nochmal machen, mit der Perspektive der Praxis eben kombiniert dann eigentlich zur Diskussion stellen, dass man das Ganze eben viel mehr so betrachten muss, dass wir das eigentlich ganz selbstverständlich im Unterricht nutzen und nicht immer fragen, ob irgendwas besser oder schlechter ist. Aber da kommt auch nochmal das dazu, was die Gabi und die Anja gesagt haben. Es braucht nämlich eben auch dadurch, es braucht kompetente Lehrpersonen, also sonst kann es nicht funktionieren. Und was mir noch aufgefallen ist bei der Tagung war, dass wir auch einige Sessions hatten, die sich um die Ebene darüber sozusagen nochmal gekümmert haben. Also die LehrpersonenbildnerInnen, weil die müssen wir eigentlich auch schulen, weil sonst geben die nämlich genau vielleicht wieder so, sage ich mal, naive Annahmen auch weiter. Das kann durchaus problematisch sein, oder? Wenn wir dann wieder Studierende oder Lehrerinnen und Lehrer bekommen, die wieder so ein bisschen in diese Fallstricken hineinfallen. Und da haben wir eben einige Beiträge auch gesehen zur Förderung auch von KI-Kompetenzen bei Hochschuldozierenden. Und das war wirklich, glaube ich, ein sehr starkes Signal, dass man das auch drinnen hat.
1: Ja, ja, ganz wichtig, oder?
2: Unbedingt. Also ich glaube, wir haben von Ausbildung über Fortbildung und Weiterbildung alle Bereiche mit dabei gehabt. Und wie der Josef schon gesagt hat, einerseits natürlich die Kompetenz der Lehrerinnen und Lehrerinnenbildnerinnen, aber auch die Einstellung, dass ich das kann und dass es wirksam ist oder wirksam sein kann, wenn ich digitale Medien nutze. Also das ist, glaube ich, was ganz Wichtiges und was auch sehr schön war, im Austausch zu treten und zu diskutieren.
1: Ja, ich denke mir nochmal, es ist fast ein untypisch österreichischer oder unösterreichischer Ansatz, wie soll ich das jetzt sagen, dass man Sachen zu Ende denkt. Nein, man führt, ist ein bisschen falsch formuliert, ich denke nur zurück, man führt das Fach digitale Grundbildung ein und denkt eigentlich erst im Nachhinein daran, wer soll das jetzt unterrichten. Und so kommt man das auch oft vor, okay, man soll die Lehrerinnen ausbilden, die Lehrerinnen sollen das können, aber woher können das den Lehrerinnen lernen sollen? Also darum finde ich das ganz wichtig, dass da nicht nur... Also, dass da wirklich alle Ebenen berücksichtigt werden.
3: Ich kann da vielleicht ein konkretes Beispiel bringen, wenn ihr wollt. Und zwar das Konzept der Open Educational Resources. Wir haben eine Umfrage gemacht bei Lehramtsstudierenden und haben festgestellt, das ist ein Konzept, das nicht wirklich bekannt ist. Wenn man sich das aber dann genauer anschaut, wie viele Personen in der Lehrerinnenausbildung Open Educational Resources verwenden, dann ist es erklärend, warum Studierende darüber nichts wissen. Heißt, es ist jetzt wirklich auch bei unserer Forschung jetzt der nächste Ansatz, dass wir bei den Lehrenden erheben, wie hier die Kompetenzen sind und dementsprechend dann mit Digital Skills Days Initiativen starten möchten, um eben Lehrerbildnerinnen da bisschen auf dieses Thema aufmerksam zu machen und eventuell auch aufzuzeigen, inwieweit Fortbildungen hier gewinnbringend werden.
1: Darf ich da ganz kurz nur so eine Frage, weil es ist, man hat hin und wieder so ein bisschen das Gefühl, dass die einzelnen Disziplinen ein bisschen, ich würde es nicht sagen eifersüchtig sind, aber jeder ist so ungefähr, schaut einmal auf sich selber. Darum finde ich das auch spannend, eben, dass da wirklich unterschiedliche Disziplinen zusammengefunden. Der Josef hat das vorher gesagt, wie für ihn das ist aus seiner medienpädagogischen Sicht. Wie ist das jetzt für euch aus eher der, ich weiß nicht, stimmt das, wenn ich jetzt sage, aus der eher aus der bildungswissenschaftlichen Ebene?
3: Ja, genau.
1: Also wie ist das für euch, wenn ihr das so dieses Medienpädagogische einbaut in die Ausbildung? Ist das irgendwie ganz anders als vorher oder einfach nur eine natürliche Entwicklung?
3: Ach, nee, magst du?
5: Ich glaube, die Frage stellt sich gar nicht mehr, wie das, also ich denke, es geht eher darum, dass es sein muss und dass das was ist, was einfach die Lehrerinnenausbildung muss auf gesellschaftliche Entwicklungen reagieren. Und hier es zählt ganz klar die Digitalisierung, der Einsatz digitaler Medien im Unterricht dazu. Und von daher finde ich das keine Disziplin, die man getrennt voneinander sehen kann oder dass da ein Konkurrenzverhalten stattfindet, sondern als gemeinsame Disziplin. Und ich finde, das zeigt sich jetzt eigentlich auch recht schön in den Curricula, die hier entwickelt wurden. Hier findet ja in Österreich das neue Lehramtsstudium statt, ab dem Wintersemester 26. Und da ist auch Digitalisierung ein Thema, das sich in allen Curricula in Österreich wiederfindet. Und aus meiner Sicht ist es von daher ist es angekommen und wird auch in den bildungswissenschaftlichen Grundlagen als wesentlicher Teil gesehen.
1: Genau das, was ich hören wollte.
3: Das Schöne
1: Na.
3: ist auch, das, was der Joe vorher gesagt hat, das zeigt sich in allen Bereichen. Das heißt, wenn man das Curriculum sich genauer anschaut, ist ja das ein Querschnittsthema, das überall auftauchen sollte. Das heißt aber, das zeigt sich zum Beispiel in einem Thema, wo es um Leistungsbewertung geht, genauso als dann in einem Begleitseminar zum Praktikum. Und das ist genau das, was der Joe vorher gesagt hat. Es ist wichtig, dass man theoretische Konzepte weiß und sich darauf beziehen kann, aber eben auch dieser Bezug zur Praxis und wie kann es denn jetzt in dem Fall als Lehramtsstudent, Studentin oder als zukünftige Lehrperson anwenden?
5: Aber natürlich, das fordert dann auch wieder mehr die Herausforderungen für uns Lehrerinnen und Bildner, wie auch der Josef das auch gesagt hat, dass wir brauchen auch die Kompetenzen, damit wir das überhaupt vermitteln können. Und hier also denke ich, ist gut, wenn eben solche Studien, die dann auch explizit durchgeführt werden, die auch die Gabi genannt haben, um hier anzuknüpfen und auch diesen Bereich weiterzuentwickeln.
1: Ich glaube, das war mal ein guter Punkt, um eine erste kurze Musikpause einzulegen. Liebe Technik, bitte, ich glaube, jetzt kommt der David Bowie.

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2: Willkommen zurück bei Terra FM und bei ADV live aus dem Studio in der Hoemer Straße. Thema der Sendung heute ist die Tagung Lernen und Lernen im digitalen Zeitalter. Zu Gast bei mir im Studio ist Ines Deibel von der BH Oberösterreich. Okay. Zugeschaltet über Zoom sind uns Gabriele Schauer von der Uni Innsbruck, Ann-Kathrin Dietrich von ebenfalls von der Uni Innsbruck und Josef Buchner von der BH St. Gallen. Ines, du wolltest vorher noch etwas über die, also du hast es mir jetzt in der Musikpause gestanden, dass du eigentlich noch etwas über die Keynotes sprechen wolltest oder erzählen wolltest. Das sind ja zwei sehr spannende Keynotes. Worum ist da gegangen?
3: Genau, wir haben kurz darüber geredet, was noch so passiert ist auf der Tagung und haben gesagt, na, zwei ganz spannende Keynotes. Einmal Jane Müller, die sich eben mit, was machen Jugendliche, wenn sie quasi online sind. Und das zweite war Dominik Petko, der quasi so ein bisschen einen Rückblick über seine Arbeit gemacht hat und einfach ganz spannend auch gezeigt hat, dass, ich meine, das kann man dann in Joe noch einmal dazu auch fragen zu der Schweiz, aber dass auch wenn man sehr viele Medien hat, sehr viele Medien nutzt, dass es nicht heißt, dass es in der Schule häufig genutzt wird oder vor allem aktiv genutzt wird. Und das war auch ein spannendes Thema, was eben auf der Tagung diskutiert ist. Wie kann man es wirksam nutzen? Also nicht die Häufigkeit, sondern die Qualität, dass ein Lernen mit digitalen Medien auch gelingen kann.
2: Ja, ich werfe jetzt da mal eine Frage in die Runde, anschließend an diese Keynotes. Wie nutzen Schülerinnen und Schüler Medien und beziehungsweise was kann man als Schule oder als Lehrerin und Lehrer machen, um die Nutzung von Medien, meistens sind es ja eher soziale Medien bei den Schülerinnen und Schülern, in Bahnen zu lenken, dass es nicht nur reine Suchtbefriedigung wird, also nicht nur das reine Dopamin, von einem Dopaminschub zum anderen Dopaminschub zu hüpfen. Was kann man da machen? Gibt es da Ideen?
3: Ich glaube, wir haben sehr viele Ideen gesehen auf der Tagung. Und zum Austausch. Vielleicht, ich starte einfach mal mit einem Punkt und ich glaube, meine drei Kolleginnen grätschen einfach rein. Ich glaube, das eine ist auch das Bewusstsein oder das Ziel, warum. Warum brauchen wir es jetzt oder warum brauchen wir es für diese Aktivität? Warum brauchen wir es für eine andere nicht? Und ich glaube, wenn wir wollen, dass wir Schüler und Schülerinnen aktiv Medien zum Lernen nutzen lassen, dann müssen wir ihnen bewusst machen, was ist die Intention dahinter, was ist die Motivation dafür. Und umgekehrt, wenn wir sagen, für diese Aktivität brauchst du keine Medien oder nutzen wir die Medien nicht, dann müssen wir auch die Motivation dahinter erklären, warum es wichtig ist, digitale Medien eben nicht zu nutzen für diese Aufgabe und da vielleicht die Ziele transparent im Sinne von Lernziele auch darzustellen. Das ist mein erster Punkt.
4: Ja, gute Vorbilder sein. Also wenn ich als Lehrperson halt immer PowerPoint-Präsentation mache und halt dann wieder halt 20 Minuten dazu was erzähle, dann darf ich mich nicht wundern, wenn dann vielleicht auch Schülerinnen und Schüler bei einem Referat, was ja durchaus eine lernförderliche Aufgabe sein kann, wenn man das gut macht, aber halt sie dann auch hinstellen und das halt quasi spiegeln, oder? Also das ist genau, was Dominik Petko uns auch in der Keynote ja doch ziemlich gut mit Daten nochmal vorgezeigt hat, dass eben meistens der Medieneinsatz eigentlich so gestaltet ist, dass die Schülerinnen und Schüler passiv sind. Also die Lehrpersonen sind aktiv und erzählen wieder was, aber Schülerinnen und Schüler sind passiv. Und wenn wir das lerntheoretisch anschauen, dann darf man uns nicht wundern, warum dann nur, weil wir jetzt jeden Tag eine PowerPoint-Präsentation machen, irgendwie bessere Lernergebnisse rauskommen. Man muss umdrehen. Man müsste ein Thema einführen und sagen,

0: Jetzt müsst ihr das erarbeiten und dazu vielleicht drei spannende Slides machen, dann die Slides ganz kurz vielleicht vorstellen, aber gleichzeitig dazu nur ein Quiz geben für die anderen Schülerinnen und Schüler. Also das heißt, ich würde voll dafür plädieren, dass die Schülerinnen und Schüler zu Gestaltenden von Medienprodukten einfach auch gemacht werden, also dass sie tatsächlich eigene mediale Produkte gestalten können. Das Coole ist da wieder, dass wir ein bisschen den didaktischen Doppeldecker drinnen haben. Also zum einen werden sie sich fachlich verbessern, weil sie müssen sich mit einem Thema intensiv beschäftigen und zum Beispiel eine Radiosendung gestalten. Das habe ich mit meinen Schülerinnen und Schülern immer gemacht. Oder sie müssen eigene Videos zu Themen aufnehmen. Also ich habe immer Erklärvideos machen lassen, die ich dann später vielleicht sogar selber im Flipped Classroom auch eingesetzt habe. Und gleichzeitig ist es wieder ein bisschen sogar eine medienbildnerische Maßnahme, weil sie hinter die Medien blicken können. Also sie sehen plötzlich, okay, wie wird ein Radio gestaltet, oder? Also es wäre nichts Spannenderes, als wenn du mal sagst, oder Dietmar, lotse mal Schülerinnen und Schüler ein, dass die mal sehen, hey, wie funktioniert eigentlich Radio heute noch? Oder auch Podcast? Oder eben auch, wie ist beim Video? Also wie funktioniert eigentlich dieser Storyboard zu machen und dann ein Video zu gestalten? Und dann lernst du plötzlich die Mechanismen kennen und kannst vielleicht am Ende dann auch Sendungen, mit denen du konfrontiert wirst in den sozialen Medien, besser einschätzen. Also auch einmal kritisch hinterfragen dann. Also das ist also dieser didaktische Doppeldecker, gleichzeitige Aktivierung der Schülerinnen und Schüler und eben auch sogar eine Medienbildung, die an einem fachlichen Inhalt gebunden sogar stattfindet.
1: Vielleicht schließe ich da gleich bei dieser Kritik an, die eben, oder du hast ja dieses Wort Kritik erwähnt. Ich glaube, der nächste Punkt, den es auch braucht, ist, dass Schüler und Schülerinnen nicht nur merken, wie sie wirksam sind und wie sie Dinge produzieren können, sondern auch, dass sie sich selber als selbstkritische Menschen wahrnehmen, gerade im Umgang mit KI. Schülerinnen und Schüler dürfen KI verwenden, aber sie müssen draufkommen, wenn Dinge da drinnen falsch sind, weil sie Verantwortung für ihr Produkt haben. Und ich glaube, das gilt mit ihnen zu erarbeiten, welche Verantwortung sie haben und welche Rolle sie auch in dieser digitalen Welt spielen, wenn sie weiterhin falsche Inhalte verbreiten. Und mit dieser Ernsthaftigkeit, wenn Schülerinnen und Schüler ernst genommen werden, dann sind sie auch motivierter bei diesen Dingen dabei, weil niemand von uns will falsche Dinge bewusst verbreiten, beziehungsweise wenn man sich gar nicht weiß, ist es ja noch einmal mehr peinlich. Und Kinder und Jugendliche, denen ist es nicht recht und die machen das nicht bewusst, um peinlich zu sein.
2: Ich glaube, das ist ganz wichtig, fächerübergreifend auch. Also das ist, glaube ich, nicht ein Thema rein der digitalen Grundbildung, sondern Informationskompetenz ist ja auch analog und nicht nur digital. Also das kritische Hinterfragen, Quellen zu vergleichen, zu bewerten, das ist etwas, wo wir, glaube ich, schon Aufholbedarf auch haben. Und das kann, glaube ich, nur gelingen, wenn es eine überfachliche Kompetenz ist, die es ist.
3: Steht das nicht grundsätzlich eh in die Lehrpläne drinnen, dass das eigentlich in allen Fächern gemacht werden sollte? Gibt es da nicht sowas wie Unterrichtsprinzipien oder sowas? Jetzt nur so kurz Anmerkung.
2: Ja, um kurz zu antworten, ja, und wir sehen in den Fortbildungen immer, dass wir ganz viele Lehrer und Lehrerinnen haben, die ganz tolle Sachen machen. Also ich möchte schon auch betonen, die da sehr viel Engagement haben, ganz verschiedenste Methoden auch machen und tun. Dennoch hat man auch sein Fach, das man auch im Semester vorantreiben muss. Also, und ich glaube, es hat sich sehr viel getan in diese Richtung. Aber es gibt auch noch Dinge zu tun.
3: Josef, darf ich dich ganz kurz was fragen und die anderen dürfen dann natürlich gerne auch antworten. Ich habe nämlich vor, also wie die KI ganz neu war, wie so quasi die ersten KI-Videotools zugänglich waren, habe ich dann nochmal beschlossen, okay, ich mache jetzt in meiner, es war vierte Klasse, ich habe es genannt, einen Fake News Champion, habe das quasi über ein Semester lang gemacht. Sie haben verschiedenste Fake News gemacht, von reinen Bildmanipulationen über Audio und dann eben auch zu Videos und habe dann eigentlich bin ich von Kolleginnen ziemlich heftig attackiert worden, warum ich das mache, warum ich jetzt die Kinder lernen, wie es Fake News erstellen können. Ich habe dann gesagt, nur wenn man weiß, wie einfach das geht, dann wird er das bewusster, dass es wirklich überall sein kann. Also wie sieht man sowas aus, oder wie siehst du das aus deiner didaktischen oder pädagogischen Sicht?
0: Ja, absolut. Da kannst du entgegnen. Die Inoculation Theory und am besten das Buch vom Sander van Linden, Foolproof, und das unbedingt einmal lesen, weil da wird das quasi genau aufgegriffen. Und er hat mit seinem Team ganz viele Spiele entwickelt, wo es genau darum geht, also wo tatsächlich Lernende, also wir reden hier von Schülerinnen und Schülern, aber auch von Erwachsenen, tatsächlich in die Rolle von Erstellerinnen, Erstellern von so Fake News Beiträgen versetzt wurden. Und damit hat man gleichzeitig eben auch vermittelt, was sind denn die Kennzeichen von Falschnachrichten? Also absolut, da bist du absolut am richtigen Weg und man kann das durchaus machen. Nur, und ich würde mal annehmen, das hast du nicht gemacht, man darf es nicht ohne eine Reflexion nachher machen und vielleicht ohne nachher eben eine Einordnung auch zu machen. Welche Kriterien von Falschnachrichten sind da jetzt tatsächlich zum Beispiel drinnen gewesen? Welche Verhaltensabsichten? Und vielleicht darf ich das noch ergänzen. Wir haben das jetzt sehr ähnlich gerade natürlich umgesetzt, auch in einer vierwöchigen Lektionsreihe hier bei uns in der Schweiz zum Thema Deepfakes, also wo sie auch Videos entwickelt haben und wir haben das Ganze eingebettet, oder wirklich auch, sie haben vorher gelernt, was sind so Mechanismen und so weiter, sie haben was über AI Literacy auch gelernt, aber dann wurden sie auch tatsächlich in diese Rolle versetzt, nun eigene solche Deepfakes, also Videos auch ähnlich wie bei dir, zu produzieren und dann wieder kritisch tatsächlich auch einzuordnen und den Prozess zu reflektieren. Und wir konnten hier zeigen empirisch, dass das durchaus einen Effekt hat. Sie sehen zum Beispiel danach die Notwendigkeit, sie viel stärker kritisch mit Online-Videos auseinanderzusetzen. Also das konnten wir jetzt wieder wissenschaftlich gesprochen mit einem signifikanten Effekt nachweisen zu Vorher-Nachher-Vergleich, dass sie hier eigentlich eine kritischere Haltung gegenüber Online-Videos eingenommen haben.
3: An. Wie sieht das die Bildungswissenschaft? Ist das, hat man da eine andere Ansicht zu so, dass man quasi, dass das kreative Arbeiten an auch vielleicht am kontroversiellen Thema trotzdem das Verständnis einfach erhöht? Oder ist das ganz entgegen der Lehrmeinung?
4: Also ich denke, das Thema kritisches Denken, gerade im Zusammenhang mit dem Einsatz von digitalen Medien, ist auch in den bildungswissenschaftlichen Grundlagen ein zentrales Element. Und ich denke, viele Dinge, die wir machen, da geht es einfach darum, ein kritisches Bewusstsein bei den Studierenden zu entwickeln. Sei es KI der Einsatz, genau, dann andere digitale Medien. Und ich denke, das ist auch eine wichtige Haltung als Lehrperson, die in der Lehrerinnenbildung vermittelt werden sollte, diese Kompetenz, so dass sie das auch in der Schule später an die Schülerinnen und Schüler weitergeben können. Also ich glaube, da geht es grundsätzlich so um die Frage des kritischen Denkens, dass wir die hier in der Lehrerinnenbildung bei den angehenden Lehrpersonen schulen. Und gerade solche Formate, die ihr jetzt hier auch genannt habt, sind natürlich tolle, super Beispiele, wie man sowas auch schulen kann. Und es hat sich auch gezeigt, auch wie hier arbeiten zum Thema KI und Schule, dass man es wirklich schafft, wenn man sich explizit mit den Studierenden zum Thema KI und Schule auseinandersetzt, dass sie eine kritischere Haltung bekommen. Und ich finde, es ist ja auch ein schönes Ergebnis und zeigt auch, dass wenn man explizit mit den Studierenden daran arbeitet und es auch als Ziel forciert, dass man hier auch was erreichen kann.
1: Wobei, Anni, da werde ich bei dir gleich anschließen. Die kritische Haltung, die wird in der Ausbildung sehr forciert und da können uns, also da melden uns Studierende zurück, das lernen sie in der Ausbildung. Bei unserer Untersuchung ist aber ganz klar herausgekommen, dass Studierende sehr verunsichert sind, was dieses Erkennen von Deepfake ist. Und da wünschen sie sich ganz explizit Angebote und Unterstützung in der Ausbildung, dass sie erkennen, was wird mit KI gemacht, was sind falsche Inhalte. Und das war eines der großen Defizite, die Studierende bei uns in der Untersuchung gesagt haben. Das heißt, das kritische, reflexive Denken ist da, aber das Handwerkszeug, um dann wirklich mit diesen Deepfakes in der digitalen Welt umzugehen, ist noch nicht da.
0: Und wir müssen ein bisschen aufpassen, weil es gibt nämlich tatsächlich ja diesen Overrater-Effekt in der Forschung. Also, dass sie dann plötzlich, also, ich weiß jetzt nicht ganz genau bei Lehramtsstudierenden, aber bei generell Erwachsenen, dass dann plötzlich wieder alle Videos sehr schnell als Fakes nämlich eingestuft werden. Also es ist schon ein heikles Thema, oder? Und deswegen ist wichtig, dass wir da dranbleiben. Und es ist übrigens bei unserer Studie auch so gewesen, also ich muss da noch den Fatmir Rajibi nennen, weil der hat das in seiner Masterarbeit ganz wunderbar aufbereitet. Also die Credits gehören schon auch ihm. Und er hat eine Verbindung geschaffen aus AI-Literacy und Information Literacy. Also wir wollten eigentlich zeigen, oder, dass diese Deepfake Literacy, um das zu verstehen, da brauchst du beides. Du brauchst eben auch ein Wissen über die KI, weil sonst kann es dann wieder sein, dass du dieses Überraten hast aus der Information Literacy heraus. Also dass du so kritisch bist, dass du plötzlich gar kein Vertrauen mehr hast in Medien. Und das ist ja nicht das Ziel zum Beispiel. Also das wäre genau das Gegenteil ist das Ziel. Wir wollen eben, dass etablierte Medien ja eben wieder auch Vertrauen bekommen.
2: Ich darf vielleicht ergänzen für die Pädagogische Hochschule jetzt. Also wir haben auch, wir greifen das hier in den Fortbildungen auf. Also ich sitze am Institut für Fortbildung. Und weil eben letzte Woche gerade eine dazu gelaufen ist, zu Fake News und Deepfake, wo wir letztendlich das, was der Joe auch aus den Studien berichtet, hat zunächst einmal theoretisch besprechen und dann eben ganz viele Beispiele zeigen, eben auch wie, es gibt glaube ich das prämierte Spiel Get Bad News, das eben genau auf das abzielt, wo wir aber auch besprechen, wie erkennt man Deepfakes, welche Materialien gibt es für Schüler und Schülerinnen, so ein bisschen diesen Gap zu schließen oder zu überwinden sozusagen zwischen Wissenschaft und dann diese Erkenntnisse in die Praxis auch zu tragen in der Fortbildung. Also wir haben natürlich jetzt die Möglichkeit in der Ausbildung, aber wir dürfen nicht vergessen, wir haben auch ganz viele Lehrer und Lehrerinnen, die von der Ausbildung eben schon draußen sind und die wir versuchen in der Fortbildung zu erreichen, und das ist ein sehr begehrtes Thema. Also die beiden Fortbildungen waren immer schnell ausgebucht.
3: Das ist, weil wir es fast jetzt ansprechen müssen und weil KI trotzdem auch immer sehr stark in die, oder das Thema Deepfake-Videos ja sehr stark in den sozialen Medien vertreten ist, die Kinder, Schülerinnen, Schüler, aber natürlich auch noch die Lehramtsstudierenden und Studierenden sehr exzessiv nutzen. Wie ist eure Haltung zum Thema Einsatz von, jetzt würde es nicht, gar nicht ums Verbot für die 14-Jährigen, aber wie kann man Social Media vernünftig in den Unterricht einbinden, oder gibt es da irgendwelche Ideen, wie man das gut machen kann? Ich weiß nicht, wer beginnen möchte.
2: Ich meine, einfach. Es ist ein großes Thema für die Jugendlichen und es gehört zu ihrer Identitätsbildung mittlerweile dazu. Das ist wahrscheinlich anders, als es bei uns noch war. Und gerade die Themen in Bezug auf Fake News oder Deepfakes erfahren sie durch Social Media, die auch Themen aus dem Unterricht sind in dem jeweiligen Fach. Und die aufzugreifen, denke ich, ist sehr wichtig.
0: Ja, ganz klar. Also es ist ein Thema. Es muss als Thema im Unterricht vorkommen, nicht nur in der digitalen Grundbildung. Eigentlich, Grundsatzerlass Medienbildung ist vorher schon gefallen, nochmal so ganz kurz, oder? Also das kann in alle Fächern thematisiert werden. Und auch wenn du jetzt nicht gefragt hast, noch verboten und so weiter, also wenn ich mir was wünschen dürfte, dann wäre es, dass man das Ganze rational macht und eben auch aufzeigt, wo positive Seiten sind. Also wir sind jetzt gerade in einer absoluten Negativspirale gefangen. Ich kann das durchaus nachvollziehen, oder, dass das so ist. Es hat sich sicher ein Umdenken und stattgefunden. Es ist jetzt besser, als einfach nur zu sagen, hey, es läuft eh gut, weil das ist auf keinen Fall die Realität. Aber wir müssen ein bisschen raus aus der Negativspirale. Es gibt nämlich Ereignisse, die wären vielleicht ohne Social Media nicht möglich gewesen. Also man könnte da wieder mal positive Beispiele sozusagen aufzeigen. Und ich sprich da zum Beispiel auch vulnerable Gruppen an. Also es gibt einfach Personengruppen, die sie vielleicht so jetzt, wenn sie irgendwo am Dorf aufwachsen, sehr schwer tun, dort mit Gleichgesinnten auszutauschen. Und das sind aber ganz, ganz wichtige Peer Groups, die sie dann zum Beispiel im Netz finden, also die ihnen Selbstbewusstsein, Selbstwirksamkeit schenken können. Und das sind positive Beispiele. Nichtsdestotrotz ist ganz klar, das wird dann alle viel weniger am Handy sein. Also es ist überhaupt gar keine Frage. Aber wir müssen raus aus der Negativspirale und müssen uns wieder ein bisschen vernünftiger anschauen. Und das würde ich mir erwarten, dass das in der Schule gemacht wird. Eben nicht nur negativ, sondern eben auch positiv mit allen Vor- und Nachteilen. Und dass wir so kompetente Schülerinnen und Schüler am Ende eigentlich haben, dass sie vielleicht dann bei dir oder an der PH oder auch bei uns dann an der Uni oder an der PH so ankommen, dass sie das vielleicht sogar schon besser regulieren können. Ich habe das mit meinen Studierenden getestet, die haben alle mitgemacht, die haben das Handy abgegeben und es war absolut okay. Aber wisst ihr, was spannend war? In der Pause haben wir nicht beim Kaffeeautomaten bezahlen können, weil da dann wir mit Twint bezahlen, das ist so ein Online-Bezahlsystem, Anbieter, oder? Und wenn du das Handy nicht mit hast, dann kannst du eigentlich in dem Moment tatsächlich nichts konsumieren. Und das war super für sie einmal zu sehen, okay, was bedeutet das eigentlich, wenn wir einen Alltagsgegenstand jetzt plötzlich nicht mehr haben? Und so kann man, glaube ich, gut in die Diskussion starten und zu schauen, okay, wo sind Vorteile, wo sind natürlich auch Nachteile von so einem Gerät oder eben dann auch von Social Media natürlich.
4: Und ich finde, um mit über Social Media zu sprechen, und ist auch nochmal die Frage der Medienkompetenz generell eine Aufgabe, oder, der Schule, um hier, wie wir vorher auch gesagt haben, dass die Schülerinnen Informationen kritisch prüfen können, dass sie Fake News erkennen, dass sie verantwortungsvoll mit Medien umgehen können. Und ich finde, wenn man hier gewisse Kompetenzen in der Schule vermittelt, und hier auch die Basis legt und dann auch versucht, Dinge, die wir vielleicht mit unseren Studierenden machen, vielleicht auch in die Schüler, mit den Schülerinnen zu machen, sei es Videos, sei es Podcasts, entwickeln, dass wir dann auch Social Media mit ins Klassenzimmer holen können und hier aber dann doch einen gesunden Umgang damit auch entwickeln können, gemeinsam mit den Schülerinnen.
1: Und ich möchte noch ergänzen, es hat alles seine positiven und negativen Seiten. Und das merken Schülerinnen und Schüler auch. Und wenn man mit ihnen ganz klar darüber spricht und diese 50 Sekunden-Kundenvideos durchswitcht, dass das nicht angenehm ist und dass das eine Reizüberflutung ist, das können auch 10, 12, 14-Jährige berichten. Dass es aber sehr angenehm ist, wenn man sich in einer Gruppe austauschen kann. Was ist denn heute die Hausaufgabe? Wann müssen wir uns morgen treffen? Diese ganzen Informationen, die ja in Klassen eigentlich geteilt werden, das ist schon auch hilfreich. Und mir ist jetzt natürlich klar, da werden dann vielleicht nicht nur die Buchseite, in welche Nummer Aufgabe ist, weitergegeben, sondern auch schon die Lösung. Da geht es jetzt wieder an die Kompetenz der Lehrperson, wie sie damit umgeht. Aber ich möchte euch gerne noch ein Beispiel bringen. Ich denke, wir sind alles aus dem Zeitalter, wo wir Brieffreundschaften gehabt haben in der Schule, in Englisch, in Italienisch, welche Sprache wir auch gelernt haben. Wir haben eine Kooperationsschule im anderen Land gehabt und haben einen Brief geschrieben und 3 Monate gewartet und es kam immer noch kein Brief zurück. Und da sind die digitalen Medien jetzt eine Möglichkeit, wie man auf die Schnelle mit Menschen in einen Austausch kommen kann, die eine andere Sprache sprechen. Und das ist was, wo man positiv erlebt, wie man mit digitalen Medien umgehen kann.
0: Gutes Beispiel, ja.
2: So, alles hat eine helle und dunkle Seite.
3: Ja, weil also ich sehe gerade dies, ich meine, 3 Monate wartet man ja heute nicht, bis wer auf Snapchat zurückschreibt, aber ich erkenne ja das gerade als eines dieser Probleme von sozialen Medien, dieser Druck. Ich muss jetzt ständig erreichbar sein, ich muss ständig zurückschreiben und wehe, es muss einmal wer von mir aus eine Stunde oder zwei oder was auf eine Antwort warten. Also das sehe ich ja fast als das größte Problem von dieser Social-Media-Nutzung. Weniger jetzt, also dass die Aufmerksamkeitsspanne natürlich zurückgeht bei den oder die Konzentrationsfähigkeit darunter leidet. Ja, aber ich glaube, für mich das größte Problem ist dieser Gruppendruck. Man muss dazugehören, man muss das haben, weil sonst ist man Außenseiter und man, also eher. Aber weil ich auf die
2: Darf ich
3: Uhr
2: da noch
3: schaue, ja.
2: reingrätschen? Aber es ist vielleicht, also für Jugendliche ist es auch ein Rollenausprobieren geworden online, ja? Ein Teil der Identitätsbildung. Welche Rolle habe ich in welcher Gruppe? Wo gehöre ich dazu? Wo bin ich Beobachter, Beobachterin? Wo bin ich Creator? Wo erstelle ich selbst etwas? Und wo möchte ich dazugehören? Und ich glaube, das hat sich ein Stück weit einfach verändert und ist für sie ganz ein wichtiger Teil mit eben dem Bewusstsein, dass man Bewusstsein schaffen muss mit was passiert, wenn ich bei Be Real aufgefordert werde? Was hat das für Konsequenzen? Was bedeutet das, wenn die Kamera nach vorne, nach hinten in einem Moment geht, wo ich nicht nachgedacht habe, ob ich möchte, dass das erscheint? Und es ist, denke ich, unsere Aufgabe in der Lehrerinnenbildung und die Lehrer und Lehrerinnen eben auch ein Stück weit dieses Bewusstsein und die Kompetenz hier zu fördern. Also zwischen einerseits bewahren und andererseits fördern, glaube ich, sind beide Seiten ganz wichtig, die helle und die dunkle.
3: Ja, also also gerade so Sozialkompetenzen werden immer wichtiger. Aber ich habe nur vorher auf die Uhr geschaut und habe gesehen, wir haben eigentlich heute nur ganz ein wichtiges Thema oder also nicht wichtiges Thema, ein spannendes Thema ansprechen, weil das war ja kurz, du hast kurz die zweite Keynote angesprochen. Und da war ja, da ist ja mal, finde ich, ein sehr spannendes Thema gegangen, nämlich das, dass zum Beispiel der Josef wird das wahrscheinlich vielleicht ein bisschen besser sagen können aus der Schweizer Perspektive. Wenn ich zurückdenke, Corona kam und plötzlich hat das geheißen, alles muss digital werden, möglichst alles muss digital sein. Wenn ich mir jetzt dann auf diese Keynote anschaue, dass da eigentlich herauskommt, dass die Schweiz ein sehr Hightech-Land ist mit hoher technischer Kompetenz, aber die Nutzung in den Schulen eigentlich sehr, kann man fast sagen, zumindest was jetzt den OECD-Schnitt angeht, sehr unterdurchschnittlich. Oder zumindest halt unterdurchschnittlich ist, wenn ich das jetzt richtig im Kopf habe. Wie lässt sich das erklären?
0: Ja, ich muss auch sagen, es hat mich schon sehr gewundert und es ist für mich auch extrem spannend. Ich möchte aber da auch vielleicht noch dazu sagen, wenn man jetzt den Dachraum betrachtet, ist die Schweiz immer noch auf Platz 1. Also das möchte ich aber nur kurz sagen. Also das finde ich da noch interessant. Und ich habe natürlich auch jetzt nur den Vergleich zu Deutschland und Österreich, weil ich halt eben in beiden Ländern gearbeitet und da ist schon massiv noch. Also und tatsächlich ist es so, in den Schulen, an denen ich unterwegs bin, da wird es wirklich ganz anders sehen. Also da ist es wirklich hochinnovativ und die sind extrem offen und eigentlich auch schon sehr weit. Jetzt muss ich aber einschränkend dazu sagen, dass ich im Kanton St. Gallen unterwegs bin. Und im Kanton St. Gallen gibt es jetzt seit fast 6, 7 Jahren eine ganz große Initiative, die hier vom Stimmvolk, also der Kanton St. Gallen, die Bürgerinnen und Bürger vom Kanton St. Gallen haben gesagt, ja, wir wollen die digitale Transformation jetzt in der Volksschule, also es ist in der Schweiz ja breiter als in Österreich, also Volksschule nicht nur, was wir als Volksschule verstehen, sondern wirklich vom Kindergarten eigentlich, von den Vierjährigen bis hinauf zu den 15-Jährigen. Da wollen wir eigentlich digitale Transformation vorantreiben. Und deshalb merkt man das wirklich im Kanton St. Gallen, dass hier enorme Aufbruchsstimmung ist und, oder sagen wir so, damals gestartet wurde, die aber nach wie vor anhält. Und wenn ich an Schulen gehe und sage, hey, machen wir mal was Cooles mit Virtual Reality oder mit Augmented Reality oder machen wir was Interessantes zu KI, um wirklich zu schauen, bringt es uns etwas im Lernprozess, dann gibt es eigentlich keine Absagen, sondern die Schulen sind da sehr offen dafür. Ich glaube, es gibt ein bisschen ein Gefälle tatsächlich so von den Sprachregionen her und das zeigt sich dann am Ende auch in diesen Studien drinnen. Ja, aber natürlich gibt es auch hier Kräfte, die vielleicht auch sagen, na, vielleicht braucht man wieder ganz einen anderen Weg und es sollte weniger werden. Also es ist sicher auch noch ein bisschen kantonsabhängig. Ihr dürft es nicht vergessen, es sind ja nochmal viel, viel mehr sozusagen Bundesländer als in Österreich und auch als in Deutschland. Also man kann das von Kanton nochmal selbst entscheiden und deshalb nehme ich an, wird das über den Schnitt so auch ein bisschen rauskommen. Aber grundsätzlich würde ich sagen, da kann man schon was machen hier.
3: Worauf ich eigentlich eher hinaus, oder auf die Antwort, mit der ich eigentlich eher vielleicht gerechnet habe, also war es so, dass es nicht darauf ankommt, wie viel man macht, sondern die Qualität der Tools oder dem, was man macht. Und ich habe jetzt eigentlich geglaubt, dass das vielleicht eher daran liegt, also dass man nicht, ich habe oft bei uns das Gefühl, man setzt mehr auf Quantität als auf Qualität. Hauptsache es ist digital. Und das vielleicht immer in der Schweiz schon den Schritt weiter ist und man sagt, Qualität geht vor. Aber
1: ich denke, man muss auch schauen, worauf sich es inhaltlich bezieht. Dass jetzt zum Beispiel die Schulbücher in digitaler Form zur Verfügung stehen und Kinder und Jugendliche überall darauf Zugriff haben, egal ob sie das Buch gerade in der Schule oder daheim vergessen haben, die Messenger-Dienste, wo man informiert wird, die Dinge, die laufen in sehr vielen Schulen mittlerweile digital und das funktioniert auch gut. Wenn man die 100. PowerPoint innerhalb von einem Monat sich angeschaut hat, dann ist die Frage, muss alles digital sein oder gibt es nicht vielleicht andere innovative Möglichkeiten, Kindern was beizubringen? Deswegen glaube ich, ist es nicht sinnvoll zu sagen, wie digital ist die Schule, sondern wann setzt die Schule digitale Medien wie ein?
4: Und es zeigen ja auch internationale Trends. Ich glaube, es war in Schweden, wo wieder auch viel mehr auf die analog zurückgehen und sagen, sie wollen weniger digitale Medien im Unterricht einsetzen, sondern wieder mehr mit Schulbüchern arbeiten und analog arbeiten.
0: Aber da war eben genau das Problem, weil man eben nicht auf die Qualität geachtet hat.
4: Ja? Genau.
0: Also es ist schon natürlich ein Stück weit beides. Also ja. Ich finde es aber immer so interessant, oder, dass wir quasi bei Schulbüchern eben diese Qualitätsfrage gar nicht stellen. Also wahrscheinlich, wenn wir jetzt in der Schule gehen würden, würde man sehen, okay, da werden die Kinder jeden Tag mit Schulbüchern konfrontiert. Aber niemand hat jemals untersucht oder mal geschaut, was ist denn die Qualität, wenn Schülerinnen und Schüler sich mit so einem Schulbuch auseinandersetzen. Und also das finde ich auch ganz, ganz interessant, oder? Aber natürlich, also du hast auch völlig recht, Dietmar, oder was du gesagt hast. Also das kommt beim Dominik Bettke dann in der Keynote als Konklusion eben heraus, dass es nicht um die Quantität geht, sondern um die Qualität. Aber ich bringe nochmal dieses Medienbildnerische rein. Und da geht es dann schon auch wieder darum, dass man es eben, ja, doch auch regelmäßig, dass man regelmäßig was damit tut. Denn das zeigt sich sehr wohl. Also, dass wir, wenn wir Schülerinnen und Schülern vorleben, dass wir mit digitalen Medien und Technologien ganz selbstverständlich lernen können, dann sind sie ja eher in der Lage, später eigenständig auch zum Beispiel sie weiter zu professionalisieren. Also sie sind in der Lage, dann tatsächlich Medien für das eigene Lernen zu nutzen. Und das finde ich eigentlich ein ziemlich ein wichtiges Ziel, wenn wir uns denken mit Stichwort lebenslanges Lernen etc. Das ist für mich nur ein ganz ein wichtiger Punkt, der mich sehr beschäftigt tatsächlich.
3: Ja, ich glaube, jetzt wären wir so richtig rein warm gelaufen in der Diskussion. Leider Gottes ist jetzt die Zeit zu Ende. Gavi, Ann, Josef, Ines, vielen Dank fürs Kommen.
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7: Einen wunderschönen guten Nachmittag, meine sehr geehrten Damen und Herren. Es begrüßt Sie wie immer an dieser Stelle Christian Lutz zu einer neuen Sendung von Unisounds, dem Radiomagazin der Anton Bruckner Privatuniversität. Heute setzen wir unsere Serie der musikalischen Reise mit Ludwig van Beethoven fort. Wir hören Interpretationen des Komponisten von unseren Lehrenden der Universität. Wieder stehen Persönlichkeiten im Mittelpunkt, die Forschung, Unterricht und künstlerische Praxis miteinander verbinden und so vertrauten Werken neue Konturen geben. In dieser Folge spannen wir den Bogen von der kammermusikalischen Nähe, unter anderem mit den Piano-Interpretationen von Michael Korstig, bis hin zur orchestralen Vision mit dem L'Orfeo Barockorchester. Klavierwerke, kammermusikalische Konstellationen und ausgewählte Transkriptionen lassen Beethovens Ideenreichtum aus verschiedenen Perspektiven aufscheinen. Jede Interpretation ist zugleich ein Hörangebot und eine Fragestellung. Was verrät uns heutige künstlerische Praxis über den Komponisten? Und was sagt Beethoven über uns, den Hörenden von heute? Begleiten Sie uns durch diese Begegnungen zwischen Bühne und Seminarraum, zwischen Werktreue und schöpferischer Freiheit. Wir wünschen anregende Entdeckungen und ein inspiriertes Hören. Wir starten mit unserem Rektor Martin Rummel am Cello und Gerda Gutenberg am Piano. Sie präsentieren uns nun Sonata in G Minor Opus 5/2.

Als nächstes hören wir das L'Orfeo Barockorchester unter der Leitung von Michi Geig. Sie interpretieren Ludwig van Beethovens 12 deutsche Tänze, Werk ohne Opuszahl 8.

Ja, meine Damen und Herren, das war's für diese Woche fast schon wieder. Ich darf mich bei Ihnen sehr herzlich fürs Zuhören bedanken. Ich wünsche Ihnen eine schöne Woche, alles Gute, bleiben Sie gesund und bis zum nächsten Mal. Die Sendung möchte ich heute ausklingen lassen mit der Sonate Nummer 14 in C-Sharp Minor Opus 27-2, die Moonlight-Serenade. Wir hatten sie letztes Mal in der Interpretation von Clemens Zeilinger gehört. Heute möchte ich Ihnen eine Interpretation von Michael Korstig vorstellen.

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2: Wissensturm aktuell, Ausgabe Mai. Hildegard Griebel-Schehater begrüßt Sie sehr herzlich bei dieser Informationssendung der Stadt Linz. In Kooperation mit der Organisation Achenur bietet die Volkshochschule Veranstaltungen zu Pflanzenanbau, Artenvielfalt und Umweltfragen an. Am 19. Juni von 14 bis 18 Uhr geht es um mehrjähriges Gemüse unter dem Titel Permaveggies, einmal pflanzen, lange ernten. Ich habe mit Ursula Taborski, zuständig für den Bereich Wissensvermittlung bei Achenur, über den Inhalt der Veranstaltung Permaveggies gesprochen.
3: Es geht um mehrjährige essbare Pflanzen. Das sind die Permaveggies, das ist sozusagen ein Begriff dafür. Bei den Permaveggies gibt es unterschiedliche Formen. Es gibt Formen, die sind zwei-, sind dreijährig, aber auch Kulturen, die sehr langjährig im Garten sind. Man kennt ja einige davon, wie zum Beispiel den Rhabarber, den man ja lang im Garten hat, oder vielleicht auch den Schnittlauch. Aber es gibt da sehr, sehr, sehr viel mehr. Es gibt auch Kulturen, die wir eher als Zierpflanzen kennen, wie zum Beispiel die Taglilien, die ja in anderen Ländern durchaus auch als Kulturpflanzen benutzt werden, als essbare Kulturpflanzen. Bei uns ist ja das Blütenessen nicht so etwas, was so selbstverständlich ist. Da haben wir eher eine Scheu, wobei wir zum Beispiel beim Brokkoli ja auch Blütenknospen essen, wenn man es genau nimmt. Aber Taglilien sind zum Beispiel in Japan etwas, was sehr üblich ist, eingelegte Taglilien. Aber es gibt auch zum Beispiel mehrjährige Zwiebelpflanzen, wie zum Beispiel den Winterheckezwiebel oder Eschlauch. Was man auch kennt, ist der Topinambur. Etwas, was man auch wuchernd im Garten kennt, aber wo die Nutzung der Knollen sehr interessant ist. Das sind so Inhalte, um die es gehen wird. Es geht auch darum, an welchen Standorten verschiedene Permaveggies gut wachsen, dass sie wahrscheinlich ein bisschen resilienter sind als einjährige Kulturen. Und man pflanzt sie einmal und hat sie halt im besten Fall über viele Jahre. Sie sind in manchen Gärten auch an schwierigen Standorten sehr günstig, zum Beispiel an stattigen Standorten oder an sehr feuchten. Bei den Permaveggies ist es im Wesentlichen, dass sie essbar sind. Und das ist halt schon sehr spannend, weil sie oft nicht so im klassischen Gemüsebeet wachsen, sondern auch an Standorten, die man vielleicht jetzt nicht in erster Linie mit Gemüse verbindet. Es geht im Wesentlichen eigentlich darum, Kulturen kennenzulernen und Möglichkeiten zu finden, sie im eigenen Umfeld zu pflanzen. Also ob das jetzt der Balkon ist oder der Garten oder die Landwirtschaft, die man bereichert. Also das ist sozusagen ein breites Feld. Viele Permaveggies lassen sich auch sehr, sehr gut auf Balkon, im Topf, im Hinterhof, auf der Terrasse kultivieren. Das ist halt auch immer eine Standortfrage und auch eine Platzfrage. Ich zum Beispiel selber habe einen Balkon und einen Garten, und bei mir auf dem Balkon Kisteln sind eigentlich hauptsächlich mehrjährige Kulturen, weil ich es ganz gerne auch im Winter ganz grün habe, und viele der mehrjährigen Kulturen sind auch im Winter grün oder treiben auch sehr früh im Frühling aus, und das ist eigentlich auch sehr nett. Auch die Blüten davon sind irgendwie eine schöne Augenweide. Und die Mara Müller, die den Kurs machen wird, die wird da sicher viele, viele Fragen auch beantworten können, die jetzt von den Teilnehmerinnen kommen. Also da wird sicher auch Zeit geben dafür. Die Mara Müller hat selber eine Baumschule, ist schon ganz, ganz lange bei der Arche Noah und hat schon seit Kind an eigentlich mit essbaren Pflanzen zu tun. Sie hat selber ihr ganzes Leben essbare Pflanzen gesammelt und auch gezogen und ist eine sehr, sehr erfahrene Referentin und immer sehr begeisternd.
2: Es wird eine längerfristige Kooperation zwischen Volkshochschule Linz und der Arche Noah geben. Was ist alles noch geplant?
3: Wir haben ja auch schon mehrere Kurse in Linz abgehalten zu unterschiedlichen Themen, ob das jetzt Saatgutgewinnung oder Jungpflanzen ziehen. Es geht immer um Vielfalt. Es geht darum, um die Vermehrung der Vielfalt und wie ich sie anbaue. Die Arche Noah ist eine Organisation, die eine sehr große Pflanzensammlung erhält. Das sind über 5500 verschiedene Kulturen an Gemüse und Nutzpflanzen, Kulturpflanzen und mehrere hundert alte Obstsorten. Die werden einerseits über Samen oder mehrjährige vegetativ vermehrt. Wir haben auch ein sehr aktives Politikteam, das sich auch um die politischen Rahmenbedingungen zur Erhaltung der Vielfalt kümmert. Wir haben auch ein Sortenentwicklungsteam, weil es in den letzten 100 Jahren eine rasante Reduktion von Vielfalt an Kulturpflanzen gegeben hat. Wir haben ja mittlerweile nur noch ein Viertel der Vielfalt, die wir noch vor 100 Jahren hatten. Und da setzt Arche Noah einen Kontrapunkt und sagt, wir erhalten das, was es noch gibt, aber wir entwickeln auch neue Sorten zusammen mit landwirtschaftlichen und bäuerlichen Betrieben und schauen, dass es da vor allem auch Nutzpflanzen mit gutem Geschmack gibt. Also da ist die Geschmacksentwicklung ein starkes Argument auch. Wir haben ja in Schiltern in Niederösterreich einen Schaugarten, den man auch besuchen kann, mit einem Shop, wo man Saatgut auch kaufen kann und auch Jungpflanzen. Wir haben auch einen Online-Shop. Wir haben jetzt auch ganz neu das Sortenportal, wo es möglich ist, dass auch private Anbieterinnen Pflanzen Vielfalt anbieten und tauschen können. Also Sie erreichen uns über die Website www.arche-noah.at. Die Kurse finden Sie unter www.arche-noah.at/Seminare.
2: Permaveggies einmal pflanzen, lange ernten am 19. Juni von 14 bis 18 Uhr. Die Anmeldung erfolgt direkt bei Arche Noah unter www.arche-noah.at/Seminare. Nun zu einigen Veranstaltungstipps der Stadtbibliothek Linz. Im Literaturcafé der Stadtbibliothek Ebelsberg wird am 7. Mai um 18.15 Uhr das Buch 18. Stock von Sarah Gmur besprochen. Und bei Literatur bei Tisch am 27. Mai um 18.30 Uhr in der Stadtbibliothek Dornach das Buch Der Bademeister ohne Himmel von Petra Pellini. Hexenbesen vorgelesen, Geschichten mit Zauberin Silly, gibt es am 11. Mai um 9.30 Uhr in der Stadtbibliothek Pichling. Rodericks Geschichtenkiste öffnet sich wieder am 13. Mai um 16.30 Uhr in der Stadtbibliothek Dornach. Der New Adult Buchclub für alle ab 16 Jahren, Tropes and Weirdy Talk, trifft sich am 21. Mai um 18.15 Uhr in der Stadtbibliothek Pichling. Und das Repair Café findet wieder am 12. Mai um 17 Uhr in der Stadtbibliothek im Wissensturm statt. Im Juni findet in den USA, Kanada und Mexiko die Fußball-Weltmeisterschaft statt. Diese Großveranstaltung hat zweifellos eine immense sportliche Bedeutung, wirft aber auch seit Jahren umweltpolitische und soziale Fragen auf. Am 8. Juni um 19 Uhr findet im Wissensturm im Vorfeld der Fußball-WM eine Diskussionsveranstaltung statt, die sich den unterschiedlichen Aspekten dieses internationalen Wettbewerbs widmet. Titel der Veranstaltung ist Leidenschaft in Geiselhaft, die Fußball-WM 2026 und die Krise der Menschenrechte. Die Impulsreferate kommen von Martin Wassermeier und Hanna Stepanik. Martin Wassermeier stellt sich und Hanna Stepanik vor.
4: Hanna Stepanik ist aus Wien. Sie ist da tätig als Projektreferentin bei Fair Play. Das ist eine Abteilung, ein Themengebiet bei VIDC, die sich ja sehr viel mit internationaler Entwicklung und Menschenrechten beschäftigen. Die Hanna Stepanik hat ihren Hauptfokus auf Sport und schaut sich an in verschiedensten Projekten, wie Sport und Menschenrechte zusammenwirken. Vor allem natürlich in der Frage, dass Sport ja immer wieder sehr große internationale, globale Aufmerksamkeit auf sich zieht, und umso spannender ist es dann auch in den Kontexten der jeweiligen Sportereignisse, sich die Situation von Grund- und Menschenrechten anzuschauen. Sie ist Doktorin der internationalen Entwicklung und ich kenne sie schon seit einigen Jahren. Als ich noch tätig war als leitender Politikredakteur bei DorfTV, habe ich sie schon mal zu einer Studiodiskussion eingeladen, übrigens auch im Vorfeld einer Fußball-Weltmeisterschaft, damals zur Fußball-Weltmeisterschaft 2022, die in Katar ausgetragen wurde. Und gerade das war ja ein Austragungsort, wo es viele Skepsis und Sorgen gab, was eben die Situation der Menschenrechte betrifft. Ich selbst, Martin Wassermeier, bin Historiker, Politikwissenschaftler und Publizist, bin aktuell tätig als Generalsekretär von Reporter ohne Grenzen Österreich und ich mache diese Diskussions-, also Vortrags- und Diskussionsveranstaltung am 8. Juni eigentlich, weil ich mich von frühesten Kindesbeinen an in einem großen Dilemma befinde, nämlich ich bin leidenschaftlicher Fußballfan, gleichzeitig interessiert mich eigentlich nichts mehr als Politik, politische Zusammenhänge, die politische Sphäre an sich, und es ist natürlich ohne Zweifel so, dass gerade auch die Fußball-Weltmeisterschaft, das ist ja das weltweit größte Sportereignis, bei dem Milliarden von Menschen zusehen, dass hier natürlich die Frage, wie steht es denn eigentlich um diese Austragungsorte in diesem Jahr 2026, sind es Kanada, die USA und Mexiko, wie steht es da eigentlich um die demokratischen Grundlagen, wie steht es da um soziale Grundlagen, um kulturelle Grundlagen und vor allem auch um die Menschenrechte in den jeweiligen Austragungsorten.
2: Welchen Aspekten des Themas Weltmeisterschaft widmet sich dieser Diskussionsabend?
4: Im Wesentlichen speist sich das aus einer sehr persönlichen Erinnerung. Ich bin Jahrgang 1971 und meine erste Fußball-Weltmeisterschaft war 1978. Damals hat auch Österreich durchaus furios teilgenommen mit dem dann schließlich auch nationalbewusstseinsstiftenden Sieg von 3-2 über Deutschland. Das hat damals in Argentinien stattgefunden. Es war meine erste Fußball-Weltmeisterschaft und es hat mich total, es hat in mir ein Feuer entbrannt. Das war für mich sozusagen, für mich persönlich, so die Geburtsstunde, wie der Fußball in mein Leben getreten ist. Hat mich damals auch unglaublich begeistert für den Weltmeister, dann Argentinien selbst, der Austragungsort war. Was ich mit 7 Jahren noch nicht so genau wusste, heute weiß ich darüber sehr genau Bescheid, ist, dass Argentinien damals alle demokratischen Fundamente beseitigt hat und letztlich als Diktatur diese Weltmeisterschaft veranstaltet hat. Es gibt Erzählungen, natürlich sind da viele Mythen und auch Legenden dabei, die davon berichten, dass die Menschen in den Stadien gejubelt haben, zum Fußball selbst, aber gleichzeitig nebenan der Stadien in den Folterkellern quasi die Häftlinge, die ohne Grund einfach auch weggesperrt wurden, gefoltert wurden, dass man deren Schreie gehört hat. Und dieses Bild zeigt eigentlich diese Ambivalenz, die vor allem auch ein Fußballfan wie ich erleben muss, nämlich einerseits diese große Begeisterung, aber andererseits jetzt natürlich schon auch das volle Bewusstsein um die Widerwärtigkeit von manchen politischen Regimen, die sich ja geradezu auch um derartige Sportgroßereignisse reißen, weil sie sich selbst dann auch gegenüber der Weltöffentlichkeit in ein vermeintlich besseres Licht rücken können. Das steht durchaus, wenn Sie so wollen, auch in einer historischen Tradition mit den Olympischen Spielen in Berlin 1936. Damals hat ja auch die nationalsozialistische Führung alles getan, antisemitische Schmähungen im Stadtbild zu entfernen, alles, was auf Rassismus hindeutet, zu entfernen und sich als eine weltoffene Volksgemeinschaft zu präsentieren. Das war natürlich eine unglaublich große Lüge, aber das war schon auch so ein großer historischer Moment, wo man sehr früh erkennen musste, natürlich damals auch mit Propaganda-Instrumentarien, mit Filmaufzeichnungen. Leni Riefenstahl hat das alles auf Zelluloid gebannt. Das ist ja dann auch sozusagen um die Welt gegangen. Da wurde sehr früh sehr deutlich klar, dass es beim Zusammentreffen von Sport sehr stark auch im Zusammenhang mit Fußball und der Frage der politischen Einbettung, dass es da mitunter sehr, sehr große Probleme geben kann.
2: Welche sozialen, politischen, menschenrechtlichen Herausforderungen bietet eine WM?
4: Im Jahr 2014 wurde eine Fußballweltmeisterschaft, die ja alle 4 Jahre stattfindet, zu allerersten Male auf afrikanischem Boden ausgetragen. Damals in Südafrika, das war ein Aha-Erlebnis, denn damit konnte auch der afrikanische Kontinent beweisen, so etwas ausrichten zu können. Das ist ja ein enormer logistischer Aufwand, das kostet Unmenge Geld, da müssen Stadien den Anforderungen gerecht werden. Und an den verschiedenen Spielorten war natürlich auch die Hoffnung groß bei vielen, vielen Menschen, dass sie dort ihre kleinen Geschäfte machen können. So, dass, keine Ahnung, die ein bisschen selbst produzierten Himbeersaft verkaufen können oder Bananen oder was auch immer, weil doch viele Menschen aus aller Welt anreisen und sich mitunter auch noch längere Zeit vor den Stadien aufhalten. Dieser Traum wurde sehr, sehr früh zerschlagen, denn da ist ein Regime dahinter, das gebrandet ist. Da gibt es ganz klare profitorientierte Vereinbarungen. Da geht es um große Brauunternehmen der Welt, die alles sozusagen an sich reißen. Wenn immer da irgendjemand auch nur auf einem T-Shirt eine andere Biermarke stehen hat, das könnte ja von einer TV-Kamera erfasst werden, muss er das auch gleich schon ausziehen. Da wurde quasi diese Brutalität sehr deutlich, dass hier ein Machtapparat zu Werke geht, der sozusagen nicht nur sehr, sehr strikte Sicherheitsregeln durchsetzt. Da sind ja unglaublich viele Menschen letztlich auch tatsächlich in ihrer Bewegungsfreiheit eingeschränkt. Da geht es immer um Sicherheit und bis hin eben, dass wer glaubt, da auch ein bisschen ökonomisch mitnaschen zu können, dass das sehr schnell enttäuscht wurde. Es hat tatsächlich immer wieder auch bei Fußball-Weltmeisterschaften Leute gegeben, die wurden sogar verhaftet, weil sie eben die falschen T-Shirts getragen haben. Also da ist so die eine oder andere Illusion, dass die Menschen tatsächlich daran partizipieren können, dass das auch ihre Spiele sind, die sind sehr früh schon zerstreut worden. Und das unterstreicht aber meine Ambivalenz, denn ich sage, dass, und darum habe ich auch diesen Titel gewählt, der Leidenschaft in Geiselhaft, dass diese Leidenschaft für den Fußball allemal die volle Berechtigung hat. Ja, und es ist ja auch so, dass man, wenn man tatsächlich ein Herz für den Fußball hat, sich natürlich auch mit vielen anderen Fragestellungen befassen muss, mit der Fankultur, mit Gewalt in Stadien, wie geht die Polizei mit Fans um und so weiter. Da gibt es ja jahrelange Auseinandersetzungen dazu, an denen ich mich auch immer wieder gerne beteilige, etwa indem ich auch für das renommierte österreichische Fußballmagazin Ballesterer schreibe. Und da tun sich so viele Fragestellungen auf, was dazu führt, dass ich schon der Meinung bin, man soll auch die Öffentlichkeit ein bisschen damit konfrontieren oder auch das Publikum oder die Menschen, die Fernsehen schauen oder diese Milliarden werden wir sowieso nicht erreichen, aber dass man zumindest die einlädt, da mal an einem Abend auch in die Diskussion mit einzusteigen, weil ich glaube, dass ich mit meinem Dilemma, meiner Leidenschaft in profitgieriger Geiselhaft keineswegs alleine bin.
2: Welche Herausforderungen gibt es jetzt speziell bei dieser kommenden WM im nordamerikanischen Raum?
4: Die wohl interessanteste Herausforderung wird sein, dass sich die kleine Insel Haiti für diese Weltmeisterschaft qualifiziert hat, also für die Endrunde. Und Haiti auf der Blacklist steht, dieses repressiven, durchaus auch sehr rassistischen Immigration-Regimes der USA, natürlich nochmals verschärft durch die zweite Amtszeit von US-Präsident Donald Trump. Und kein Mensch weiß, wie das dann funktionieren wird. Ich meine, es bleibt ja nicht mehr viel Zeit. Am 11. Juni wird die WM in Mexico City angepfiffen. Und da sind viele Fragen ungeklärt. Das ist, vermute mal, dass da wird sich schon eine Ausnahmeregelung finden lassen, dass zumindest das Nationalteam von Haiti unbehindert einreisen darf. Aber wie ist es dann mit den ganzen vielen Fans, gleich so auch mit dem Iran, der sich ja ebenfalls qualifiziert hat, dessen Austragungsorte in der sogenannten Gruppenphase jetzt mal in den USA vorgesehen sind. Das alles ist sehr spannend, denn schon jetzt gab es Bemühungen, auf die FIFA, also den Weltfußballverband einzuwirken, dass der Iran eine Ausnahmeregelung bekommt, dass man in Mexiko spielen darf. Das ist natürlich aber eine logistische Herausforderung, weil in Mexiko sind andere Mannschaften vorgesehen, die haben ja schon seit Monaten ihre Hotels gebucht, ihre Trainingsanlagen gebucht. Da sind die Autobusse schon bestellt und vieles andere mehr. Da gibt es ja auch Sponsoring-Termine und Fernsehinterviews. Das lässt sich gar nicht so einfach machen, bis hin, dass rein rechnerisch möglich wäre, würde sich der Iran bzw. auch die USA selbst für das 16. Finale qualifizieren, ist es durchaus möglich, dass die beiden in dieser Phase aufeinandertreffen. Wie soll denn das funktionieren, wenn die beiden ja offiziell im Krieg zueinander stehen? Und da sind eine ganze Menge Fragen offen. Das hat es auch so noch nicht gegeben. Ich kann mich zumindest nicht erinnern. Und über die USA muss ich mich nicht weiter verlieren. Da ist ja momentan die völlige Ratlosigkeit, weil Donald Trump ja jeden Tag mehr selber auch unterstreicht, wie fehl am Platz ja eigentlich ist. Das ist ja schon kaum mehr auszuhalten, was der sozusagen als der Spitzenrepräsentant der größten Weltmacht so treibt. Und gleichzeitig steht hinter dem Ganzen ein Fußball-Weltverband, der sowieso immer schon korrupt war. Der ehemalige Präsident Günter Platter, ein Schweizer, ist ja darüber auch gestolpert. Jetzt mit Infantino haben wir einen Mann an der Spitze der FIFA, des Weltfußballverbands, der ja bis über beide Ohren korrupt ist, der ja auch sich dem US-Präsidenten beispiellos anbietet. Er hat ja auch bei der Auslosung in den USA im vergangenen Jahr auch völlig aberwitzig dem US-Präsidenten einen Friedenspreis der FIFA überreicht. Das ist also ein Kniefall, der seinesgleichen sucht. Und dann sieht man schon, dass diejenigen, die quasi auch für diese Organisation die Verantwortung tragen, die für das Management die Verantwortung tragen, also bis über beide Ohren mit diesen sehr, sehr problematischen, repressiven Regimen absolut verstrickt sind.
2: Wie wird der Ablauf des Abends sein?
4: Ja, der Ablauf wird so sein, es wird zwei Vorträge geben, jenen von mir und jenen von Hanna Stepanik. Ich werde eher ein bisschen persönlich an die Sache rangehen, werde quasi eine Verbindung finden zwischen meiner persönlichen Leidenschaft, die ich auch emotional ein bisschen rüber transportieren möchte, bis hin natürlich zu politischen Einordnungen, politischen Betrachtungen. Und Hanna wird dann quasi darüber hinaus noch viel stärker fokussieren auf diesen Komplex der Grund- und Menschenrechte. Warum ist das immer wieder ein Thema bei der Fußball-Weltmeisterschaft? Wie war das in Katar? Was ist eigentlich daraus geworden? Welche Schlussfolgerungen sind daraus zu ziehen? Was sind nochmals die Sorgen auch bei dieser Fußball-WM? dem. Es ist ja auch so, dass ich natürlich auch als Generalsekretär von Reporter ohne Grenzen gerade auch diese sehr, sehr schwierige Situation der Informations- und Medienfreiheit in den USA ansprechen muss. Wenn Medien ausgeschaltet werden und das ganz gezielt politisch von oben herab, dann fehlen natürlich auch ganz wichtige kritische Stimmen, die sich zu Wort melden bei allfälligen Missbrauch oder Menschenrechtsvergehen oder wenn Menschen etwa in der Frage der Migrationspolitik wirklich jenseits aller Grundrechte behandelt oder misshandelt werden. Und da wird auf alle Fälle so mit diesen zwei Vorträgen, da wird der Vortrag nicht länger dauern als 20 bis 25 Minuten, wird quasi so ein kleines Fundament gebaut, wo ich glaube, dass das Publikum, das hoffentlich zahlreich erscheinen wird, sehr, sehr viele Anknüpfungspunkte finden wird, um da wirklich auch selber aktiv in die Diskussion einzusteigen. Wir haben natürlich am 8. Juni eine gewisse günstige Voraussetzung, nämlich, dass sich Österreich nach 1998 zum ersten Mal wieder, also es ist wirklich eine lange Durststrecke gewesen, wieder mal für eine Endrunde qualifiziert hat. Wir sind in der Gruppe mit Argentinien, Jordanien und Algerien und entsprechend groß ist auch jetzt schon im Vorfeld die Begeisterung, auch die Anspannung und ich denke mal, dass das einige Menschen auch zu dieser Diskussion motivieren wird.
2: Die Diskussionsveranstaltung Leidenschaft in Geiselhaft, die Fußball-WM 2026 und die Krise der Menschenrechte findet am 8. Juni um 19 Uhr im Wissensturm statt. Die Volkshochschule und die Stadtbibliothek Linz laden Sie zu ihren Veranstaltungen sehr herzlich ein. Informationen zu den Veranstaltungen und die Sendung Wissensturm aktuell selbst finden Sie unter wissensturm.at. Hildegard Grebel-Schiharter verabschiedet sich sehr herzlich von Ihnen.
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0: diese Zukunft wollen wir heute ganz eng mit der Vergangenheit in Berührung bringen. Mittels modernster Technik bieten wir Ihnen, liebes Publikum, eine ganz besondere Erfahrung. Eine museale Reise, eine virtuelle Ausstellung zu einem der Wegbereiter der modernen Science Fiction. Haben Sie iRobot gesehen? Die Regeln der Robotik? Isaac Asimov wurde inspiriert von dem großen Jules Verne. Meine Damen und Herren, herzlich willkommen zu Verne XR.
1: Reise durch das Unmögliche. Verne XR, ein immersives Theaterexperiment, eine interaktive Mixed Reality Performance ab 13 Jahren. Die bedauerlicherweise bereits ausverkaufte Sondervorstellung zu nur 6 Terminen im Landestheater Linz hatte seine Premiere bereits Ende April und wir nehmen die Hörerinnen nun aber mit auf eine hörbare Reise in Ausschnitten durch Jules Vernes XR-Welten. Willkommen bei Landestheater on Air auf Radio Froh.

0: Sounddesign und Dramaturgie David Baldessari.
1: Wenn wir etwas in Richtung digitale Räume machen wollen, dann hat es auf jeden Fall einen Theaterkontext zu haben für uns, dass wir uns auf diese Art und Weise ein bisschen von anderen Projekten abgrenzen.
2: Genau.
1: Und nach langem Sprechen darüber, es waren einige Namen im Raum, einige Stücke auch schon, einige Ideen, vorrangig ästhetische Visionen, wie es werden kann. Und nach einigem darüber nachdenken und schlafen haben wir uns dann für Jules Verne entschieden. Einzig oder hauptsächlich aus dem Grund, dass man mit Jules Verne in erster Linie Welten verbindet. Wenn man auch seine Werke nicht eins zu eins wiedergeben kann, so erinnert man sich doch immer, wenn man Jules Verne hört, erstmal an seine Welten, an den Mittelpunkt der Erde, an die Nautilus, an den Grund des Meeres, auf dem Mond, im Heißluftballon. Das sind so diese Bilder, die man mit ihm hat. Und durch diese sehr bildhafte Konnotierung dieses Autors haben wir uns für Jules Verne dann entschieden. Und es gibt ein Theaterstück, ein relativ unbekanntes Theaterstück von Jules Verne, nämlich Voyage à travers le possible, die Reise durch das Unmögliche, das, ich sage mal, literarisch nicht zu seinen Glanzstücken gehört, aber es hat die einzigartige Qualität, dass es eigentlich genau all diese bekannten Schauplätze aus seinen Romanen in ein Stück verpackt. Er hat einen Protagonisten erfunden, der sich durch quasi ein Best-of von Jules Vernes Welten begibt in diesem Theaterstück. Er reist also auf den Planeten Altor, zum Grund des Meeres, in die Nautilus, zum Mittelpunkt der Erde und ist da quasi auf den Spuren von Vernes Helden und Protagonisten. Dieses Stück geben wir nicht eins zu eins wieder, sondern haben es
3: hart überarbeitet.
1: Haben es hart überarbeitet und einen Rahmen gefunden. Und mittlerweile ist von...
3: David hat einen Rahmen gefunden.
1: Ja, gemeinsam. Mittlerweile ist von dem Originaltext nicht mehr besonders viel übrig, sondern man spürt ihn vielleicht noch so ein bisschen als Grundlage dessen, was wir hier dann doch einfach mit einem starken Wernbezug im Hinterkopf aus dem Nichts gestampft haben. So.
0: XR Development und Design, Renate Schuller.
4: Ja, wie habe ich Verne programmiert? Also für mich, ich komme ja aus dem analogen Bereich, also ich bin ja Bühnen- und Kostümbildnerin und mich hat aber Programmieren und digitale Welten schon immer fasziniert und vor 6 Jahren

0: Dann bin ich dann auf diese Game Engine gekommen, Unity, und habe gesehen, wow, das ist ja gar nicht so kompliziert, wie ich mir gedacht habe. Und habe dann angefangen, mit dieser Technologie zu experimentieren. Und dann kamen eben diese neuen Headsets raus, die es eben schaffen, nicht reine Virtual Reality zu machen, sondern eben Mixed Reality. Das heißt, ich kann eben die reale Welt, also die reale Welt, wie wir sie sehen, mit digitalen Inhalten anreichern, mehr oder weniger, wie ich es mag. Und das ist das wahnsinnig Spannende fürs Theater, weil in Virtual Reality hätten wir keinen echten Schauspieler. Wir müssen immer einen Avatar reinsetzen. Das finde ich für mich unspannend, weil da gehe ich ins Kino. Aber im Theater, ich will den Schauspieler live sehen. Und das ist das Tolle an dieser Mixed Reality. Ich habe die virtuelle Welt und den realen Schauspieler in dieser Welt. Und das ist das Spannende. Und dann fängt man zum Programmieren und zum Lernen an.
1: Inszenierung Nele Neitzke.
2: Was wir jetzt gerade schon hatten, nämlich diese umfangreichen Safety-Hinweise, die sozusagen erstmal unter Umständen einen denken lassen, oh je, was passiert da jetzt? Aber das ist so, es gibt sozusagen einen gewissen Prozentsatz von Menschen, die mit VR-Brillen tatsächlich nicht gut umgehen können mit dem Tragen von VR-Brillen. Und wir wollen ungern, dass Menschen sozusagen ganz unvorbereitet da reinstolpern und dann denken, ah, hätte ich das vorher sozusagen gewusst, mal ganz abgesehen davon, dass sozusagen Herzschrittmacher zum Beispiel gefährdet sind durch die möglicherweise überlappenden Frequenzen. Darum gibt es sozusagen relativ viel Informationen vorab zu diesem Projekt. Das hat sich bisher aber tatsächlich alles nicht bestätigt in den Testläufen, die wir hatten. Selbst Menschen, die vorher sagten, ah, ich werde da leicht dizzy mit diesen Brillen, da hat es ganz gut funktioniert, weil anders als man das vielleicht von VR-Experiences kennt, die sozusagen mit Bombast und hier explodiert was und da rast noch irgendeine Rakete irgendwo rein und so. Das machen wir alles nicht. Es ist sehr verlangsamt im Grunde. Man hat immer, oder in den allermeisten Fällen, es gibt wirklich, glaube ich, zwei Momente, wo es mal ein bisschen schneller geht. Aber selbst das ist sozusagen etwas, was man gut vorhersehen kann. In den allermeisten Fällen hat man sehr viel Zeit, weil wir auch wussten, wir probieren jetzt das erste Mal Live-Schauspiel in diese digitalen Welten zu bringen, was sozusagen für uns eine komplett neue Erfahrung in dieser Umfassendheit von rund um mich 360 Grad Mixed Reality Welten, dass wir sozusagen auch eine gewisse Zeit und Ruhe brauchen, damit der Jakob Schmelzer, der Schauspieler, agieren kann in diesen Welten, ohne überrollt zu werden von hier explodiert was und da explodiert was so. Genau. Ich wage zu behaupten, nach dem, was wir jetzt herausgefunden haben, dass das tatsächlich ein Projekt ist, was gut für VR und Mixed Reality Anfängerinnen auch funktioniert.
1: Live Schauspiel Jakob Schmelzer.
3: Sekunde, ich brauche nur eine Minute, ja? Mhm. Haben Sie Ihre Tickets vorbereitet? Grüße. Naja, dann leg mal los, oder? Schönen guten Tag. Willkommen hier im Landestheater Linz. Der Theater Heimstadt in Linz und Oberösterreich. Wir begreifen uns nicht nur als Theater im herkömmlichen konservativen Sinne, sondern wir begreifen uns viel mehr als eine Art Labor, auch als Zukunftswerkstatt für das Theater der Zukunft. Oder, damit hier keine Streitigkeiten entstehen, ein Theater der Zukunft.
1: In Jules Vernes Spätwerk Reise durch das Unmögliche bereist der Protagonist Georges auf fantastische Weise die ikonischsten Schauplätze vorhergegangener Verne-Werke. So findet er sich etwa auf dem Grund des Meeres, 20.000 Meilen unter dem Meer, oder dem Erdmittelpunkt, die Reise zum Mittelpunkt der Erde wieder. Dieser szenische Querschnitt durch das Schaffen des vermutlich einflussreichsten Wegbereiters moderner Science Fiction bildet die Grundlage für Verne XR, eine interaktive Mixed Reality Performance.
3: Nehmen Sie Platz. Ja, jetzt würde ich eine kleine Instruktion machen, dass, falls was nicht funktionieren sollte, Aber, wie gesagt, funktioniert jetzt irgendwie gar nichts mehr. Naja, so ist das. Wir werden anscheinend jetzt schon versklavt.
4: Die Dramaturgie hat hier ganz liebevolle Dinge kuratiert. Aber man muss gestehen, die Schnittstelle zwischen Idee und Verwirklichung, zwischen Realität und Fantasie ist Renate. Renate Schuler, unsere Programmiererin. Und im Prinzip die Einzige, die sich in diesem technischen Doverboot tatsächlich auskennt. Ja.
1: Der echte Schauspieler Jakob Schmölzer führt bis zu 6 mit XA-Brillen ausgestattete Zuseherinnen als Live-Schauspieler durch Wörns fantastische Szenerien.
3: Bitteschön. Das ist unsere virtuelle Ausstellung Wern XA. Hier, ganz spannend. Hier sehen wir ein Porträt des großen Schriftstellers Jules Verne. Wenn Sie ganz nah herantreten, wird das Bild auch etwas schärfer und Sie können es ganz genau beobachten. Sehen Sie, wie andächtig sein Bart ist? Finden Sie nicht? Er wurde 1828 in Nordfrankreich geboren, als Sohn eines Juristen, und er schrieb einige der berühmtesten zukunftsträchtigen Romane und gilt als einer der Gründerväter der Science Fiction. Hier sehen wir einen Teil eines Manuskripts. Er war ein besessener Notizenschreiber. Ganz spannend. Hier sehen wir ein Bild der Nautilus. Und heute kommt uns das gar nicht mehr so utopisch vor. Aber als Jules Verne in 20.000 Meilen unter dem Meer einen Großteil der Handlung in Captain Nemos Nautilus spielen ließ, da war die U-Boot-Technologie noch gar nicht so weit entwickelt. Und war noch viele Jahre nicht so weit entwickelt, wie Jules Verne das eigentlich für sein U-Boot angenommen hat. Er war also, meine Damen und Herren, seiner Zeit voraus. Wissen Sie, wie ich meine? So ein bisschen, wie wir das gerade sind, nicht wahr? So ein bisschen. Hier haben wir, ganz spannend, eine Objektgalerie aufgebaut. Hier haben wir eine Gesteinsprobe vom Planeten Altor, vom unbekannten Planeten Altor, der noch vorkommt in unserer kleinen Führung. Eine Lavaprobe vom Mittelpunkt der Erde. Eines meiner Lieblingsausstellungsstücke. Die Pistole, mit der Jules Vernes Neffe Gaston ihm, dem großen Schriftsteller, in den Fuß geschossen hat. Jules Verne humpelte seitdem. Sehen Sie? Hier, seine Krücken. Haben Sie schon mal einen Jules Verne-Roman gelesen? Hier haben wir eine Bilderserie, die ganz deutlich zeigt, die fantastischen und wundervollen Welten, die Jules Verne gezeichnet hat in seinen Romanen. Auch wenn sich die wenigsten tatsächlich mit dem genauen Inhalt der Bücher beschäftigt haben, so kennen doch die meisten die Orte, an denen sie spielen. Im Heißluftballon, in 5 Wochen im Ballon. Nicht zu verwechseln mit In 80 Tagen um die Welt. 5 Wochen im Ballon war Jules Vernes erster Roman und spielt ausschließlich in einem Heißluftballon. Hingegen 80 Tage um die Welt, da kommt nicht nur der Heißluftballon vor, sondern auch die Lokomotive und andere Fortbewegungsmittel. Hier, im Bauch der Nautilus, wie sie einem Kraken begegnet. Sehen Sie? Ganz spannend. Hier, die Landung am Mond in Reise zum Mond. Damals durfte man am Mond noch rauchen, aber seit die Amerikaner dort waren, darf man das natürlich nicht mehr. Ist streng verboten. Hier haben wir eine Impression von einem Theaterstück, das Jules Verne geschrieben hat, in dem er das Beste seiner Welten zusammengefasst hat. Es heißt Voyage à travers l'impossible. Reise durch das Unmögliche. Man könnte eigentlich sagen, Jules Verne hat es möglich gemacht. Er hatte eine Voraussicht, eine Gabe, als hätte er gewusst, dass wir heute eine digitale Ausstellung zu zu einem Gesamtwerk machen wollen. Ganz spannend. Und jetzt kommen wir zu meinem... Das ist jetzt nicht da, oder?
5: Doch.
3: Ist da? Okay. Und jetzt kommen wir... Mein absolutes Lieblingsstück. Eine originalgetreue Miniaturausgabe der Nautilus. Wenn Sie ganz genau drauf sehen, dann sehen Sie, dass es irgendwie ganz anders aussieht als beim letzten Mal. Das ist jetzt aber irgendwie strange. Verzeihung, geben Sie mir bitte einen Moment. Ich muss hier ein paar Sachen überprüfen. Hier dürfte was durcheinander gekommen sein. Irgendein Drehtchen, irgendein Fädchen. Wer kennt es nicht?
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3: Zurück zu unserer Führung. In einem echten Museum dürften Sie die Ausstellungsstücke jetzt nicht anfassen, aber in einem virtuellen Museum würde jetzt was passieren.
2: Ah ja, gut, dann kurze Zwischeninformation. Jetzt würde sozusagen die Miniaturausgabe der Nautilus, die nicht die Nautilus ist, würde sozusagen in einem Sternenstaub sich verpuffen, wenn der Kollege sie anfasst.
3: Ja.
2: Er würde dafür sorgen, dass wir alle uns auf diese Seite des Raumes bewegen, weil, und wir dürfen die Brillen auf keinen Fall absetzen, weil sonst das Gehirn schmilzt. Und währenddessen verwandelt sich die Nautilus in eine große Ausgabe von sich selbst, die um diese Sitze herum sozusagen ist. Die können wir jetzt auch gleich sehen. Mhm. Die Tür geht auch auf und der Guide schlägt vor, dass es offensichtlich so ist, dass das quasi wie eine Einladung ist. Und da Renate da lebendig auch hinten drin sitzt, kann man doch jetzt vielleicht mal, dann gehen wir doch da mal rein. Mhm. Alle gehen rein, setzen sich jeder auf einen Sitz und dann passiert das, was Renate jetzt auf der Brille einstellt.
0: Sie sehen vor sich, glaube ich, immer gedrückt halten für Optionen. Sie sitzen ja schon im Raumschiff jetzt und der Film startet.
3: Ja, geht schon los?
0: Ja.
3: Mhm. Wussten Sie eigentlich, dass Jules Verne der am zweithäufigsten übersetzte Autor der Welt ist?
6: Oh, nein.
3: Mhm. Wissen Sie vor wem? William Shakespeare.
6: Ach so,
3: Und nach Agatha Christie. Aber sehen Sie da! Ein Berg.
7: Ganz spannend.
3: Sehen Sie die Landschaft, die hier programmiert wurde? Wir bewegen uns auf einen Vulkan zu. Wir bewegen uns in den Krater des Vulkans hinein. Das ist tatsächlich wie in Jules Vernes Roman Reise zum Mittelpunkt der Erde. Die Musik erinnert mich ein bisschen an einen Rave. Okay, es scheint, dass wir uns auf eine Landeplattform zu bewegen? Sind sie die Gesteinsformationen? Okay, es scheint, wir sind angekommen. Das erinnert mich tatsächlich an den Roman von Jules Verne, Reise zum Mittelpunkt der Erde. Renate, glaubst du, dürfen wir hier einen Spaziergang machen?
0: Wenn ihr schon mal hier seid.
3: Also wenn wir schon mal hier sind und nicht weg können, dann probieren wir es doch einfach mal. Ja, stehen Sie auf, warum sitzen Sie hier noch so herum? Springen Sie über dem Abgrund und... Wow, Stalaktiten, Stalagmiten. Krass, hier geht sogar noch weiter nach hinten. Ein Lavasee. Sehen Sie? Was für eine Aussicht. Fehlt eigentlich nur noch ein verrückter Professor und seine zwei Gehilfen. Und ein oder zwei Urzeitungeheuer. Wie im Roman. Sehen Sie die Kristalle da? In manchen virtuellen Welten lassen sich Dinge aufheben, angreifen. Das sieht mir sehr verdächtig danach aus. Versuchen Sie doch mal, einen dieser Kristalle zu fassen. Können Sie Ihr Kartenmenü öffnen? Öffnen Sie die linke Hand und drücken Sie auf den Button. Öffnen sich die Karte. Mhm. Versuchen Sie, einen der Kristalle hineinzulegen. Dann sollte er in Ihrem Inventar erscheinen. Haben Sie mal Legend of Zelda gespielt?
6: Na, leider.
3: Großartiges Spiel. Aber da muss man auch Kristalle sammeln und Bomben kaufen.
6: Das Objekt ist im Inventar. Ist da gestanden.
3: Perfekt, dann schließen Sie Ihr Kartenmenü.
4: Stecken Sie es ein. Vielleicht brauchen wir es ja noch. Ich frage mich allerdings, wenn wir soeben im Vulkan stehen können, wo uns die Sorte sonst noch so hinbringen kann. Schauen wir es uns doch mal an.
5: Soweit alles gut?
7: Oh, ist das cool.
1: 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Und wir tauchen nun ab mit der Nautilus.
4: Die Nautilus! Ein stählernes Monster wie die Spiegelung der Sonne am Horizont. Haben Sie es gelesen? 20.000 Meilen unter dem Meer? Ja. Captain Nemo? Mhm. Hier ist das Leben 100-mal friedlicher und unabhängiger. Weit weg von den Konzernen, die über unser Leben entscheiden. Hier haben wir nichts zu befürchten. Aber lassen wir die Politik außen vor. Selbst inmitten der Wut eines Hurricanes ist es hier, 100 Fuß unter den Wellen, absolut ruhig. Ein Exil im Meer. 100 Fuß unter den Wellen finden wir Freiheit. Der anarchische Despotismus der Menschheit mag die Welt regieren. Die Nautilus taucht in die Wellen ein und trotzt allem Unbill der Welt. Das war ein kleiner Monolog von Captain Nemo, den ich mal vorbereitet habe für ein Vorsprechen an einer Schauspielschule. Ja, ich war selber mal Vorsprechen. Ja, hat leider nicht funktioniert. Egal. Ja, kommen Sie, kommen Sie. Sehen Sie hier ein Bild vom Innenleben der Nautilus, eine Skizze vom Dach, der Querschnitt, der Motorraum, ganz spannend. Das Meer bedeckt 7/10 der Erdoberfläche. In dieser unermesslichen Einöde ist der Mensch doch niemals ganz allein. Er spürt das Leben um ihn herum. Ein wundervolles, übernatürliches Dasein rührt sich in demselben. Und doch herrscht darin eine äußerste Ruhe. Es ist bloß Bewegung und Liebe, Mineralien, Pflanzen und Tiere, 4 Gattungen Pflanzentiere, 3 Gattungen Gliedertiere, 5 Klassen Mollusken, 3 Klassen Wirbeltiere, Säugetiere, Reptilien und eine unzählige Menge Fische. Letztere Abteilung des Tierreichs zählt 13.000 Gattungen, wobei nur ein Zehntel den süßen Gewässern angehört, also 9/10 direkt um uns herum. Und so ist das Meer doch eine ungeheure Wohnstätte der Natur. Es entzieht sich der Macht der Tyrannen. An seiner Oberfläche können sie noch Kriege führen, Ungerechtigkeiten austauschen, Schrecken verbreiten. Aber hier, 100 Fuß unter dem Meer, finden wir Freiheit. Im Meeresschoß allein ist Unabhängigkeit. Hier allein sind wir frei. Wer hat's erraten? Hat jemand von euch den Roman überhaupt gelesen?
8: Ja, schon.
4: Ja? Kennen Sie die Stelle kurz bevor Nemo in Atlantis ankommt? Mhm. Seite 223, Zeile 2 folgende. Ja, ja, das war die Stelle.
8: Ah. Ein Wal? Mhm. Buckelwal, wahrscheinlich, oder?
4: Mhm. Man geht in den Fußstapfen von Captain Nemo. Das ist ganz spannend. Hier sehen Sie Dosenfisch.
8: Soll ich auch hin?
4: Probieren Sie es doch mal. Versuchen Sie es ins Inventar zu legen. Versuchen Sie mal dran zu riechen. Schließen Sie Daumen und Zeigefinger Lassen Sie die Dose fallen, öffnen Sie das Menü und dann probieren Sie es nochmal.
5: Ich komme mir ein bisschen wie Captain Nemo vor.
3: Ich bin mir sicher, dass wir irgendwie auf den Grund des Meeres gelangen. Probieren wir es doch mal.
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0: Also in Österreich auf jeden Fall. Es gibt nicht sehr viele Leute, die das machen. Ich weiß, in Deutschland gibt es in Augsburg ein Theater und in Nürnberg, die mit dem auch schon seit Corona experimentieren. Aber wirklich mit diesem Format, wie wir es jetzt haben, ein Live-Schauspieler und 6 Personen im Publikum mit diesem speziellen Effekt, das gibt's zumindest so weit noch nicht sehr oft. Ich habe einmal letztes Jahr bei der Venice Immersive eine Tanzproduktion gesehen, einer flämischen Kompanie. Die war ähnlich mit 50 Headsets, aber die hatten diese Technologie nicht, die spielten alles über Kopf. Das heißt, damit quasi die virtuellen Gegenstände nicht die realen verdecken. Und wir haben ja diese neue Technologie, wo wir quasi wirklich in der Welt drinnen sind. Also das ist ziemliches Pionierland, ja. Ja, also ich möchte auf jeden Fall mit diesem Format weiter experimentieren oder eigentlich auch weiter Stücke machen. Also das war jetzt mal unser Pilotprojekt, unser großes. Ja, es hängt natürlich, man hängt leider auch immer von der Technologie ab. Das heißt, man weiß nie, ob jetzt der Hersteller dieser Headsets sie weiter unterstützt oder nicht, wie sich die Headsets weiterentwickeln. Man muss natürlich da immer so ein bisschen an der Technologie dranbleiben und immer möglichst schnell schauen, wie man Sachen umsetzen kann. Aber also ich möchte jetzt in der nächsten Zeit einfach wahnsinnig gerne, und das ist auch mein Ziel, einfach mit dieser Technologie weiterarbeiten und neue Welten und neue Theaterformen ausprobieren. Ich möchte noch eine Sache sagen, weil Sie gesagt haben, mit Frauen im Programmieren, möchte ich noch auf eines hinweisen, was ich immer ganz toll finde. Meine Mutter wurde dieses Jahr 85 Jahre alt und sie war die allererste in Österreich, die wirklich ab dem ersten Semester Programmieren gelernt hat, studiert hat in Wien. Also meine Mama war eine der ersten Programmiererinnen in Österreich. Und irgendwie habe ich dieses Gen zusätzlich zu meinem künstlerischen Gen mitgeerbt. Also für mich war es natürlich als Kind schon immer ganz normal, dass meine Mama immer zu Hause gesessen ist, irgendwelche komischen Grafiken gezeichnet hat, wie sie ihre Computerprogramme macht. Wir hatten dann immer diese ausgedruckten Papiere zum Zeichnen. Also ich habe dann immer lustig auf dem Computerpapier gezeichnet. Das heißt, ich habe meine zwei Interessen miteinander kombiniert. Wir hatten damals noch die ganz normalen Magnetkassetten, ganz normal, die man auch für die Rekorder verwendet hat. Die waren damals auch noch für die Computer als Speichermedium. Die haben wir immer bekommen, um uns dann aus dem Radio Sachen aufzunehmen. Also für mich war das ganz normal, dass diese Technologie quasi war Teil unseres Lebens quasi schon 70er, 80er Jahre schon. Ja, genau. Jetzt entführe ich sie in die anderen Welten.
3: Wenn der Tod kommen muss!
7: Nein, ja.
3: Oh, okay. Soll ich dir noch sagen?
7: Okay.
3: Wenn der Tod kommen muss, lasst uns triumphieren sterben. Lasst uns trinken, meine Freunde. Lasst uns trinken und tanzen und trinken! Oh! Wir werden ihn. Ja, zurück in die Sort, hätte ich jetzt mal vorgeschlagen.
7: Gut.
3: Vous êtes tout là maintenant? Je peux partir. Können Sie Französisch?
8: Nein.
3: Es heißt so viel wie: Ihr seid jetzt alle angekommen, jetzt kann ich abreisen.

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1: 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Herzlich willkommen zu einer neuen Ausgabe vom Frohsinn. Der Film Kein Gold für Karl Sacker wurde im Rahmen der Fernsicht Entwicklungspolitische Film- und Dialogabende von Welthaus, Diözese Linz, die uns mit auf eine Reise nach Burkina Faso nehmen, im Kino Gmunden gezeigt. Sie hören ein Filmgespräch mit Oliver Böck von der ÖJAB, österreichische Jungarbeiterbewegung aus dem Stadttheater Gmunden, der selbst immer wieder Projekte in Burkina Faso begleitete. Der Film handelt von Ausbeutung in Burkina Faso, genauer dem Dorf Karl Sacker. Der industriell betriebene Goldabbau in Karl Sacker durch eine britische Minengesellschaft und seine verheerenden Folgen stehen im Zentrum dieses bewegenden Dokumentarfilms, der durch besondere Kunstgriffe ein Erlebnis der besonderen Art garantiert.
3: Einen schönen guten Abend auch von unserer Seite, von meiner Seite ganz, ganz herzlichen Dank. Sie haben eingangs vielleicht die Logos gesehen. Herzlichen Dank an all unsere FördergeberInnen, an unsere SponsorInnen, an unsere KooperationspartnerInnen. An so ein Projekt wie Fernsicht ist natürlich nur möglich mit Unterstützung vieler. Unser ganz, ganz besonderer Dank gilt heute natürlich der Kulturinitiative 0816 dafür, dass wir heute zu Gast sein dürfen. Allen voran natürlich auch dem Michael Chinesberger für die wunderbare Unterstützung und das tolle Engagement. Herzlichen Dank natürlich auch an dich, Oliver, dass du heute hier bist und dieses Gespräch mit uns führst. Das Gespräch wird auch aufgezeichnet. Sie können es im Nachhinein auf Radio Froh nachhören. Herzlichen Dank auch an die Melanie von Radio Froh, dass sie heute hier ist. Und Sie können es auch auf DorfTV nachsehen. Ja, wir haben jetzt im Film gesehen, Kein Gold für Karl Sacker, ein internationales Unternehmen, kommt nach Karl Sacker, verspricht den Menschen so einiges und was zurückbleibt, ist praktisch nichts. Im Gegenteil, die Zerstörung der Lebensgrundlage. Oliver, seid ihr schon mit der ÖJAB sehr, sehr lange in Burkina Faso tätig. Wenn du das so siehst, kommen dir solche Kinder bekannt vor, dass internationale Unternehmen kommen, dass viel versprochen wird und im Endeffekt wenig davon geschieht?
4: Danke Christina, danke mal auch für die Einladung, danke ans Welthaus Linz und an die Kulturinitiative für diesen tollen Kinoabend. Ja, genau, also wir sind schon einige Jahrzehnte in Burkina Faso tätig mit verschiedenen NGO-Projekten, wo wir einfach auch versuchen, die Lebensgrundlage von Menschen zu verbessern. Ich habe es eingangs schon gesagt, also ich bin nicht aus dem Bereich des Minings, aber natürlich kommen wir auch damit logischerweise in Kontakt, weil natürlich auch viele Menschen versuchen, sehr schnell, sage ich mal, auch in Ermangelung von Alternativen an Einkommen zu kommen. Und der Goldabbau ist in vielen Regionen Burkina Faso einfach ein großes Thema. Also es werden, glaube ich, es sind ca. 57 Tonnen Gold ca. abgebaut jedes Jahr in Burkina. Also es ist einfach eine Möglichkeit, schnelles Einkommen zu erzielen. Aber wie wir gesehen haben, sind die Arbeitsbedingungen oft verheerend, gehen dann einfach damit einher, dass Menschen starken Gesundheitsrisiken ausgesetzt sind. Aber natürlich auch die Lebensgrundlage, die Umwelt zerstört wird, Gewässer verschmutzt werden, Trinkwasser einfach nicht mehr brauchbar ist. Und genau, also wir versuchen dem einfach mit Projekten einfach entgegenzuwirken. Einerseits, indem wir versuchen, mit Jugendlichen zu arbeiten, Jugendliche bei Berufsausbildungen zu unterstützen, damit sie einen Beruf lernen können, gerade in technischen Berufen. Also wir haben es im Film auch ein paar Mal gesehen. Also es gibt sehr viel Metallverarbeitung, Mechanik, das sind so die Elektrotechnik, das sind so Sachen, die in der Stadt gebraucht werden. Am Dorf haben wir jetzt ganz, ganz viel gesehen. Vom Karl Sacker gibt es sehr, sehr viel Subsistenzlandwirtschaft, deswegen sind wir auch in der ländlichen Entwicklung tätig und sind auch in zwei Dörfern und versuchen dort einfach die Lebensgrundlage der Menschen zu verbessern.
3: Im Film hat man jetzt viel von der ländlichen Bevölkerung gesehen. Wie ist das denn die Situation in Burkina Faso? Wie sind denn, wie ist die Bevölkerung verteilt, Land, Stadt? Wie sind vielleicht die Lebensbedingungen? Wo leben die Menschen? Wovon leben viele Menschen? Welche Sektoren sind da wichtig?
4: Ja, es ist schon ein wichtiges Zitat gefallen, auch im Film jetzt wieder, dass gesagt wurde, die Dörfer sind es eigentlich, die die Städte erst ermöglichen und ernähren. Und das ist schon auch tatsächlich so. Also es ist, obwohl wir sehen, sind immer stärkere Verstädterung und Urbanisierung überall in der Welt, auch in Burkina Faso, aber es sind trotzdem noch ca. 2/3 der Bevölkerung, die am Land leben und ca. 1/3 in der Stadt, vor allem in der Hauptstadt in Ouagadougou. Und sagen wir, von den Leuten, die am Land leben, sind auch wirklich wiederum 2/3 bis 70-80% in der Subsistenzlandwirtschaft tätig. Das heißt, Ackerbau, Viehzucht, Früchte, Getreide, die angebaut werden können, das sind tatsächlich auch wirklich die Haupteinnahmequellen für ganz, ganz viele Menschen. Und Burkina Faso, muss man sagen, hat auch eine sehr, sehr junge Bevölkerung. Also es ist ca. 50% der Bevölkerung sind unter 18 Jahre alt. Also es ist eine sehr, sehr junge und auch stark wachsende Bevölkerung. Also wir waren bei 15, 16 Millionen Menschen noch vor ein paar Jahren. Jetzt sind wir bei 23,5 geschätzt. Ich sage es immer gleich dazu, Statistiken sind immer ein bisschen mit Vorsicht zu genießen, auch wenn sie jetzt von der UN oder von der Weltbank kommen, weil ganz einfach... Also es gibt kein Katasteramt oder es gibt keine Möglichkeit mehr, so ganz, ganz genaue Erhebungen zu machen in einem Land, das auch sehr, sehr fragmentiert ist. Aber mit dem Dreh ungefähr bewegen wir uns von der Bevölkerung.
3: Du hast es auch angesprochen, die ÖLAB unterstützt auch im ländlichen Bereich. Möchtest du hier erzählen, was ist euer Eindruck, was hilft es den Menschen, was wird benötigt, was gibt es vielleicht, wo gibt es Kompetenzen, wo unterstützt ihr?
4: Ja, also wir versuchen im ländlichen Bereich vor allem auch in der Einkommensgenerierung zu helfen. Also wir bauen Kompostlatrinen und Handwaschanlagen in 2 Dörfern in Burkina Faso, haben das vor 6 Jahren begonnen in Samba. Das ist ein Dorf, so etwa 2,5 Autostunden von der Hauptstadt von Ouagadougou entfernt. Das hat 2 wesentliche Vorteile. Einerseits, es gibt keine Sanitärversorgung in ländlichen Gebieten, also Open Defecation wird quasi in fast allen Dörfern praktiziert. Von dem her gehen wir her und bauen Kompostlatrinen in den Dörfern, Handwaschanlagen. Es gibt einen lokalen Verein, der Hygieneschulungen durchführt. Muss ich das vorstellen, Sie haben es eh auch gesehen, also im Film, Menschen leben in Burkina Faso im ländlichen Bereich, also in so sogenannten Konzessionen. Wir haben sehr viele dieser Höfe gesehen, ganz, ganz tolles Bildmaterial. Leben ca. 15 bis 25 bis 30 Personen zusammen und für diese Konzessionen bauen wir Kompostlatrinen. Da sind wir jetzt in Samba mittlerweile bei über 50 und in Dulugu bei etwas über 20 Kompostlatrinen. Also einerseits verbessern wir dadurch natürlich die sanitäre Situation vor Ort, schaffen eben, dass es keine Open Defecation mehr gibt, verbessern die Hygiene. Und der zweite Punkt ist aber aus meiner Sicht auch ganz wichtig, ist einfach die Einkommensgenerierung. Also dadurch, dass Kompostlatrinen dort gebaut werden, haben lokale Handwerkerinnen, Händlerinnen, Ziegelhersteller auch einfach eine Möglichkeit, ihr Einkommen zu verbessern. Und das sehen wir halt als sehr, sehr wichtig in dem Projekt an. Also bei uns kommen halt keine Baufirmen aus der Hauptstadt, wie das auch sonst leider auch bei größeren Unternehmen der Fall ist. Wir machen dann eine Brunnenbohrung oder so, sondern wir versuchen das einfach wirklich mit lokalen Ressourcen zu konstruieren. Und ja, die Bevölkerung nimmt das auch sehr, sehr gut an. Wir haben 2 Projekte eben mit Kompostlatrinen, wo sich auch lokale Vereine gebildet haben, die auch nebenher Baumpflanzungen vornehmen, versuchen wirklich so ein bisschen Forestation zu betreiben und die Umweltsituation einfach auch zu verbessern. Und wir sehen halt einfach diese Schaffung von zusätzlichen Einkommensmöglichkeiten ist halt sehr, sehr wichtig, damit Menschen auch nicht gezwungen sind, weil es ist ja auch keine freiwillige Entscheidung, jetzt immer zu einem Goldabbau zu gehen. Aber es ist einfach oft für viele Menschen eine Überlebensstrategie. Und ich sage, je mehr sinnvolle Alternativen wir haben hier, um lokales Einkommen und Kaufkraft zu erschließen, desto mehr werden wir die Lebensgrundlage von Menschen nachhaltig verbessern können.
3: Du hast jetzt die zusätzlichen Einnahmequellen angesprochen. Du hast doch vorher gemeint, ihr unterstützt auch Ausbildungsprojekte, unterstützt Jugendliche. Was macht ihr da genau?
4: Ja, also genau, das ist ein bisschen historisch, wo wir herkommen. Also die ÖAB ist eine sehr, sehr betagte Organisation, sage ich schon mal, aber mit Human Spirit, also, so versuchen wir es ein bisschen. Also wir haben 1970 eine technisch-gewerbliche Fachschule schon gegründet. Das war damals so die erste Berufsausbildung in Burkina Faso im Prinzip nach dualem Bildungssystem. Wenn man heute durch die Straßen geht in Ouagadougou und mit älteren Personen spricht und das Wort Centre Austro fällt, dann wissen Sie noch, das ist halt quasi diese Schule, die damals technische Berufsausbildung gemacht hat. Also das ist so ein bisschen das Historische. Heute versuchen wir einfach, Berufsausbildungszentren zu unterstützen in Ouagadougou, wo wir der Meinung sind, dass sie, man sagen muss, in Burkina ist es ein bisschen wie in Österreich, also es sind auch sehr, sehr zertifikatshörig manchmal die Menschen, also dass halt einfach Ausbildungen gemacht werden, damit Menschen dann Abschlüsse haben, Zertifikate haben, aber sie sind nicht wirklich am Arbeitsmarkt verwertbar. Und wir versuchen dann wirklich auf diese Praxiskomponente Wert zu legen, arbeiten da auch mit zwei Berufsbildungszentren in Ouagadougou zusammen, das ist das CFPP und das Centre de Formation Professionnelle de Nigré. Das sind zwei Berufsbildungszentren, die vor allem Mädchen und junge Frauen unterstützen, einen Beruf zu erlernen. Also man muss sich das Bildungssystem in Burkina so vorstellen, die Primärbildung ist relativ gut gesichert, also wir haben Einschulungsraten von knapp 90%. Ja. Aber die Sekundarstufe ist das Problem, also wirklich das Erlernen eines Berufs. Und wir sind trotzdem auch in Burkina in der Situation, dass es eine etwas patriarchale Struktur ist. Also wir haben auch vorher gesehen, eine Frau, die sagt, sie hat 5 Kinder, die gehen zwar alle zur Schule, das ist in der Primärstufe sehr oft so, aber gerade bei der Sekundarstufe ist es gerade für Mädchen oder junge Frauen sehr, sehr schwer, auch einen Beruf zu erlernen. Und wir vergeben quasi Stipendien an derzeit 50 Schülerinnen und Schüler in diesen beiden Ausbildungszentren, um jungen Menschen es halt so möglich, einen Beruf zu erlernen. Und eben auch mit dieser Praxiskomponente, die man auch so ein bisschen aus Österreich kennt, ist die duale Berufsausbildung. Burkina Faso, ehemalige französische Kolonie, also Bildung ist sehr, sehr theorielastig, selbst in technischen Berufen wie in der Elektrotechnik kommt es nicht selten vor, dass halt 70-80% eigentlich Frontalunterricht, Theorie im Klassenzimmer sind. Macht natürlich bei Technik nicht sehr viel Sinn. Deswegen versuchen wir mit Zentren zusammenzuarbeiten, die wirklich diese Employability, also sagt man, dass quasi die Leute im Arbeitsmarkt Fuß fassen können, fördern.
3: Ich möchte natürlich auch Ihnen die Möglichkeit geben, Fragen zu stellen, die bei Ihnen aufgekommen sind. Meine Kollegin, die Julia, wird bitte mit dem Mikrofon, das Mikrofon umreichen, falls sie mal Fragen hat. Möchte jemand etwas wissen?
5: Ich habe eigentlich 3 Fragen. Also stimmt es, was ich glaube, dass Subsistenzlandwirtschaft das ist, wo einfach die Familien dann vom Boden leben, aber nicht zusätzliche Einkommen daraus generieren, oder?
4: Ja, das ist das. Genau, also wirklich in Selbstversorgung mit Lebensmitteln.
5: Dann das Zweite, kann der Kompost von diesen Toiletten dann verwendet werden?
4: Ja, genau, das ist hier. Für die Subsistenzlandwirtschaft. Also so eine Kompostlatrine funktioniert so, er hat 2 Kammern, sobald eine Kammer gefüllt ist, kann die Latrine unten aufgemacht werden und dann kann der Kompost quasi genutzt werden, um Felder zu bestellen. Und die Latrine kann aber währenddessen weiter genutzt werden.
5: Und da werden aber Krankheiten nicht weitergegeben, weil das, glaube ich, im Kompost dann abgetötet wird, oder?
4: Genau, also das ist eben der Vorteil der Kompostierung.
5: Genau, und das Dritte war, wie soll ich das so eine Handwaschanlage vorstellen?
4: Ich habe jetzt leider kein Foto da, aber es ist im Prinzip ein ganz, ganz rudimentäres Metallgestell mit einem Blecheimer und 2 Schalen. Ja. Eine im Prinzip, um die Seife drin aufzubehalten und die andere für das schmutzige Wasser. Ja, also es ist ganz, ganz, und es gibt da noch so einen Wasserhahn, wo wir die, also es ist manchmal schwierig, weil man ist dann mit den Vokabeln in der französischen Sprache vertraut, dann in der deutschen. Aber quasi einfach ein Wasserhahn, den du aufdrehst, oben hast du einen Behälter mit Wasser, kommt raus und du musst den natürlich manuell füllen. Also es ist jetzt kein Wasseranschluss oder so angeschlossen. Aber in den Dörfern, wo wir sind, gibt es Brunnen. Das heißt, die Menschen bringen dann vom Brunnen etwas mit dem im Heimat für Waschanlage und dann können sie so lange nutzen. Mhm. Seifen werden lokal hergestellt.
5: Und das ist jetzt der Vorteil gegenüber der momentanen Situation, dass überhaupt die Hände waschen, oder?
4: Genau, also es gibt in der Regel eine Wasserversorgungsgesellschaft in Burkina Faso, das ist die ONEA, die ist staatlich. Die ist eigentlich für westafrikanische Standards ziemlich gut, aber sie ist eigentlich nur in Ouagadougou und Bobo-Dioulasso, also in den großen Städten, tätig. Das heißt, in der allergrößten Mehrheit der Dörfer gibt es einfach keine sanitäre Versorgung. Das heißt, keine Toiletten, keine Handwaschanlagen und auch keine Duschen in der Regel. Duschen werden manchmal ganz, ganz rudimentär gebaut, selbst konstruiert von Mauern. Aber ja, in der Regel ist es mit dem Eimer über dem Kopf.
5: Danke.
6: Danke vielmals. Ich bin selbst in der Entwicklungsdarmal tätig, seit vielen Jahren. Und deswegen, also zuerst würde ich eigentlich gerne einen Kommentar sagen zum Film. Der bestätigt sehr, sehr eindeutig, wogegen wir in der, also ich bin staatlich Entwicklungsdarmal tätig, aber wogegen wir kämpfen, also von Zerstörung Cultural Heritage, alle Umwelt- und Sozialstandards, wirtschaftliche Ergebnisse in den Kommunen etc. Also das ist wirklich im Eindruck stark in der Dokumentation, finde ich, und sollte definitiv auch weiter auch in dieser Community geteilt werden. Aber zum Kontext des Mining, jetzt haben Sie gesagt, Sie sind nicht aus dem Bereich. Was mich interessieren würde, aus der Erfahrung aus Burkina Faso, also das ganze Thema kritische Rohstoffe ist ja ein sehr veritables momentan. Ja? Also auch die EU, die Europäische Kommission in Brüssel schaut sehr stark darauf, wie kann man stärkere Verbindungen gerade zu afrikanischen Ländern herstellen, um die Rohstoffsicherheit für Energiewende, für E-Mobilität etc. für den europäischen Markt zu sichern. Wie groß ist das Risiko, oder sehen Sie das Risiko in Burkina Faso, dass sich solche Situationen dadurch verstärken, weil ja auch in Burkina Faso durchaus einiges an Rohstoffen, kritischen Rohstoffen ist, neben Gold, die eben für diese Technologie notwendig sind. Vielleicht sieht man da auch einen Boom in diesen anderen Rohstoffbereichen. Und wie hoch ist das Risiko, dass sich das verstetigt in Ländern, dass solche Situationen wieder passieren in Burkina? Oder hat man schon was daraus gelernt? Also gibt es schon eine Veränderung? Weil das war ja in einer Situation, in der es sehr stark marktliberalisiert, also der Markt regelt, die Unternehmen bringen das Geld. Zwischenzeitlich sind ja Regulierungsanpassungen erfolgt im Land. Ja. Also sieht man das oder eher nicht?
4: Also für den Kontext von Burkina Faso gesprochen würde ich sagen, es ist trotzdem ein relativ rohstoffarmes Land verglichen mit anderen afrikanischen Staaten. Also Gold ist tatsächlich der mit Abstand größte und bedeutendste Rohstoff. Und der wird historisch eh schon sehr, sehr stark ausgebeutet. Ich sage mal, was die aktuellen Entwicklungen angeht, ist es in Burkina halt auch relativ spannend. Der Film ist auch aus dem Jahr 2019. Da gab es noch die Regierung Kabore. Mittlerweile haben wir in Burkina seit 2022 eine Militärregierung, der Ibrahim Traoré, die auch sehr divers gesehen wird, weil sie einerseits Sicherheitsprobleme im Land schon angeht, gleichzeitig aber auch eine Militärdiktatur ist, Pressefreiheit, Meinungsfreiheit sehr, sehr stark einschränkt, also auch ausländische Medien sind eigentlich ausgeworfen worden, französische Botschaft gibt es nicht mehr in Ouagadougou. Und auch, was so das Mining angeht, hat da die burkinische Regierung schon auch eingegriffen. Also sie haben gewisse Abbaukonzessionen verstaatlicht, also dass es zumindest immer ein gewisser Prozentsatz an den Staat gehen muss. Dass das nicht unbedingt dann immer zu einer Verbesserung führt gegenüber dem, was wir jetzt in den letzten eineinhalb Stunden gesehen haben, ist, glaube ich, auch klar. Es gehen dann trotzdem natürlich es bleiben vielleicht die Ressourcen mehr im Land, weil man jetzt schon sagt, also ausländische Konzerne, so wie jetzt hier war es ein britisches Unternehmen, aber es gibt es genauso mit französischen, mit kanadischen, mit russischen, mit chinesischen, also vor allem Russland und China sind sehr, sehr stark, jetzt auch mittlerweile in Westafrika tätig. Mit privaten Konzernen sehen wir das aus allen Ländern. Jetzt mittlerweile wird versucht, eben ein bisschen ein Riegel vorzuschieben. Also, ich glaube, das Geld fließt weniger ins Ausland, bleibt eher im Land, ist aber da auch was mit der Geschichte angeht, heißt aber nicht, dass es automatisch bei der Bevölkerung ankommt. Es wird halt mehr in den Sicherheitsapparat gesteckt, in Militärausgaben gesteckt. Wie gesagt, die ganz, ganz konkrete Situation, auch wie sie jetzt in Kalsaka ist, kann ich nicht beurteilen, aber ich würde sagen, das ist so die Verschiebung, die man in Burkina Faso derzeit sieht. Also
7: schon staatliche, aber nicht unbedingt, dass man sagen können, es verbessert sich wirklich für die lokale Bevölkerung.
8: Ich habe im Hinterkopf eine Karte von Afrika, wo es einen grünen Gürtel geben soll, die in Sahara und Subsahara scheide das Ausbreiten der Sahara. Betrifft das Burkina Faso auch oder ist das ganz woanders?
7: Im Prinzip schon. Also Burkina Faso ist im Sahel, also es liegt quasi so zwischen Sahara und dem Gebiet, wo es wirklich grün wird. Aber die Entwicklung, die wir jetzt derzeit eher sehen, ist schon, dass sich die Wüste eher ausbreitet. Das sind einige Quadratmeter im Jahr, die quasi die Wüste weiter ins Land voranschreitet. Also es gibt schon Teile von Burkina Faso, die da besser gelegen sind, also zum Beispiel Burkina Faso im Westen. Das sieht man auch, wenn man mit dem Auto so von Ouaga nach Bogo fährt, das sind 365 Kilometer, es verändert sich die Landschaft komplett. Also in Bogo de Lasso gibt es sehr, sehr viel Grün, sehr, sehr viel mehr, was wir jetzt in Kalsaka zum Beispiel gesehen haben. Aber prinzipiell ist Burkina schon davon betroffen, dass es mehr Trockenheit gibt, die Wüste sich ausbreitet, vor allem von Norden her. Also Norden ist ja so die Grenze zu Mali und das immer sehr, sehr stark, dass auch die Böden immer unbenutzbarer werden, was die Menschen halt auch zu einer Landflucht veranlasst. Was dazu führt, dass mehr Menschen nach Ouagadougou kommen in die Hauptstadt, weil sie ihre Felder nicht mehr bestellen können. Binnenmigration ist auch schwierig derzeit, auch in einigen anderen Staaten. Und ja, wir dadurch eigentlich sehen, dass die Leute ihr Land verlassen.
8: Eindruck vom Film war ja auch, Kusia Pachdu, überall roter Sand, roter Staub. Und das war auch der Eindruck, den unser Sohn in einem Jahr Burkina Faso mitgebracht hat. Schade, dass sich das nicht irgendwo verändert oder weitergeht.
7: Ja. Also Pusia Patula, ja, es ist roter Staub überall. Also wir sind auch, wenn wir aufs Dorf fahren, mit Corona-Masken unterwegs, auch wenn wir gesund sind.
9: Ich habe noch eine andere Frage. Was ist aus Christoph Schlingensief Oberndorf geworden? Ist das fortgeführt worden? Das Oberndorf von Christoph Schlingensief damals.
7: Christoph Schlingensief, ja, sagt mir was. Also er und auch, dass er da tätig war, aber ich kenne das Projekt nicht genau.
10: Danke, vielen Dank für diesen Film. Das ist wirklich erschütternd, wie diese Menschen aber auch an ihre eigenen Heimat bringen und an der Erde. Ich denke mir, keine Gerechtigkeit ohne Recht. Also diese Menschen gibt es als Möglichkeit und dann werden die auch geschult oder dringend geschult und einfach recht die auch. Aber Risiko und Not auch rechtlich geschützt. Weil ich denke mir, wir können ja einfach mit der Hand nach anderen Land setzen, sondern wirklich, dass da jeder auch einfach ein Recht nach außen nimmt.
7: Ja.
10: Und dass er auch so geschützt ist, weil ich denke, man hat auch keinen Schutz.
7: Ja. Ja, also Landrechte sind sehr kompliziert in Burkina Faso. Es gibt Gebiete, wo das klar abgesteckt ist, also wo es auch Pläne gibt, welches Land quasi wem gehört. Das ist aber von Region zu Region komplett unterschiedlich. Und jetzt haben wir eben auch gesehen, seit dem Militärputsch im 2022, dass sich die Rechtslage und jetzt gerade der Begriff Rechtsstaatlichkeit einfach noch einmal sehr, sehr stark gedreht hat. Also es gab vorher schon sehr, sehr viel Korruption in Burkina. Das haben wir auch im Film, glaube ich, ganz gut gesehen, dass das halt auch immer wieder ein starkes Thema ist. Ich würde sagen, die Rechtslage und Rechtssicherheit jetzt auch war wahrscheinlich etwas besser, also gerade auch für ausländische Unternehmen. Für die eigene Bevölkerung sehr, sehr schwierig. Und auch einfach Rechte durchzusetzen, ist sehr schwierig in einem Land, wo einfach Gerichtsbarkeiten nicht funktionieren, wo sich Leute keinen Anwalt leisten können, wo auch viele Leute einfach darauf angewiesen sind, das zu glauben, was ihnen jemand sagt. Also wir haben auch von Analphabetinnen und Analphabeten gehört, das betrifft ca. 40-50% der Bevölkerung immer noch heute in Burkina Faso, also vor allem die Älteren. Führt natürlich dazu, dass das sehr, sehr schwierig ist, auch die eigenen Rechte durchzusetzen.
9: Also diese Bemühungen um einen Grüngürtel in Afrika, die sind ja irgendwo, wie man gehört hat, breitet sich die Wüste trotzdem weiter aus, hängt das mit Klimawandel zusammen?
7: Ja, leider schon, ja. Also das ist tatsächlich Trockenheit, vor allem ist das
10: Frage.
11: Wie kann ich jetzt auf die österreichische Küche sehen und die Lehren sagen, geografisch?
7: Also, wir gar nicht, muss ich dazu sagen. Auf staatlicher Ebene weiß ich es nicht, aber ehrlich gesagt auch sehr, sehr wenig. Also dadurch, dass es die Militärpunkte gibt, ist die burkinische Politik sehr, sehr isoliert, seither auch. Also das ist von beiden Seiten aber auch ein bisschen so gewollt. Von der österreichischen Entwicklungszusammenarbeit? Ja, ja, auch. Ich meine, Burkina Faso ist immer noch Schwerpunktland der österreichischen Entwicklungszusammenarbeit, von dem werden ja schon noch einige Gelder vergeben. Die ADA arbeitet halt schon primär mit NGOs zusammen, die dort Projekte machen. Ich glaube, sonst die wirtschaftlichen Kooperationen sind derzeit eher deutlich am Abnehmen, weil, wie gesagt, die Kontakte zwischen Österreich und Burkina Faso jetzt eher geringer werden, dadurch, dass sich Burkina Faso dem Westen auch gänzlich abgewandt hat. Aber vielleicht letzter Satz dazu, also wir selbst als NGO achten halt auch wirklich darauf, dass wir uns politisch da trotzdem raushalten. Also wir haben natürlich unsere Meinung, wir sind auch mit lokalen Gemeindeverwaltungen logischerweise in Kontakt, arbeiten mit ihnen zusammen, wenn wir Kompostlatrinen irgendwo bauen. Das geht gar nicht, jetzt irgendwie alle rauszuhalten, weil wir arbeiten jetzt nicht mit Ministerien oder der Regierung zusammen, wollen das auch ganz, ganz bewusst nicht und uns da auch nicht die Finger zu verbrennen und in schwierige Gefilde zu kommen, sondern unsere Partner vor Ort sind halt wirklich NGOs. Also das ist eine Arbeit von NGOs, mit NGOs für die Zivilbevölkerung. Und das ist unsere Zielgruppe.
12: Das ist eine breite Thematik natürlich. Die Zeit schreitet voran. Ihr werdet im Nachhinein noch Möglichkeit haben, Oliver ist noch da, wir sind noch da, eure Fragen dann im Nachhinein noch zu stellen. Mich würde es noch interessieren, man liest sehr wenig über Burkina Faso, und wenn wir etwas lesen, sind das vor allem schlechte Nachrichten. Abgesehen vom Gold, was kannst du denn berichten, was gibt es für Schätze in Burkina Faso? Hast du irgendwelche Dinge, wo du sagst, das ist besonders, das ist etwas Schönes, das ist eine Stärke, das möchte ich heute vielleicht noch teilen.
7: Gutes Essen, also Knoblauch kann ich sehr empfehlen. Oder Reis mit diversen Soßen, also vor allem mit Erdnusssoße, das ist ganz, ganz großartig. Burkinische Kulinarik ist jetzt vielleicht nicht übermäßig spektakulär, aber extrem lecker. Im Dorf gibt es selbstgebrautes Bier, Dolo. Auch sehr, sehr empfehlenswert. Da muss man aufpassen, es ist sehr, sehr heiß. 45 Grad und das Bier hat auch mehr als 5%. Also, und das ist der dritte Punkt, die Gastfreundschaft ist sehr, sehr groß, deswegen muss man sein Dolo auch trinken. Und muss dann eben aufpassen, wie viel man davon konsumiert. Also Menschen sind wahnsinnig gastfreundlich, herzlich und ja, also wenn man einmal in Burkina Faso war, dann bleibt auch ein Stück seines Herzens immer in Burkina Faso. Das kann ich sagen, das kann vielleicht Ihr Sohn bestätigen, wenn er auch mal dort war. Also man möchte eigentlich immer wieder hin. Ja, und das ist,
9: noch ein schönes Beispiel. Unser Sohn hat einen Burkina Faso begleitet und er hat tatsächlich in München mit Auszeichnung seine Dissertation abgeschlossen in Deutsch.
7: In Deutsch.
12: Ja, vielen herzlichen Dank. Ich denke, das waren sehr schöne Abschlussworte. Bitte nutzen Sie noch die Gelegenheit, wenn Sie möchten, draußen mit uns und vor allem mit Oliver ins Gespräch zu kommen. Oliver hat auch noch Informationsmaterial mitgenommen. Das liegt draußen bei den Tischen auf. Es gibt auch Südwind-Magazine zur freien Entnahme, wenn das interessiert. Ja, und ich möchte mich noch einmal ganz, ganz herzlich bedanken bei der Kulturinitiative 0816, bei Oliver Böck, bei all unseren Partnerinnen und Partnern und vor allem auch bei Ihnen fürs Kommen. Vielen, vielen herzlichen Dank.
1: Jetzt hören Sie einen Beitrag zum Pornfilmfestival Vienna. Seit 9 Jahren organisieren Jasmin Hagendorfer und Yavuz Kutulmus das Festival in Wien. Jasmin Hagendorfer erzählt uns, wie es dazu kam und welche gesellschaftspolitische Aufgabe sie hinter dem Festival sehen. Jetzt hören Sie einen Beitrag zum Pornfilmfestival Vienna.

0: und ja, Festivalinteressierte. Und genau, das ist so ein bisschen, so ist das beim Pornfilm Festival Vienna.
1: Sehr nice. Was ist das Pornfilm Festival Vienna? Vielleicht magst du uns da mal kurz einen historischen Abriss geben und wie das aktuell ausschaut.
0: Als wir vor ja, 9 Jahren das Festival gegründet haben, haben wir einfach festgestellt, dass es zwar sehr viel um Sex und Pornografie geht in der Gesellschaft, in den Medien. Man denkt dran, wenn man eine Zeitschrift aufschlägt, sieht man gleich mal halbnackte Körper, zumeist Frauenkörper natürlich. Wenn man sich einen Film ansieht, hat er schon eine obligatorische Sexszene mit dabei. Trotzdem hat das Thema noch immer sehr einen starken Tabucharakter und ist mit sehr viel Scham eigentlich belastet. Und wir finden einfach, es braucht einen Raum, wo man das öffnen kann, über das reflektieren kann und diskutieren kann und vor allem auch, dass man Filme zeigen kann, die einfach mehr an der Realität sind, weil wir wollen uns ja alle auf der Leinwand wiedererkennen. Und es gibt natürlich sehr viel Mainstream draußen in der Welt, aber es gibt auch mittlerweile eine sehr florierende alternative Pornszene, die wirklich großartige Filme macht. Das sei mal sehr künstlerisch, das ist mal ein bisschen experimenteller, das ist feministisch, queerfeministisch. Aber es gibt so viel schon draußen, was eigentlich so viel ethischer ist, feministischer ist, bunter ist, diverser ist und eigentlich viel mehr Sex abbildet, so wie der auch eigentlich vorkommt oder ist. Aber natürlich kann das ja auch die Fantasie ansprechen. Und genau das wollten wir mal abbilden. Das gibt's alles schon, da gibt's ganz viel davon. Und wir wollen das zeigen auf der Leinwand und haben darum eigentlich dieses Festival gebaut. Und ja, das ist dann eh relativ schnell mal ordentlich losgegangen.
1: Super. Ja, das glaube ich, ne? Da war halt trotzdem in Wien eine Lehrstelle bis zu euch, sozusagen,
0: ich glaub, nicht
1: oder?
0: Nur in, eigentlich gab es nicht nur in Wien eine Lehrstelle. Ich glaube, dass das eigentlich sehr oft und in sehr vielen Ländern so ist, dass eben das zwar eigentlich existiert, aber kaum jemand möchte das Genre aufgreifen, offen drüber reden. Aber Sexualität und Körper und Identitäten gehen uns ja alle an. Das ist Teil unser aller Leben. Und ich denke, dass man da eben sehr wohl ein Festival drum bauen kann, weil wir zeigen ja nicht nur Filme, das ist natürlich der spaßige, sehr ausgedehnte Teil unseres Festivals, ganz klar, der ganze spicy Smut-Content, I love it. Aber zusätzlich haben wir auch ein bisschen akademische Vorträge mit dabei, wir haben Hands-on-Workshops mit dabei, wir haben eine riesige Ausstellung zum Thema mit dabei, so Sexualität, Pornografie, weil es sich nicht nur auf ein Medium, also Film, konzentrieren sollte. Und natürlich dürfen da auch Partys nicht fehlen. Also rundherum wirklich haben wir was gebaut, damit Menschen sich öffnen können, wohlfühlen können, was genießen können und vielleicht auch ja, Sexualität mal neu reflektieren können.
1: Das klingt wirklich großartig. Wie ist das Programm bei euch? Habt ihr da Schwerpunkte? Wie kann man sich das vorstellen, dass da gearbeitet wird?
0: Im ersten Jahr war natürlich, glaube ich, die große Fragestellung für uns mal, was ist denn eigentlich Porno? Wie kann man das beantworten? Und das ist, glaube ich, gar nicht so einfach. Und dementsprechend haben wir das Motto gleich mal an die Zuschauer, Zuseherinnen zurückgespielt. Und das erste Motto war eigentlich, what is porn? Und wir sehen uns da als die Plattform, die vielleicht eine Antwort drauf geben kann, wo jeder und jede sich raussuchen kann, auch ein bisschen, was sie oder er oder die möchten. Und ich glaube einfach, man muss diesen Möglichkeitsraum schaffen. Für mich ist Porno immer Möglichkeitsraum. Ich kann da drin viel entdecken, ich kann mich mal ausprobieren, ich kann über Sachen reflektieren. Und diese Chance wollten wir auch anderen bieten. So ein wirkliches Motto heuer, es gibt so einen kleinen roten Faden mehr oder weniger. Das ist so ein bisschen Transformation eigentlich heuer. Also wir bewegen uns sehr stark gerade in eine digitale Welt rein eigentlich. Und verlieren ein bisschen die Nähe zueinander. Das möchten wir ein bisschen thematisieren und aufgreifen, weil natürlich wollen wir ein bisschen Zukunft abbilden. Wie geht's da eigentlich weiter in der Sextech-Industrie? Was bringt ein Future-Porn? Was ist mit künstlicher Intelligenz? Das interessiert uns ganz klar, aber wir wollen halt die Menschlichkeit und das einfach aufeinander zugehen und miteinander sein.

0: verlieren. Dementsprechend ein bisschen Transformationsprozesse. Wie kann man das sehen? Wohin verändern wir uns gerade? Wohin möchten wir uns eigentlich verändern? Und in der Ausstellung greifen wir zum Beispiel auch genau dieses Thema auf. Da haben wir gemeinsam, also ich, Javus, dann die Viktoria Körbler und der Lars Kollross, einen schönen Part geschafft. Das heißt Hard Feelings, Bodies Becoming Desire. Und da geht es auch eben genau um diesen Transformationsgedanken. Wie sehen Künstler, Künstlerinnen heutzutage Sexualität und Pornografie? Und ich glaube, ein Festival ist eine gute Linse, um über all das mal nachzudenken.
1: Das klingt wirklich fantastisch, urspannend. Ja, und was gab es für Reaktionen auf das Pornfilmfestival Vienna? So von vor 9 Jahren bis heute, gab es da Unterschiede? Ist da jetzt schon eine Community entstanden? Genau.
0: Also ich glaube, manche Reaktionen auf das Festival sind sehr ähnlich geblieben, ehrlich gesagt. Also von Tag 1 war es auch gar nicht so einfach für uns. Wir haben auch gesehen, dass das ein sehr politischer Akt ist, dieses Festival zu gründen und auch am Leben und aufrechtzuerhalten und weiter zu wachsen. Es gab sehr viel Gegenwind eigentlich von den rechtspopulistischen Parteien. Also wirklich von Tag 1 bis, ich glaube, auch dieses Jahr sind wir heuer wieder sehr ins Auge gefallen, und da wird versucht, einfach sehr gegen uns zu arbeiten und uns auch ein bisschen die Existenz zu nehmen. Da lassen wir uns aber natürlich nicht davon einschüchtern. Großartig, also diese Art von Reaktionen gibt es natürlich, aber wir sehen ja wirklich, dass wir auch einen Bildungsauftrag in der Gesellschaft haben können, auf eine sehr, wie gesagt, entertaining Art und Weise. Und durch die Zeit ist einfach eine Community entstanden. Es sind immer mehr Interessierte gekommen. Das Festival hat ja, glaube ich, über 7000 Besucherinnen und Besucher jedes Jahr, was schon sehr, sehr viel ist. Aber auch die Porn-interne Community ist interessiert. Wir haben heuer insgesamt fast 200 internationale Gäste da, die wirklich aus der Industrie kommen, Performer, Performerinnen, große Namen auch mit dabei zum Beispiel. Und ja, das ist schon spannend, wohin sich das entwickelt und dass wirklich viele Menschen sehen, dass man da sehr viel vermitteln kann, dass es ein schöner, reger Austausch sein kann und auch ein safer Space für eine Community sein kann.
1: Mhm. Aus welchen Communities besteht eure Community? Kann man das ein bisschen aufdröseln oder?
0: Ja, klar. Ich würde mal sagen, wenn man so ein bisschen das Publikum anschaut, es ist interessanterweise sehr unterschiedlich. Also wir haben wirklich von den typischen Students, die uns besuchen kommen, ich glaube, unsere ältesten Gäste waren 75. Also auch das passiert, da freue ich mich sogar sehr. Das ist uns nämlich ein großes Anliegen, dass wirklich Sexualität sehr divers gesehen wird in alle Richtungen, auch im Alter. Ich glaube, gleich viel Anteil so Männer-Frauen-Demografie, wenn man sich das ansieht. Sehr viel Queer-Folks sind mit dabei. Und wenn man das Team dann ein bisschen anschaut zum Beispiel, da sind wir eigentlich sehr Frauen, also mit Stern auf jeden Fall gekennzeichnet lastig. Also da sieht man, die trauen sich da mehr reinarbeiten in das Thema und haben auch mehr zu sagen da drinnen. Das finde ich voll spannend. Und wenn man sich jetzt die Community selber ein bisschen ansieht, also die da kommt, dann ist das wirklich auch sehr unterschiedlich. Also viele kommen aus der Sexarbeiter-Community zum Beispiel, andere wieder aus eher queeren Backgrounds, manche wirklich aus so High-End-Industriegeschichten, die schon mittlerweile größere Namen sind, zum Beispiel Felix Mufti ist heuer eine der Stars bei uns. Ja, so ganz unterschiedlich oder auch so ganz alternative Filmemacher, Filmemacherinnen, Personen aus der Kunstszene, so da setzt sich das alles so ein bisschen zusammen.
1: Das klingt ja auch urspannend, sehr cool. Ja, was waren so deine Highlights der letzten 9 Jahre? Kann man das so sagen oder was waren eure?
0: Also ich glaube, eines der größten Highlights für uns, für mich und für den Javus ist eigentlich, dass wir die Porn-Gala gegründet haben, also jetzt wird es das dritte Mal stattfinden. Das kann man sich so vorstellen wie die alternativen Porn-Oscars eigentlich. Also ein Riesen-Event, eine glamouröse Nacht, wo wir uns auch mal den Raum sehr dezidiert nehmen und laut sind und groß sind und glamourös sind. und wirklich miteinander feiern und sichtbar sein wollen. Wir vergeben da auch 21 Preiskategorien und die sind auch sehr lustig. Also nicht nur so bester Spielfilm oder bester Dokumentarfilm, das haben wir natürlich auch mit dabei, aber es gibt sowas wie zum Beispiel einen Award für Best Nipple Worship oder es gibt zum Beispiel einen Award für Best Multiplayer Game, wo es dann um Groups-Szenen dann mehr geht oder es gibt einen Award, der heißt Best Moment, weil man beim Programmieren sehr oft diesen Moment hat, wo man einfach vom Bildschirm sitzt und so, was passiert hier eigentlich? Wie geil ist das denn jetzt eigentlich? Und man immer wieder neu von Filmen überrascht wird im positivsten Sinne. Und genau, also da wollen wir uns ein bisschen feiern. Das ist sicher ein super Highlight für uns. Und ich würde sagen, also es gab immer wieder, es sind auch die Reaktionen eigentlich des Publikums, die für uns immer wieder schön oder wirkliche Eindrücke hinterlassen. Wir hatten Screenings, wo wirklich 200 Menschen weinend aus dem Saal kamen, weil der Film so emotional aufgeladen war. Das sind dann schon sehr besondere Momente eigentlich. Oder wenn wir sehen, dass Menschen, die sich zuvor eigentlich gar nicht kannten, ja im Kino nebeneinander gesessen sind. Und dann auf einmal nach dem Screening tiefstens miteinander ins Gespräch gekommen sind und sich da ausgetauscht haben über alles Mögliche zum Thema Sexualität, Pornografie, eigene Wunschvorstellungen, wie das Ganze sein soll. Das ist schon spannend zu sehen, wie sehr das Menschen immer wieder greifen, bewegen kann und zum Nachdenken anregen kann.
1: Mhm. Super cool, dass da auch so eben, das wird so greifbar, dass da eine Community dann auch entsteht, ne? Durch so ein Festival.
0: Das ist, ich glaube, wir geben da einfach einen sehr guten Raum vor, der eben genau das zulässt, so ein bisschen das Reflektieren, neue Bilder sehen, mal einfach einen neuen Zugang zu dem Schaffen, weil ganz klar, natürlich kann man sich jetzt bei uns die wunderschönen Porn-Short-Reihen ansehen. Dieses Jahr haben wir 19 dabei zum Beispiel. Und natürlich sitzt man da ja mit 200 fremden Menschen im Kino. Das ist etwas anderes, als sich eine Porno zu Hause anzusehen, ganz klar. Aber wir haben auch Möglichkeiten, wenn Leute sich das jetzt noch nicht trauen und vielleicht mal das Festival ein bisschen anders reindroppen wollen, dass sie sich zum Beispiel mal einen Vortrag ansehen. Heute haben wir zum Beispiel was zu einer Geschichte der Pornografie aus feministischer Sicht mit dabei. Das kann man ja zum Beispiel bei uns auch erleben. Oder wir haben auch ein Pub-Quiz mit dabei, wo man einfach easygoing, locker flockig, ja, in chilliger Atmosphäre einfach sich so ein bisschen das Thema anders reinziehen kann. Wir haben einen ja, Sexy Poetry Slam mit dabei dieses Jahr. Also ganz spannende Formate eigentlich, um das Thema ein bisschen zu erweitern. Aber eben, man sieht, wie breit das Thema sein kann, wie viel da drinnen sein kann. Und eben genau dieser Möglichkeitsraum interessiert mich vor allem wirklich wahnsinnig. Und ich kann auch aus meiner Erfahrung und auch vom Javus sagen, das Festival bleibt immer spannend. Also das wiederholt sich gar nicht für uns. Es gibt immer neue Dinge zu entdecken, zu sehen, neue Herangehensweisen, neue Projekte, die wir unterbringen wollen. Also da kann man sich gar nicht davon absehen oder genug davon bekommen.
1: Urschön. Ja, sehr cool.
0: Also eine Sache, glaube ich, die für mich immer wichtig ist zu sagen, ist, Porno ist immer politisch. Das kann gar nicht anders sein. Also Porno ist einfach ein Spiegel einer Gesellschaft, vor allem wenn wir über den Mainstream sprechen. Da sieht man, dass alles, was in einer Gesellschaft halt passiert, wie Misogynie zum Beispiel oder Diskriminierung oder Queerphobie etc., all das wird sich im konservativen Mainstream widerspiegeln. Und ich finde es umso wichtiger, dass wir genau diese Chance bekommen, eigentlich andere Filme zu zeigen, andere Bilder zu zeigen, die gegen das arbeiten und wirklich an einer besseren, diverseren, durchmischteren und auch frauenpositiven Gesellschaft arbeiten. Und gerade in Zeiten in den letzten paar Wochen haben wir ja sehr viel auch mitbekommen zum Thema Deepfakes, zum Thema ja, patriarchale Übergriffe etc. Und ich glaube, ich finde es umso wichtiger eigentlich genau den Punkt darin zu sehen für so ein Festival, dass wir Aufklärungsarbeit eigentlich betreiben, weil es gibt eben wirklich sehr viel gute Bilder da draußen, sehr viel gute Messages, die man verbringen kann. Oder um es mit Annie Sprinkle zu beantworten, es geht nicht darum, dass, wenn es schlechten Porno gibt, dass man dann nichts, dass man da gar nichts mehr zeigt, sondern es geht eigentlich darum, dass man dann einfach besseren schafft und schaut, dass das raus in die Welt kommt. Und ich glaube, an das halten wir uns immer, das Festival, und das möchten wir auch gerne vermitteln.
1: Damit sind wir am Ende des heutigen Frohsinns angekommen. Am Mikrofon war Melanie Schiller. Ich bedanke mich herzlich fürs Zuhören. Alle Informationen und die Sendung zum Nachhören finden Sie auf unserer Website unter www.fro.at oder im Audioarchiv der Freien Radios in Österreich unter cba.media. Bis zum nächsten Mal.

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0: Herzlich willkommen zur heutigen Ausgabe von No Handicap. Mit mir im Studio sind meiner Wenigkeit Andreas Anderle,
1: Tobias Huber
0: und Harald Schatzl an der Technik.
1: Wir haben heute die Selma und die Serena da als Studiogäste. Die haben von dem Verein Alltagsheldinnen. Und es wird uns da heute ein bisschen was verzöhnen in den nächsten 60 Minuten, gell?
2: Genau.
0: Wie seid ihr überhaupt auf die Idee gekommen?
2: Das ist eine ganz lustige Geschichte. Das war eigentlich von der Heim aus. Da haben wir überlegt, okay, wir sind beide in der Branche drin, in Pflege. Als persönliche Assistenz, genauso wie medizinische Schwester. Und irgendwie wollten wir das alles zusammen da, dass wir was Selbstständiges einfach nur mal dazu haben, was Eigenes. Und dann hat sie mal ihre Geschichten erzählt, was sie so im Alltag tut, in der Arbeit, dann ich meine. Und so hat sich das eigentlich das Ganze dann entwickelt. Und wir haben dann den Schritt gewagt. Zuerst war ja die Frage, ob es ein Verein oder eine Firma wird. Im Endeffekt ist doch jetzt noch eine Firma geworden.
3: Genau, ja.
2: Und ja, jetzt haben wir mal gestartet und schauen wir, was die Zukunft so bringt.
0: Wen unterstützt ihr hauptsächlich?
2: Wir unterstützen vor allem ältere Menschen, Menschen mit Beeinträchtigung, sowie Personen, die im Alltag vorübergehend oder dauerhaft Unterstützung brauchen. Oft begleiten wir auch Familien und Angehörige, die Entlastung suchen, weil sie alleine mit dem gerade nicht zurechtkommen oder zeitlich das einfach nicht schaffen.
3: Genau, ja.
1: Leute rufen euch auch, wenn sie Hilfe brauchen, und ihr schaut euch dann die Leute einfach an.
2: Genau.
1: Und sagt, okay, ja, mach mal, oder...
2: Genau.
1: Genau. Ja. Welche Hilfe bekommen ältere Menschen bei euch?
2: Ältere Menschen bekommen bei uns ganz unterschiedliche Hilfen. Im Haushalt zum Beispiel Begleitung bei Arztterminen, Unterstützung beim Einkauf, bei Spaziergängen, weil oft auch für alleine sind. Oder wenn einfach zum Reden brauchen, da sind wir natürlich auch da. Weil die Einsamkeit im Alter halt ein richtiges großes Thema ist, was sehr schnell übersehen wird.
0: Welche Hilfe ihr mit Menschen mit Beeinträchtigung?
3: Ja, genau. Das ist eigentlich unsere erste. Das war eigentlich unsere erste Arbeit. Wir haben erst als persönliche Assistentinnen gearbeitet und dann sind wir auch auf die Idee gekommen, dass wir unterstützen auch die Eltern mit den Kindern, die haben wie zum Beispiel Autismus oder irgendwelche geistige, sagen wir so, Behinderung. Aber ja, wir unterstützen auch.
1: Euer Klientel ist breit gefächert. Genau?
2: Breit gefächert, ja. Sehr breit
1: von
2: gefächert.
1: Von alt bis jung und alles egal, dabei. Auch ja. Was für Beeinträchtigung. Mhm.
2: Genau.
1: Finde ich sehr nice.
2: Ja.
1: Und ich würde sagen, bevor es uns jetzt die nächsten Fragen alle beantwortet,
0: gehen wir
1: nochmal kurz ab ans Plattenteller. Ich bin gespannt, was er auswirft.

0: Selma, ihr habt ja, ist eure Unterstützung eher eine praktische oder auch eine menschliche?
1: Unsere Unterstützung ist beides. Natürlich helfen wir praktisch im Alltag, aber der menschliche Aspekt ist mindestens genauso wichtig. Viele Menschen brauchen jemanden, der zuhört, Verständnis zeigt und einfach Zeit mit ihnen verbringt. Also wie ich vorhin schon erwähnt habe, Vertrauen und Menschlichkeit stehen bei uns eigentlich im Mittelpunkt.
2: Genau, weil heutzutage leben wir in einer verrückten Zeit, wo keiner so viel Zeit hat, mit jemandem zu sitzen und einfach drüber reden, was da los ist und wie zu die Oma geht, sagen wir so, oder zu die Tante. Also wir sind auch da für eine persönliche Gespräche durchzuführen.
3: Und was unterscheidet euch von Pflegekräften?
2: Also uns unterscheidet eigentlich das, dass wir machen keine Pflege, keine medizinische Aufgaben, einfach das ist eine andere Fach, also nicht unsere. Wir sind da für etwas anderes, also das Leben schöner zu machen.
1: Einfach die Alltagsbegleitung.
2: Genau.
3: Und wie rennt dann sowas ab, wenn jetzt zum Beispiel ein Patient neben bei euch anruft? Oder wie gibt es da zuerst einmal ein Kennenlernen oder wie?
2: Ja, da gibt es quasi Aufnahmegespräch, wo wir alles besprechen, den Bedürftige eigentlich kennenlernen, was er braucht, was sind deine Bedürfnisse, was will er eigentlich von uns, und dann sagen wir ja, dass du bist für uns, oder nein, wir machen das nicht.
1: Es kommt einfach auf beides, genau. ob wir das auch wirklich ausüben können, was der Klient von uns braucht, und ob überhaupt der Klient sich das vorstellen kann mit der Zusammenarbeit bei uns. Das ist natürlich auch wichtig, es sind beide Seiten wichtig. Also es müssen beide ja sagen, damit das auch dann über die Runden rennt.
0: Und da rufen wir unterschiedliche Leute bei euch an, egal ob jetzt beeinträchtigt
1: oder ganz unterschiedlich, ja, weil es ist wirklich komplett verschieden, weil die Leute brauchen bei verschiedenen Sachen Unterstützung. Es ist halt nicht immer dasselbe. Und das macht auch das Ganze so lustig für uns, einfach, dass wir auch Spaß dabei haben bei der Arbeit, weil es halt für, wie soll ich da am besten sagen?
2: Ja, das Leben ist unterschiedlich, und zum Beispiel jüngere Leute brauchen etwas anderes, wie zum Beispiel spielen oder in Disco gehen oder irgendwelche Sachen, die eigentlich betrifft nur jüngere Menschen. Also Mittlerjährige brauchen dann schon seriöse Gespräche, und ältere Menschen dann brauchen schon eine gute Unterstützung, wie zum Beispiel im Haushalt oder begleiten bis Billerspar oder irgendwo. Also ja, es ist schon unterschiedlich. Aber wir sind spontan, wir.
1: Das auf jeden Fall, ja.
2: Wir schaffen das.
0: Und ich glaube ja auch, dass das einfach auch den Reiz ausmacht. Man lernt so viele Leute kennen, gell?
1: Es
0: man
1: ist auch voll so spannend,
0: viel,
1: ja.
0: Man lernt so viele Leute kennen, und man lernt auch so viele Lebenssituationen kennen. Wie lebt der Mensch? Was hat er gerade? Oder was braucht er gerade?
1: Man setzt mit vielen auseinander, was zum Beispiel die anderen Menschen. Kurz Beispiel, du gehst jetzt durch die Stadt, schaust die Leute an, und für die ist ja eigentlich alles, ja, mein Tag ist jetzt so und bei jedem rennt es jetzt so. In Wirklichkeit, wenn du bei dir vorhin das Ganze reinschaust, ist das eigentlich komplett eine andere Welt. Jeder hat mit dem Alltag mit was anderes zu kämpfen, andere Sorgen, und das Spannendste eigentlich ist bei dem Ganzen, bei den älteren Menschen, andere Geschichten von damals.
2: Genau.
1: Man lernt viel eigentlich dazu, und was eigentlich Sinn ist im Leben, was man eigentlich so im Alltag gar nicht wahrnimmt.
0: Und was man auch viel zurückkriegt, das ist Dankbarkeit, oder?
1: Das auf jeden Fall. Das auf jeden Fall. Und genau das macht den Job auch so exklusiv für uns, einfach so, so besonders, dass wir sagen, das ist das, was wir unbedingt haben wollen.
2: Genau, ja.
0: Und warum ist eure Arbeit gerade für ältere Menschen so wichtig?
2: Ja, weil meiner Meinung nach viele ältere Menschen fühlen sich schon sagen wir so, nicht glücklich, weil die sind einfach so von Familie auf Seite gelassen, weil natürlich alle müssen jetzt arbeiten, und dann sind wir da und wir bringen die Glücklichkeit wieder zurück. Wir bringen das Leben wieder in Ordnung. Also ja, es ist sehr wichtig für alte Menschen, dass auch solche Menschen wie wir gibt's, weil ohne uns ist sagen wir so, letzte Station dann Altersheim oder Seniorenwohnheim.
0: Wir alle brauchen Aufmerksamkeit, gell? Jeder Mensch ist einzigartig.
2: Das auch,
0: und jeder Mensch hat seine Geschichte, gell?
1: Genau, so ist es.
2: Ja. Und viele, viele andere Menschen wollen eigentlich so lange wie möglich zu Hause bleiben.
0: Und das versucht ihr, den
1: zu unterstützen.
0: Den Klientel oder den euren Klienten zu ermöglichen, ne?
2: Genau.
0: Dass sie einfach so lang wie es geht, zu Hause in der gewohnten Umgebung leben können und nicht
2: ins Seniorenheim.
0: Ins Seniorenheim oder ins Wohnhaus zu müssen, sag ich jetzt einmal.
2: Ne? Ja, weil Wohnungen oder Häuser oder unsere eigentlich Wohnbereichen sind für uns sehr wichtig, aber wir als junge Menschen, wir verstehen das gerade nicht, aber

Yo, ho, ho. Wir wussten ja, dass Jasmin sehr, sehr gut ist in dem, was sie tut. Richtig,

richtig geilen Melodic Techno beziehungsweise Progressive House liefert, aber das Set hier, yo, sehr, sehr geil, sehr, sehr geil. Willkommen an alle, die gerade eingeschaltet haben. Wir sind Unplugged X1 hier, presented by Radio Froh. Wir sind die Newcomer Show aus Österreich und haben Jasmin Blast im Mix, Progressive House beziehungsweise Melodic Techno hier, und das Set ist, ich sag's euch Leute, sehr, sehr geil. Sehr, sehr, sehr, sehr geil. Wir lieben es. Wir lieben es. Jasmin, vielen, vielen Dank für dieses tolle Set. Jasmin kommt aus Freiburg, aus der Nähe aus Freiburg, und macht schon seit längerem Musik und greift dieses Jahr, im Jahr 2024, es so richtig an. Konnte schon einen Auftritt dieses Jahr verzeichnen in Deutschland. Sie kommt ja ursprünglich, wie gesagt, aus Deutschland und hat auch entsprechend große Vorbilder. Nima, Orolova, Kessian sind schon sehr, sehr große Namen aus der Szene, und wenn ich so ein bisschen reinhöre in das Set, denke ich mir, jo, das ist möglich, da kann sie hinkommen, definitiv. Das Set ist wirklich absolut fantastisch. Wir lieben es, und ich wünsche euch noch ganz, ganz viel Spaß weiterhin mit dem Set von Jasmin Blast. Viel, viel Spaß beim Zuhören.

Was geht ab heute? Schön, dass ihr dabei seid hier bei Unplugged X1, präsentiert bei Radio Froh. Wir sind live on air mit Jasmin Blasters Deutschland aus Freiburg. Sie liefert uns ein Melodic Techno Set bzw. ein Progressive House Set und ich kann sagen, Leute, es ist sehr geil. Es ist wirklich sehr, sehr geil. Wir folgen jetzt Jasmin schon ein bisschen länger und sie hat ja schon den einen oder anderen Auftritt. Sie ist Newcomerin, eine tolle Newcomerin aus Deutschland und sie liefert wirklich. Wir können ihr an dieser Stelle auch zu ihrem ersten Auftritt in diesem Jahr, im Jahr 2024 gratulieren. Der war erst vor kurzem und wir haben das ein bisschen auf Instagram mitverfolgt. Sehr, sehr geil. Mach weiter so, Jasmin. Sie ja, hat große Vorbilder. Anima, Korolova, Cashian, das sind schon große Namen aus der Szene. Da kann man sich schon so ein Stück weit ein bisschen orientieren dran. Was bringt Jasmin überhaupt zur Musik? Jasmin geht irrsinnig gerne auf Festivals und auf Events, wie es oft einfach auch so ist. Und es gibt Energie, das bewundert sie, das möchte sie auch in ihrem DJing-Dasein transportieren. Das ist auch ihr großes Ziel, ihre Leidenschaft auf andere Menschen zu übertragen. Und wenn ich mir ihr Set so anhöre, denke ich mir, jo, das schafft sie. Das schafft es definitiv. Es ist wirklich ein fantastisches Set. Wir lieben es absolut. Immer weiter so, immer weiter so.

Jasmin Blast hier bei uns im Mix, hier bei Unplugged X1, präsentiert bei Radio Froh, die DJ aus Freiburg mit ihrem Melodic Techno bzw. Progressive House Mix. Und Leute, ich muss euch sagen, es ist sehr, sehr geil. Es ist sehr, sehr geil. Wir schwärmen hier jetzt schon seit über einer Stunde, seit gut 40 Minuten über dieses Set. Und denkt mir dabei nicht, es ist sehr, sehr geil. Es macht wahnsinnig viel Spaß, hier zuzuhören. Jasmin Blast hatte schon einige Auftritte und sie hatte schon einen Auftritt dieses Jahr. Und ja, den konnten wir so ein bisschen auf Instagram verfolgen. Der war sehr, sehr geil. Der hört sich sehr, sehr gut an. Und Jasmin ist am Durchstarten, das kann man so sagen. Sie hat große Ziele. Tomorrowland, Hurricaneville, See You Festival, um hier nur mal die großen, großen Festivals zu nennen, wo sie gerne spielen würde, aber auch in Ibiza, in Mannheim oder auch in Miami, wo sich die große Clubszene in diesem Genre im Melodic Techno bzw. Progressive House abspielt. Da wäre sie gerne und wenn wir uns das Set so anhören, sind wir doch sehr, sehr stark der Meinung, da wird sie hinkommen. Das ist nicht mehr weit weg und wir wünschen ihr entsprechend nur das Beste für ihre Reise, für ihre musikalische Reise. Jasmin werden wir vermutlich auch öfter zu hören bekommen. Wir würden uns natürlich sehr, sehr freuen, wenn sie das öfteren Mal ein Set hier abliefert, das wir live on air bringen können. Es macht irrsinnig viel Spaß, hier zuzuhören. Weiterhin wünschen wir euch ganz, ganz viel Spaß mit ihrem Set hier bei Unplugged X1 hier bei Radio Froh.

Leute, ein paar Minuten geht's noch hier bei uns in the Mix. Jasmin Blast natürlich. unsere DJ des heutigen Abends mit ihrem Melodic Techno und Progressive House Mix hier für Unplugged X1 bei Radio 4. Es ist wirklich ein sehr, sehr, sehr, sehr geiles Set. Wir lieben es. Jasmin hat auf die Frage, wo sie sich selbst in fünf Jahren sieht, geantwortet, sie ist eine Producerin, die mit ihrer Musik viele Menschen verzaubert und erreicht. Wenn wir uns dieses Set anhören, die Leidenschaft, diese Energie, die sie in dieses Techno bzw. dieses House-Set reinsteckt, können wir sagen, yo, Jasmin, das wird was, das kann was werden. Wir wünschen dir wirklich nur das Allerbeste für ihren großen Traum, auf der großen Bühne zu stehen, auf den größten Festivals. Sie hat ja, habe ich ja vorhin schon gesagt, einige sehr, sehr große Festivals auf ihrer To-Do-Liste. Tomorrowland, Brookerville, CU Festival, man kennt sie alle, die Namen. Es ist schon die Creme de la Creme. Nichtsdestotrotz sagen wir, jo, das geht sich aus, das wird sie schaffen, weil die Musik, die Sets von ihr wirklich sehr, sehr geil sind. Wir wünschen ihr nur das Beste, definitiv. Und ja, wie gesagt, ein paar Minuten geht's noch hier bei uns live on air bei Unplugged X1. Wir würden uns freuen, wenn ihr uns Feedback gebt auf Instagram, auf Threads. Schreibt uns gerne per Mail an unpluggedx1@gmail.com. Gebt uns Feedback, wir versuchen uns stetig zu verbessern. Wir sind die Newcomer-Show für Newcomer-Artists, für DJs und DJs aus Österreich, aus Deutschland und aus aller Welt. Wir möchten hier ganz verstärkt, ganz besonders und zielgerichtet Genres abdecken aus den Bereichen Techno, House, aus Jungle und so weiter. Drum and Bass natürlich auch. Alles, was ja in das Pop-Genre EDM fällt, das wollen wir abdecken. Hier wollen wir Newcomer-Artists, das anbieten, die gerade ja, Durchbruch sind oder kurz davor stehen oder erst gerade damit anfangen. Ganz egal, wenn ihr das hört, fühlt euch frei dazu, mit uns in Kontakt zu treten. Lasst gerne mal ein Follow da auf unseren Social Medias, auf Instagram, auf Threads, wo auch immer, TikTok gerne natürlich auch. Und tretet mit uns in Kontakt. Lasst uns eure Sets zukommen. Wir hören da wirklich sehr, sehr gerne rein. Und würden uns freuen, wenn auch du demnächst mal hier bei uns live on air bist. Und bis dorthin sagen wir vielen Dank fürs Zuhören. Wir freuen uns. Es war uns wie immer ein absolutes Volksfest. Es geht noch ein paar Minuten mit Jasmin Blast hier live von Erbe an Platz X1. Wir sind bei Radio 4. Wir sehen uns. Bis bald. Ciao, ciao.

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